Liebe Hörerinnen und Hörer, wir begrüßen Sie herzlich zu dieser pfingstlichen Sonntagsmusik. Mein Name ist Urban Stielhardt und ich darf Sie durch diese Morgenstunde begleiten. Wir beginnen heute in Salzburg und zwar im dortigen Dom, der ja einer der prächtigsten Kirchenbauten des 17. Jahrhunderts in Österreich ist. Seine Größe ist einfach beeindruckend und seine nicht enden wollende Akustik ebenso. Mit dem Vesperpsalm von Heinrich Ignaz Franz Bieber, Beatus Vir, setzen wir den Anfang mit der Schola Cantorum Yale unter Simon Carrington.

Heinrich Ignaz Franz von Bieber führte uns in den Salzburger Dom mit seinem Vesperpsalm Beatus Vir, der von der Schola Cantorum Yale unter Simon Carrington interpretiert wurde. Herausgegeben wurde diese Sammlung von Vesperpsalmen im Jahre 1693. Und wenn ein Musiker damals Kompositionen zum Druck freigab, dann muss er von seinem Werk überzeugt gewesen sein. Denn nur ein kleiner Teil der Kompositionen wurden damals in Druck gegeben, denn dieser war sehr kostspielig und kaum zu finanzieren. Nun machen wir Halt in Innsbruck bei Johann Stadelmeier, der im 16. Jahrhundert einer der wichtigen Komponisten am Innsbrucker Hof war. Für 12 Stimmen hat er die Pfingstmotette Dum Complerentur geschrieben. Pfingsten ist das drittwichtigste Fest im Kirchenjahr nach Ostern und Weihnachten. Und diese Bedeutung hat Stadelmeier unterstrichen durch seine große 12-stimmige Besetzung. Es musiziert das Marini-Konsort Innsbruck.

Johann Stadelmeier schrieb für das pfingstliche Fest diese zwölfstimmige Motette Tum Complerentur. Am 7. Mai 2022 wurde diese Motette im Brixner Dom aufgenommen und erschienen ist die Einspielung in der Reihe Musikmuseum von Franz Krattl, der viele Originalwerke, die sich im Ferdinandium in Innsbruck befinden, für eine Aufführung zugänglich gemacht hat. Es spielte das Marini-Konsort Innsbruck. Nun eine weitere Musik zum heutigen Pfingstfest. Es ist die Kantate Daran erkennen wir, dass wir in ihm bleiben, von Johann Kuhnau. Opella Musica und die Camerata Lipsiensis unter Gregor Meyer haben dieses Werk für uns eingespielt.

Du reiner Geist, so bleib in unseren Seelen, bis wir mit Gott einst recht vereinigt sein. Mit diesem Text des Schlusschores von Johann Kuhnau endete die pfingstliche Kantate. Opella Musica und die Camerata Lipsiensis und der Gregor Mayer haben sie uns musiziert. Nun lehnen wir uns zurück bei dem dritten Satz des bekannten Trompetenkonzertes von Joseph Haydn. Die Academy of Ancient Music steht unter der Leitung von Christopher Hogwood. Friedemann Immer, der bekannte deutsche Barocktrompeter, spielt dabei eine Instrumentenkopie von Rudolf Dutz aus Innsbruck, die dieser im Jahre 1984 nach einem Wiener Vorbild nachbaute.

Die Musik von Josef Haydn hat immer etwas besonders Festliches. Zum heutigen Pfingsttag hörten wir den dritten Satz des Trompetenkonzertes in S-Dur. Es begleitete die Academy of Ancient Music unter Christopher Hogwood. Die Solotrompete spielte dabei Friedemann Immer. Wir bleiben beim Kapellmeister des Fürsten Esterhazy bei Josef Haydn. Sein Te Deum interpretiert uns der Monteverdi Choir und die English Barock Solists stehen unter der Leitung von John Eliot Gardiner.

0: Die Kirche hat immer zu festlichen Anlässen ein Tedeum gesungen. Das ist auch heute noch der Fall, wenn wir bei einem entsprechenden Festtag das Großer Gott, wir loben dich anstimmen. Dies ist ein Lied, das durch alle Konfessionen hindurch in das Kirchengesangbuch aufgenommen wurde. Den Ursprung hat dieses Lied Großer Gott, wir loben dich im lateinischen Tedeum, das am Ende der Vigil, einem Gebet der Kirche und bei entsprechenden festlichen Anlässen gesungen wird. Da Pfingsten ein festlicher Tag ist und die Kirche eigentlich Geburtstag hat, weil mit Pfingsten das Leben der Kirche beginnt, haben auch wir ein Tedeum von Josef Haydn ins Programm genommen. Wir hörten es mit dem Monteverdi-Choir und den English Baroque Solists unter der Leitung von John Eliot Gardiner. Das pfingstliche Geschehen wird nicht in den Evangelien berichtet, sondern in der Apostelgeschichte. Verena Amort liest uns nun das heutige Evangelium, in dem aber doch vom Heiligen Geist gesprochen wird. Die Auslegung besorgt Konstantin Reimeyer.
1: Aus dem Johannesevangelium. Am Abend des ersten Tages der Woche, als die Jünger aus Furcht vor den Juden bei verschlossenen Türen beisammen waren, kam Jesus, trat in ihre Mitte und sagte zu ihnen: Friede sei mit euch. Nach diesen Worten zeigte er ihnen seine Hände und seine Seite. Da freuten sich die Jünger, als sie den Herrn sahen. Jesus sagte noch einmal zu ihnen: Friede sei mit euch. Wie mich der Vater gesandt hat, so sende ich euch. Nachdem er das gesagt hatte, hauchte er sie an und sagte zu ihnen: Empfangt den Heiligen Geist. Denen ihr die Sünden erlasst, denen sind sie erlassen. Denen ihr sie behaltet, sind sie behalten.
2: Wenn ihr nicht Vergebung zusprecht, wer soll es dann tun? So möchte ich die Botschaft dieses Sonntags zusammenfassen. Das Evangelium vom Pfingstsonntag ist die Fortsetzung und der Abschluss des Berichtes vom Ostertag. Der Auferstandene erscheint den Aposteln und gibt einen wichtigen Auftrag, den Auftrag zur Sündenvergebung. Denen ihr die Sünden erlasst, denen sind sie erlassen. Denen ihr sie behaltet, sind sie behalten. Man hat dieses Wort häufig nur als Machtanspruch gedeutet, eine Vollmacht zur Vergebung, die im kirchlichen Amt weitergereicht wird, zumindest dem katholischen Verständnis nach. Amtsträger sind also Machtträger. Bei dieser Interpretation wird mir immer etwas weh ums Herz. Wenn ich als Priester die Vergebung zuspreche, dann ist das nicht mein eigenes Tun. Es ist nicht meine Kraft, sondern die Kraft des Heiligen Geistes. Der ist der eigentliche Akteur des Sakramentes und nicht der Amtsträger. Biblisch gesehen bedeutet Sünde Trennung oder Absonderung von Gott. Diese Trennung gilt es zu überwinden. Der Auftrag des Auferstandenen an seine Jünger besteht also darin, mitzuhelfen, dass diese Trennung überwunden werden kann, dass Menschen zu Gott finden. Das ist ein Auftrag an alle, unbeschadet jeglicher Beicht- oder Sakramentenvollmacht. Die Dringlichkeit dieses Auftrags wird unterstrichen durch den Zusatz: Wem ihr die Sünden behaltet, dem sind sie behalten. Auch das hat nichts mit klerikaler Macht zu tun, sondern ist eine ernste Warnung. Wenn ihr nicht an Vergebung und Versöhnung mitarbeitet, wer, bitteschön, soll es dann tun?

0: Aus der Motette Diligante Domine von Jean Gilles hörten wir den Chœur Final. Dieses festliche Stück wurde interpretiert vom Ensemble Le Concert Spirituel unter Hervé Niquet. Ob auch in der Sendung Kirche Aktuell von pfingstlichen Aufbrüchen berichtet wird? Walter Werth hat sich umgehört. Gelesen wird der Text von Dieter Skotz.
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2: 50 Tage nach Ostern, dem Fest der Auferstehung Jesu, begeht heute die Kirche das Pfingstfest. Es ist eines der ältesten und wichtigsten Feste des Christentums. Im Mittelpunkt steht die Sendung des Heiligen Geistes auf die Jünger Jesu und der Auftrag, die frohe Botschaft des Evangeliums zu verkünden und in die Welt zu tragen. Im Sinne eines Geburtstags der Kirche wird zu Pfingsten daher auch die Initialzündung zur Gründung der Kirche als Gemeinschaft aller an Christus Glaubenden gefeiert. Die christlichen Wurzeln des Festes liegen in der Apostelgeschichte, wo erzählt wird, dass der Geist Gottes auf die nach dem Tod Jesu nach Jerusalem zurückgekehrten Jünger herabkam. Die erste Enzyklika von Papst Leo XIV. Wird am morgigen Pfingstmontag vorgestellt. Sie trägt den Titel Magnifica Humanitas, über den Schutz des Menschen im Zeitalter der künstlichen Intelligenz. Unterzeichnet hat das Kirchenoberhaupt sein mit Spannung erwartetes erstes universales Lehrschreiben bereits am 15. Mai. Bei der offiziellen Vorstellung von Magnifica Humanitas wird morgen Papst Leo selbst sprechen. Mit der Unterzeichnung am 15. Mai knüpft Leo XIV. An die Tradition der großen päpstlichen Sozialenzykliken an. Das erste derartige Lehrschreiben hatte Leo XIII. Am 15. Mai 1891 mit dem Titel Rerum Novarum veröffentlicht. Damals setzte sich die katholische Kirche erstmals systematisch mit der industriellen Revolution des 19. Jahrhunderts und deren Folgen für Gesellschaft und Moral auseinander. Erst danach entwickelte sich in der katholischen Kirche die Soziallehre. Der Vorsitzende der Kommission Weltkirche der Deutschen Bischofskonferenz, Bertram Mayer, warnt vor weiteren Einschränkungen für Christen in China. Immer stärker begrenzten staatliche Restriktionen den Handlungsspielraum für Christen und andere Religionsgemeinschaften in China, hält der Augsburger Bischof in einer Stellungnahme im Vorfeld des jährlichen weltweiten Gebetstages für die Kirche in China fest. Besonders digitale Räume unterliegen strenger Kontrolle. Gerade dort, wo junge Menschen heute viel Zeit verbringen, wird die Weitergabe von Glaubensinhalten massiv eingeschränkt, so Mayer. Der Gebetstag wurde 2007 von Papst Benedikt XVI. Eingeführt und findet am 24. Mai, dem Festtag Maria, Hilfe der Christen, statt. Papst Leo XIV. Ist in tiefer Sorge um das libanesische Volk und die Kirchen im Nahen Osten. Bei einem Treffen im Vatikan mit Aram I., dem im Libanon residierenden armenisch-apostolischen Katholikos von Kilikien, sagte er: Dieses Land Libanon, das mir so sehr am Herzen liegt und das der ganzen Welt so lange gezeigt hat, dass Menschen verschiedener Kulturen und Religionen als eine Nation zusammenleben können, steht weiterhin vor schweren Prüfungen. Leo XIV. Hatte das Land im Dezember 2025 besucht, bevor es zu den Angriffen aus Israel kam. In einer Zeit, in der die Einheit und Integrität des Libanons erneut bedroht sei, rief Leo XIV. Alle Konfessionen und Religionen im Land dazu auf, die geschwisterlichen Bande zu stärken. Mehr als ein Drittel der mit Rom verbundenen Geistlichen in der Ukraine lebt, laut einer Studie, unter der Armutsgrenze. Das Oberhaupt der ukrainischen griechisch-katholischen Kirche, Großerzbischof Sviatoslav Schewtschuk, sagte in seiner wöchentlichen Videobotschaft: 38% unserer Geistlichen verfügen nicht über ausreichend Geld für Kleidung und Schuhe. 3% können sich nicht mal selbst mit Essen versorgen. Schewtschuk berief sich auf die von seiner Kirche in Auftrag gegebene Studie. Er beklagte, dass unter dieser schweren sozialen Notlage nicht nur Priester selbst litten, sondern auch ihre Ehefrauen und Kinder. Wie orthodoxe Priester sind die meisten griechisch-katholischen Geistlichen verheiratet. Das Kirchenoberhaupt betonte zugleich, dass 92% seiner befragten Priester erklärt hätten, zufrieden mit ihrer Tätigkeit zu sein. Trotz äußerst schwieriger und manchmal unerträglicher Umstände sind sie glücklich, Gott und dem ukrainischen Volk zu dienen, so Schewtschuk.

Noch einmal blickten wir mit dem Satz, wenn ihr fröhlich seid an euren Festen von Johann Kuhnau auf Ostern zurück. Aus dieser Kantate zum Osterfest hörten wir den Einleitungschor mit Opella Musica und der Camerata Lipsiensis unter Gregor Mayer. Johann Wolfgang von Goethe hat geschrieben, Pfingsten, das liebliche Fest ist gekommen. Dieser Aussage können wir uns nur anschließen und wünschen Ihnen ein schönes Fest. Wir, das war Aaron Schrott an der Technik und Ihr Urban Stillhart als Sendebegleiter. Unser heutiger Gottesdienst auf Radio Südtirol um 10 Uhr wird aus der Pfarrkirche Niederlana übertragen. Wir freuen uns, wenn auch Sie dabei sind. Vielleicht bis dann.

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1: In Pfalzen hat sich ein tödlicher Traktorunfall ereignet. Über ein Abkommen zwischen dem Iran und den USA wird weiter spekuliert. Das Wetter sehr sonnig bei 28 bis 34 Grad. In Pfalzen hat sich vor kurzem ein schwerer Unfall ereignet. Dabei ist eine Person unter einen Traktor geraten und ums Leben gekommen. Das Unglück ereignete sich in den Morgenstunden am Kofel, ein Stück oberhalb des Dorfes Pfalzen. Im Einsatz sind die Feuerwehren von Pfalzen und Brunneck. Der genaue Unfallhergang ist noch nicht bekannt. Eine Woche vor Ablauf des Stichdatums sucht das Land noch immer Wohnungen für Flüchtlinge in den Gemeinden. Soziallandesrätin Rosemarie Palmer vermutet, dass sich die erhofften 94 Wohnungen wohl nicht alle finden lassen. Petra Gaslitter.
2: Das Land will Familien mit Bleiberecht auf die Landgemeinden verteilen. 94 Gemeinden sind aufgerufen, bis 1. Juni eine Wohnung zu suchen und diese dem Land zu melden. In den kommenden Tagen will Palmer abermals ein Erinnerungsschreiben an die Gemeinden richten. Schon heute sagt sie allerdings:
3: Das werden ganz sicher nicht 94 Gemeinden sein. Ich glaube, so ehrlich und realistisch müssen wir sein.
2: Einige Gemeinden, besonders jene nahe der Zentren und in touristischen Gebieten, hätten Probleme bei der Wohnungssuche.
3: Wir haben gesehen, in den Bezirken Richtung Finchgau, Wipptal. Dort ist es einfacher, Wohnungen zu finden.
2: Palmer sieht deshalb den 1. Juni eher als Etappenziel.
3: Von den Rückmeldungen jetzt in den Bezirken rechne ich damit, dass wir schon ungefähr die Hälfte zur Verfügung haben. Und das geht natürlich in Ordnung.
2: Das Land sei offen für alle Wohnungen, die auch nach dem 1. Juni noch nachgemeldet werden.
1: Die Migrantenfamilien bezahlen für die Wohnung mindestens 40 Euro und maximal 168 Euro pro Monat und Person. Das Vermittlerland Pakistan stellt eine weitere Verhandlungsrunde zwischen den USA und dem Iran in Aussicht. Über den Inhalt eines Abkommens wird weiter spekuliert. Demnach könnte innerhalb von 60 Tagen die Straße von Hormuz geöffnet werden. Die USA würden im Gegenzug die Sanktionen gegen den Iran schrittweise lockern. Über das iranische Atomprogramm müsse aber erst verhandelt werden. Zuletzt gab es widersprüchliche Angaben zum Stand der Gespräche. US-Präsident Donald Trump erklärte, ein Friedensabkommen mit Teheran sei weitgehend ausgehandelt. Von Seiten der Revolutionsgarden im Iran hieß es hingegen, dass die Straße von Hormuz nicht geöffnet wird. Nach Schüssen in der Nähe des Weißen Hauses in Washington haben US-Medien den Tod des mutmaßlichen Schützen gemeldet. Der offenbar psychisch gestörte Mann hatte zuvor das Feuer auf Beamte des Secret Service eröffnet und wurde dann von Kugeln der Beamten getroffen. US-Präsident Donald Trump war während des Vorfalls im Weißen Haus. Sein Amtssitz wurde großräumig abgeriegelt. Russland hat die ukrainische Hauptstadt Kiew in der Nacht auf Sonntag mit umfangreichen Raketen- und Drohnenangriffen überzogen. Die ganze Nacht über waren immer wieder laute Explosionen zu hören. Nach vorläufigen Behördenangaben wurden ein Mensch getötet und 20 weitere verletzt. Zuvor hatte Russland wegen eines ukrainischen Drohnenangriffs auf die russisch besetzte ukrainische Region Luhansk mit Vergeltung gedroht. Bei dem Ebola-Ausbruch in der Demokratischen Republik Kongo steigen die Fallzahlen weiter an. Bisher wurden 867 Verdachtsfälle gemeldet, 204 Erkrankte sind verstorben. Ebola ist ein tödliches Virus, das über Körperflüssigkeiten übertragen wird. Am Krankenhaus Innichen laufen die größten Umbauarbeiten seit fast 50 Jahren. Kern der Umbauarbeiten sind die Erweiterung und Modernisierung des gesamten Operationstrakts. Markus Kaserer.
4: Primar Stefano Basso ist das Zugpferd am Krankenhaus Innichen. Aus allen Landesteilen kommen Patienten. Künstliche Hüftgelenke oder neue Kreuzbänder setzt der Orthopäde derzeit allerdings nur in umgebauten Containern ein. Der Grund: Der gesamte OP-Trakt wird seit Mitte April erweitert und modernisiert. Im Innenhof wird es außerdem einen neuen Trakt mit Ambulatorien, unter anderem für Dermatologie, Augenheilkunde und Urologie geben. Zudem werde der historische Zugang zum Krankenhaus von der Attostraße im Süden aus wiederhergestellt und der Bereich der Notaufnahme neu gestaltet, erklärt Bürgermeister Klaus Reiner. Die umfangreichen Arbeiten sehen auch den Abbau architektonischer Barrieren sowie Anpassungen an Brandschutzbestimmungen vor. Rund 2 Jahre sollen die Umbauarbeiten dauern. Anschließend wird auf der Westseite noch eine Tiefgarage errichtet.
1: Aufgrund der Umbauarbeiten gibt es derzeit für Patienten und Besucher keine Parkplätze. Das erste Spital in Innichen gab es bereits 1501. Seit 1857 hat der Hauptort des Oberpustertals ein öffentliches Krankenhaus. Mehrmals stand in den vergangenen Jahrzehnten auch eine Schließung zur Debatte. In der Nacht auf gestern ist in Sterzing ein Bankomatanschlag misslungen. Unbekannte schlossen 2 Flaschen mit Acetylengas und Sauerstoff an einen Bankomaten beim City Center. Damit wollten sie das Gerät aufsprengen. Irgendetwas muss sie aber gestört haben, denn sie flüchteten und ließen die Gasflaschen zurück. In der Bozener Trientstraße hat ein Kind den Sturz aus dem 4. Stock unverletzt überstanden. Der 6-Jährige aus Pakistan verlor am Abend am Fenster der elterlichen Wohnung das Gleichgewicht. Ein Wäscheständer bremste den Sturz ab. Die Landesregierung hat eine neue Straße bei Schaps genehmigt. Sie führt von der Pustertaler Straße gleich nach der Rickertalbrücke direkt zum Gewerbegebiet Förche südlich von Schaps. Die als Südspange bezeichnete Straße ist vor allem für den Schwerverkehr gedacht, damit dieser das Gewerbegebiet erreicht, ohne an Schaps vorbeifahren zu müssen. Die 900 Meter lange Strecke verläuft zum Großteil durch Waldgebiet. Da mit dem Projekt ein relevanter Eingriff in Landschaft und Natur verbunden ist, sind Ausgleichsmaßnahmen vorgesehen. Auf Anregung der Gemeindekommission für Raum und Landschaft sollen dafür in Schaps auf 1600 Quadratmeter ein Kastanienhain und eine artenreiche Wiese entstehen. Der SSV Brixen steigt aus der höchsten italienischen Handballliga ab, die Eisacktaler und eine artenreiche Wiese entstehen. Der SSV Brixen steigt aus der höchsten italienischen Handballliga ab. Die Eisacktaler unterlagen zu Hause im Playout

0: Wir haben sehr gut angefangen, konnten einen kleinen Vorsprung herausholen. Leider hatten wir die Kontinuität nicht über das ganze Spiel gleich weiter hochhalten. Mit einem Tor Unterschied verloren. Schade. Wir werden weitermachen und schauen, wie wir es nächstes Jahr wieder schaffen, die Saison zu bestreiten und zielen natürlich wieder zurück in die erste Liga.
1: Vor Brixen war bereits Eppan aus der höchsten italienischen Handballliga abgestiegen. Damit bleiben für die nächste Saison nur noch Bozen und Meran in der Serie A Gold. Der FC Bayern hat den DFB-Pokal gewonnen. Im Finale setzten sich die Münchner mit 3:0 gegen Titelverteidiger Stuttgart durch. Alle drei Tore erzielte Harry Kane. Damit machten die Bayern das Double aus Meisterschaft und Pokalgewinn perfekt. Das Wetter. Heute scheint die Sonne von früh bis spät. Am Himmel zeigen sich nur wenige Wolken. Das kräftige Hoch bleibt weiterhin wetterbestimmend. Nach Frühwerten zwischen 7 und 15 Grad steigen die Temperaturen am Nachmittag auf 28 Grad in Sterzing bis 34 Grad in Bozen. Am morgigen Pfingstmontag setzt sich das sommerliche heiße Wetter fort. Es wird noch eine Spur wärmer mit Höchstwerten bis 35 Grad. Der Dienstag bringt kaum Änderungen, außer ein paar Quellwolken in der zweiten Tageshälfte. Aktuell werden gemessen in Bozen 19 Grad, Meran 18, Brixen 15, Bruneck 12, Sterzing 12 Grad, Schlanders 17, Reschen 10, Toblach 11 und auf der Plose auf 2500 Metern Meereshöhe 9 Grad. 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
2: Guten Morgen wünscht Daniel Hofer auf der Landesverkehrsmeldezentrale. Auf der Landesstraße Ritten bei Unterinn zeitweilige Sperren von 10 bis 11.30 Uhr wegen eines Umzuges. Und in der Gemeinde Bozen am Grieser Platz sowie auf dem unteren Teil der Freiheitsstraße bis zur Kreuzung Amando-Dias-Straße Sperre bis Montag 6 Uhr früh wegen des Grieser Platzfestes. Gute und sichere Fahrt!
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8: Herzlich willkommen, mein Name ist Christine Wieser. Bis neune hören Sie jetzt handverlesene Volksmusik an diesem Pfingstsonntag. Ich habe ganz neue Aufnahmen vorbereitet, also Volksmusik, die sich ein bisschen über den Tellerrand drüber wagt und genauso sein traditionelle alpenländische Stickeln zu hören. Wir eröffnen mit 5er Gespann, Sie spielen für uns auf nach Kopenhagen.

Ja, unverkennbar ein Stückchen aus der Feder vom Gerald Ranacher auf nach Kopenhagen. Weiter machen wir mit einem Volkslied, mein schottischer Jäger, wir hören den Wiesberger Dreigesang.

Die Schallmörserbuben haben gespielt, im siebten Himmel, so der Titel, geschrieben hat der Stickel der Florin Ballhuber. Die Johanna Dumpfart, die Johanna Mader und ihr Bruder Elias Mader, der Jakob Köhle und der Joachim Bedanik sein Alpentales und sie stehen für einen alpinen Sound, der Traditionelles und Modernes verbindet. Wir hören jetzt ein Beispiel aus der Feder von der Johanna Dumpfart, Almfreide.

Almfreude mit Alpentales. Man kann sich bei der Musik so richtig vorstellen, wie man früher g'schmorgerts auf die Albe geht, fin Viech schon für Weiten die Glocken hört und der Toker so langsam aufwacht. Und vielleicht kehren Sie ja, liebe Hörerinnen und Hörer, dann auch CD-Leute, die oben auf dem Berg gern einen Juzer oder Jodler außen lassen. Nach der Jessing-alpinen Musik kommen wir jetzt als nächstes zu einem ganz typischen Instrument für die Albe, für den Berg, das Alphorn. Aber auch Alphorn-Experience aus der Schweiz geht neue Wege.

Alphorn Experience aus der Schweiz ist es gewesen. Wir kommen zurück zur alpenländischen Volksmusik. Über 10 Jahre spielen sie schon miteinander. Sie seien alle Profimusiker, die mit der Volksmusik aufgewachsen seien und sich diesem Musikstil in ihrer Freizeit mit ganzer Kraft und Hingabe widmen. Die Alpenlandler Musikanten. Wir hören einen Marsch aus der Feder vom Andi Kofler, den Oberlienzer Dolomitenmarsch.

die Blusenknöpfe musiziert, den Walzer im kalten Kammerl umgekehrt. Von der Johanna Dumpfart haben wir heute schon ein modernes, alpines Stickel interpretiert von Alpentales Ungelöst. Als nächstes hören wir sie mit ihrem Bruder Michael und mit ihrem Vater Karl. Als Dumpfart-Trio seien sie schon lange in der Volksmusikszene unterwegs und sie haben von ihnen zerliert, weilst mein größtes Glück bist.

Die Postwirtmusi hat die Groovebox-Polka draufgespielt. Sie hören Handverlesen auf Reis Südtirol. Ich bin die Christine Wieser und bis Neine darf ich Sie noch begleiten. Ich habe traditionelle Volksmusik und Musik, die über den Tellerrand schaut, vorbereitet. Als nächstes hören wir Alma mit einem dänischen Walzer.

Der Hansi Hornsteiner aus Mittenwald in Bayern ist bekannt von der Almsommermusi. Er musiziert auch miteinander mit dem Christoph Griner Junior und dem Christoph Griner Junior Junior und hat sich als Zirchorgelsolist schon lang einen Namen gemacht. Er hat vor einiger Zeit eine CD veröffentlicht mit lauter Neuschaffungen im Stile der Volksmusik und daraus hören wir jetzt die Wegscheider-Polka.

Das Pfingstfest gilt als Gründungstag der christlichen Gemeinschaft und der Heilige Geist hat die traurigen Jünger in mutige Männer verwandelt, die die Botschaft Jesu verkündet haben. Pfingsten steht auch in gewisser Weise für die Überwindung der Grenzen, ein ganz wichtiger Gedanke in der heutigen Zeit. Ein gspierigen Walzer habe ich jetzt noch für Sie, liebe Hörerinnen und Hörer, die, wenn's passt, Musi spielt der Stickel, der tut gut.

Das war die Ausgabe Handverlesen vom Pfingstsonntag auf Freie Südtirol. Ich bin die Christine Wieser, verantwortlich für Musikauswahl und Text. Ich wünsche Ihnen noch einen angenehmen Feiertag und es war schön, wenn Sie morgen um 8.10 Uhr auch wieder zulassen. Da gibt's eine weitere Ausgabe Handverlesen. Die Sendung können Sie gerne in der Mediathek nachhören. Danke fürs Dabeisein. Auf Wiederhören.

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1: In Pfalzen hat sich ein tödlicher Arbeitsunfall ereignet. Über ein Abkommen zwischen dem Iran und den USA wird weiter spekuliert. Das Wetter sehr sonnig bei 28 bis 34 Grad. In Pfalzen hat sich in der Früh ein schwerer Unfall ereignet. Dabei kam ein junger Mann ums Leben. Er geriet am Kofel oberhalb des Dorfes Pfalzen mit seinem Traktor in einem steilen Wald über den Weg hinaus. Der Traktor stürzte um und begrub den Fahrer unter sich. Die herbeigeeilten Einsatzkräfte konnten das Leben des Mannes nicht mehr retten. Im Einsatz waren die Feuerwehren von Pfalzen und Bruneck, die Bergrettung der Finanzwache, der Notarzt, Sanitäter des Weißen Kreuzes und die Carabinieri. Eine Woche vor dem Stichtag sucht das Land noch immer Wohnungen für Flüchtlinge in den Gemeinden. Soziallandesrätin Rosemarie Palmer vermutet, dass sich die erhofften 94 Wohnungen wohl nicht alle finden lassen. Aus den Rückmeldungen aus den Bezirken schließe sie, dass wohl etwa die Hälfte der angestrebten Wohnungen zum 1. Juni gefunden sind. Das sei auch in Ordnung, sagte die Soziallandesrätin zu Rai Südtirol. Sie sehe die Suche als laufenden Prozess. Das Vermittlerland Pakistan stellt eine weitere Verhandlungsrunde zwischen den USA und dem Iran in Aussicht. Über den Inhalt eines Abkommens wird weiter spekuliert. Demnach könnte innerhalb von 60 Tagen die Straße von Hormuz geöffnet werden. Die USA würden im Gegenzug die Sanktionen gegen den Iran schrittweise lockern. Über das iranische Atomprogramm müsse aber erst verhandelt werden. Zuletzt gab es widersprüchliche Angaben zum Stand der Gespräche. US-Präsident Donald Trump erklärte, ein Friedensabkommen mit Teheran sei weitgehend ausgehandelt. Von Seiten der Revolutionsgarden im Iran hieß es hingegen, dass die Straße von Hormuz nicht geöffnet wird. Nach Schüssen in der Nähe des Weißen Hauses in Washington haben US-Medien den Tod des mutmaßlichen Schützen gemeldet. Der offenbar psychisch gestörte Mann hatte zuvor das Feuer auf Beamte des Secret Service eröffnet und wurde dann von Kugeln der Beamten getroffen. US-Präsident Donald Trump war während des Vorfalls im Weißen Haus. Sein Amtssitz wurde großräumig abgeriegelt. In der Nacht auf gestern ist in Sterzing ein Bankomatanschlag misslungen. Unbekannte schlossen zwei Flaschen mit Acetylengas und Sauerstoff an einen Bankomaten beim City Center. Damit wollten sie das Gerät aufsprengen. Irgendetwas muss sie aber gestört haben, denn sie flüchteten und ließen die Gasflaschen zurück. In der Bozner Trientstraße hat ein Kind den Sturz aus dem vierten Stock unverletzt überstanden. Der Sechsjährige aus Pakistan verlor am Abend am Fenster der elterlichen Wohnung das Gleichgewicht. Ein Wäscheständer bremste den Sturz ab. Brixen muss aus der Handballserie A Gold absteigen. Der zweimalige Italienmeister verlor daheim das Entscheidungsspiel gegen Meran 28-29. Es ist der erste sportliche Abstieg von Brixen. 2007 hatte die Mannschaft freiwillig einen Neuanfang in der dritten Liga gemacht. Das Wetter. Heute scheint die Sonne von früh bis spät. Am Himmel zeigen sich nur wenige Wolken. Nach Frühwerten zwischen 7 und 15 Grad steigen die Temperaturen am Nachmittag auf 28 Grad in Sterzing bis 34 Grad in Bozen. Am Pfingstmontag setzt sich das sommerliche heiße Wetter fort. Es wird noch eine Spur wärmer mit Höchstwerten bis 35 Grad. 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
2: Guten Morgen, wünscht Daniel Hofer aus der Landesverkehrsmeldezentrale. Auf der Landesstraße Ritten bei Unterinn zeitweilige Sperren von 10 bis 11.30 Uhr wegen eines Umzuges. Und in der Gemeinde Bozen am Grieser Platz sowie auf dem unteren Teil der Freiheitsstraße bis zur Kreuzung Amando-Dias-Straße Sperre bis Montag 6 Uhr früh wegen des Grieser Platzfestes. Gute und sichere Fahrt!
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3: Wir grüßen Sie in Combrio, Musik mit Feuer und Seele, heute am Pfingstmontag. Wir wollen uns Morgenstimmungen hingeben, jenen, wie wir sie kennen, solchen, wie wir sie in der Hektik unseres Alltags manchmal ersehnen. So wie jene von Edvard Grieg zum Beispiel aus seiner Schauspielmusik zu Henrik Ibsens Peer Gynt. Später entstand eine Suite daraus. Sie gehört zu den Höhepunkten der Musik der Romantik. Wir hören die Wiener Philharmoniker unter Herbert von Karajan.

Die österreichische Mezzosopranistin Angelika Kirchschlager und der Pianist Robert Lehrbaumer erfüllten sich 2012 einen Traum. Sie reisten mit ihrer Musik durch Österreich. Im Rucksack hatten sie eine Auswahl an Liedern, die ihnen besonders am Herzen lagen. An vielen Orten abseits der Ballungszentren begegneten sie in ihren Liederabenden Menschen und teilten ihre Eindrücke und Stimmungen über die Musik. Zum Beispiel über jene von Hugo Wolf, der in der Poesie die eigentliche Urheberin seiner musikalischen Sprache sah. Wir hören sein Gebet, das schlicht und ausdrucksstark zugleich sehr gut in diesen Pfingstmontagmorgen passen kann.

Der Brite Edward Elgar schrieb sein Lied des Morgens, Chanson de Matin, ungefähr zur gleichen Zeit wie Grieg seine Morgenstimmung, in der Suite Nummer 1. Elgar wuchs in einer Familie auf, die eine Musikalienhandlung in Worcester betrieb. Musik war also sein täglich Brot. So studierte er auch Fagott und später Violine. Nach seiner Heirat widmete er sich der Komposition und er gilt in England als einer der bedeutendsten Komponisten nach Händel. Vor allem war er ein Meister der Instrumentierung. Wir hören das London Philharmonic Orchestra unter der Leitung von Sir Adrian Boult.

50 Tage nach Ostern findet das Pfingstfest statt. Daher auch der Name Pfingsten. Der leitet sich von dem griechischen Wort Pentekoste, der 50. ab. Pfingsten ist das Fest des Heiligen Geistes, der den Aposteln erschienen sein soll. An Pfingsten wird die Ausgießung oder Entsendung des Heiligen Geistes gefeiert. Dieses Ereignis war der Ausgangspunkt für das missionarische Wirken der Jünger Jesu. Der Missionsauftrag ist ein zentraler Punkt im Christentum, der es zum Beispiel vom Judentum unterscheidet, das keine aktive Mission kennt. Es ist auch das wichtigste religiöse Fest der russischen orthodoxen Kirche. Ostern findet in Russland nach dem julianischen Kalender immer am Sonntag nach dem ersten Vollmond im Frühling statt. Zum Fest begrüßen sich die Menschen mit den Worten «Christus voskrese», «Christus ist auferstanden». Ostern dauert in der russisch-orthodoxen Kirche nicht nur bis Pfingsten, sondern eben bis Christi Himmelfahrt. Deshalb sind wir mit den Psalmen aus der russischen Ostervesper Opus 37 von Sergei Rachmaninow absolut in der Zeit. Musik von 1915, sie entstand in Russland mitten in den Wirren des Ersten Weltkriegs. Es singt der bulgarische Nationalchor unter der Leitung von Georgi Robev.

Der Däne Carl August Nielsen war das siebte von 12 Kindern eines armen Anstreichers in Dänemark. Der Vater spielte bescheiden Violine und brachte seinem Sohn das Geigenspiel bei. Dieser war sehr talentiert und studierte bald durch Stipendien unterstützt am Konservatorium in Kopenhagen Violine und Komposition. Nielsen wurde zum Nationalkomponisten Dänemarks und bald zum gefragten Dirigenten im In- und Ausland. Mit seiner Frau, der Bildhauerin Anna-Marie Brodersen, reiste er durch Europa und feierte größere und kleine Erfolge. Aladins Traum und der Tanz im Morgennebel, diese Musik soll jetzt unsere Morgenstimmung einfangen. Die Suite entstand nach dem Märchen Aladin und die Wunderlampe im Sommer 1918. Nielsen verbrachte ihn am Land in Dänemark, wo diese Morgennebel täglich zum Naturschauspiel gehörten. San Francisco Symphony unter Herbert Blomstedt.

Wenn es um Spiritualität geht, ist jede Zeit und jeder Ort der richtige, sagen die Jackson Singers. Dieser Gospelchor wurde in den frühen 80er Jahren in Frankfurt am Main gegründet, und zwar von amerikanischen Soldaten und Zivilisten, die die traditionelle Gospelmusik neu interpretierten und einem breiteren Publikum zugänglich machen wollten. Die Jackson Singers sind bekannt für ihre hervorragenden Arrangements und ihre mitreißende Interpretation. Ich habe den Song Good News gewählt, gute Nachrichten. In der Realität sind sie selten geworden, aber die Jackson Singers heben diese guten Nachrichten auf die spirituelle Ebene und können damit durchaus Hoffnung machen.

Die nächste Musik ist Ihnen wohl bekannt, aber vielleicht nicht, dass sie bereits im 17. Jahrhundert komponiert wurde, und zwar vom französischen Komponisten Marc-Antoine Charpentier. Er schrieb das Te Deum für Soli, Chor und Orchester als Kapellmeister der Jesuiten in Paris, wahrscheinlich anlässlich des Vertrags von Turin. 1696. Das ist der berühmte Frieden von Vigevano zwischen Frankreich und dem Herzogtum Savoyen auf der einen Seite und Spanien und der österreichischen Habsburg-Monarchie auf der anderen Seite, am Ende des Pfälzischen Erbfolgekrieges. Seine Bekanntheit verdankt dieses Te Deum der Tatsache, dass das Präludium als Erkennungsmelodie der Eurovision verwendet wird. Wir hören Les Arts Florissants unter William Christie.

Dieser Ort ist von Gott geschaffen, ein unschätzbares Geheimnis. Kein Fehl ist an ihm. Locus iste, ad Deo factus est. Anton Bruckner komponierte das Werk im Jahre 1869 für die Einweihung der Votivkapelle im Maria-Empfängnisdom in Linz. Ich habe diese A cappella-Motette an einem Pfingstwochenende vor vielen Jahren in Wien gehört, gesungen vom bekannten Augustinerchor, der damals noch unter der Leitung von Friedrich Wolf stand. Als Studenten sind wir alle Sonntage in die Augustinerkirche gepilgert, nicht nur wegen der imposanten zeitaktuellen Predigten, sondern auch wegen der wunderbaren Musik der Chorvereinigung St. Augustin mit Orchester. Damit Sie einen realistischen Eindruck haben, hier eine Live-Aufnahme von 1996.

Anfang Juni sind Tagesanfänge noch in Anleihe an den ausklingenden Frühling zaghafter als im Sommer. Eine angemessene Morgenstimmung für unsere Zeit habe ich bei Antonio Vivaldi gefunden, im Frühling der vier Jahreszeiten. Bevor wir uns vom Frühling endgültig verabschieden, sollten wir ihn nochmals in all seiner Pracht hochleben lassen. Die Jahreszeiten von Antonio Vivaldi sind Programmmusik, entstanden 1725, aber immer noch aktuell, denn Jahreszeiten sind zeitlos. Auch wenn der Klimawandel ihre Abläufe etwas durcheinander bringt, enthalten sie Emotionen, die sich wiederholen. Wir hören das Allegro aus dem Frühling der vier Jahreszeiten von Antonio Vivaldi mit den Wiener Philharmonikern und Anne-Sophie Mutter.

Das folgende Morgenlied ist ein Volkslied in Okzitanisch. Es stammt aus der okzitanischen Kultur- und Sprachregion Okzitanien in Frankreich. Bis heute werden dort neben der offiziellen Landessprache Varietäten der okzitanischen Sprache gesprochen. Nach der Blütezeit der okzitanischen Kultur im Mittelalter besteht seit dem 19. Jahrhundert das Bemühen, eine einheitliche okzitanische Schriftsprache zu schaffen und diese in der Bevölkerung Südfrankreichs zu verbreiten, sowie auch die literarische Tradition Okzitaniens neu zu beleben. Weitere Gebiete der historischen Sprachregion Okzitanien gibt es unter anderem auch in den Alpentälern Italiens, im Piemont. Der französische Komponist Joseph Canteloube hat 5 Jahre lang von 1925 bis 1930 die Volkslieder der Okzitania gesammelt und neu vertont, gesetzt für Sopran und Orchester. Kiri de Canava hat sie mit dem English Chamber Orchestra unter Geoffrey Tate bei der Deutschen Grammophon eingesungen. Auch dies ist eine Huldigung an den Morgen.

La Gioconda ist eine berühmte Oper von Amilcare Ponchielli, nach einem Libretto von Arrigo Boito. Sie wurde im Teatro alla Scala im April 1876 uraufgeführt. Die Handlung in wenigen Worten: die Oper spielt in Venedig und handelt von der Sängerin Gioconda, die ihren Geliebten Enzo verliert, weil er eine andere liebt. Sie opfert sich dennoch für ihn und seine geliebte Laura, rettet sie vor dem Tod und begeht am Ende Selbstmord. Der Tanz der Stunden ist ein Ballett im dritten Akt dieser Oper. Es handelt sich um eine ballettartige musikalische Darstellung des Tagesablaufs, in dem die Stunden des Tages, Morgen, Nachmittag, Abend und Nacht, tänzerisch symbolisiert werden. Die Musik ist lebendig, elegant und sehr bildhaft. Sie malt quasi den Verlauf eines Tages mit den Farben der Musik. Wir denken dabei besonders an den Morgen, der sich zaghaft und leise aus den Fängen der Nacht lösen kann. Und wir hören das National Philharmonic Orchestra unter Bruno Bartoletti.

Con Brio endet mit Musik der Strauß-Dynastie. Hier ist es Johann Strauß Sohn. Er hat die Morgenblätter 1863 geschrieben, anlässlich eines Balles der Journalisten in den Sophiensälen. Der Walzer wurde vom Komponisten für die Journalisten- und Schriftstellervereinigung Concordia geschrieben und später auch dieser gewidmet. Morgenblätter sind also die Zeitungen, die uns jeden Morgen informieren und vor denen vielleicht Sie gerade sitzen bei einer guten Tasse Kaffee. Lassen Sie sich dabei die gute Stimmung nicht verderben, in die Sie vielleicht diese Sendung getragen hat. Mit diesem Bild, den Wiener Philharmonikern und den besten Wünschen für einen gut gelingenden Feiertag entlasse ich Sie aus dieser Sendung und danke für Ihre Aufmerksamkeit. Am Mikrofon verabschiedet sich Renate Gamper.

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1: Mit Christoph Pichler. In Pfalzen hat sich ein tödlicher Arbeitsunfall ereignet. Über ein Abkommen zwischen dem Iran und den USA wird weiter spekuliert. Das Wetter sehr sonnig bei 28 bis 34 Grad. Bei einem Unfall ist oberhalb von Pfalzen ein 35-jähriger Mann ums Leben gekommen. Das Unglück geschah bereits gestern Abend. Der Mann geriet am Kofel mit seinem Traktor in einem steilen Wald über den Weg hinaus. Der Traktor stürzte rund 50 Meter ab. Der Fahrer erlitt tödliche Verletzungen. Alarm geschlagen wurde heute früh. Die Rettungskräfte konnten beim Eintreffen an der Unfallstelle nichts mehr für den Mann tun. Eine Woche vor dem Stichtag sucht das Land noch immer Wohnungen für Flüchtlinge in den Gemeinden. Soziallandesrätin Rosemarie Palmer vermutet, dass sich die erhofften 94 Wohnungen wohl nicht alle finden lassen. Aus den Rückmeldungen aus den Bezirken schließe sie, dass wohl etwa die Hälfte der angestrebten Wohnungen zum 1. Juni gefunden sind. Das sei auch in Ordnung, sagte die Soziallandesrätin zu Rai Südtirol. Sie sehe die Suche als laufenden Prozess. In der Nacht auf gestern ist in Sterzing ein Bankomat-Anschlag misslungen. Unbekannte schlossen zwei Flaschen mit Acetylengas und Sauerstoff an einen Bankomaten beim City Center. Damit wollten sie das Gerät aufsprengen. Irgendetwas muss sie aber gestört haben. Sie flüchteten und ließen die Gasflaschen zurück. Die USA und der Iran stehen einem Medienbericht zufolge kurz vor der Unterzeichnung eines Abkommens über eine 60-tägige Verlängerung einer Waffenruhe. Während dieser Zeit soll die Straße von Hormus wieder geöffnet werden, der Iran soll wieder Öl verkaufen dürfen. Das berichtet das Nachrichtenportal Axios unter Berufung auf einen US-Regierungsvertreter. Brixen muss aus der Handball-Serie A Gold absteigen. Der zweimalige Italienmeister verlor daheim das Entscheidungsspiel gegen Meran 28-29. Es ist der erste sportliche Abstieg von Brixen. Das Wetter: heute scheint die Sonne von früh bis spät. Am Himmel zeigen sich nur wenige Wolken. Die Temperaturen steigen auf 28 bis 34 Grad. Am morgigen Pfingstmontag setzt sich das sommerliche Wetter fort. 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

Wir übertragen zum heutigen Pfingstfest aus der Pfarrkirche in Niederlahner den Gottesdienst. Dekan Pater Peter Unterhofer steht dem Gottesdienst vor und hält die Predigt. Der Gottesdienst wird mitgestaltet vom Pfarrchor Lahner. Er singt von Heinrich Walder die Messe in S-Dur für gemischten Chor und Orgel. Zum Halleluja singen sie eine Coda von Matthias Ecker und zur Gabenbereitung von Friedrich Silcher die deutsche Motette »Alles, was Odem hat«. Zum Einzug erklingt von Franz Anton Meichelbeck das Präludium pro organo pleno in F-Dur und anschließend das Pfingstlied »Der Geist des Herrn erfüllt das All«, Gotteslob 347. An der Orgel spielt Heidi Nock, die Gesamtleitung hat Ingrid Rieder.

Im Namen des Vaters und des Sohnes und des Heiligen Geistes. Amen. Der Friede unseres Herrn Jesus Christus, die Liebe Gottes des Vaters und die Gemeinschaft des Heiligen Geistes sei mit euch. Ich begrüße alle ganz herzlich, die diesen festlichen Gottesdienst mitfeiern, hier in der Kirche, und alle Zuhörerinnen und Zuhörer über Reis Südtirol. Wir feiern miteinander das Pfingstfest, das Fest des Heiligen Geistes. Wir feiern, dass Gott uns mit seiner Kraft beschenkt, damit sie unser Herz, unser Leben und die Erde erfülle und erneuere. Öffnen wir uns deshalb ganz bewusst für Gottes Geistgaben, die Gaben seiner Liebe. Zu Jesus Christus, dem auferstandenen und erhöhten Herrn, der in unserer Mitte ist, rufen wir mit dem Chor um Erbarmen und Vergebung.

Der Herr erbarme sich und... Der Herr erbarme sich unser, er vergebe

Gütiger Gott, du sendest deinen Geist, lebendig und kraftvoll wie Wind und Feuer. Stecke uns an, erfülle die Kirche mit dem Geist der Liebe und des Friedens, mit der Kraft des Glaubens und der Freude, damit wir Zeugnis geben von dir und deiner Liebe. Darum bitten wir durch Jesus Christus,

Lesung aus der Apostelgeschichte. Als der Tag des Pfingstfestes gekommen war, waren alle zusammen am selben Ort. Da kam plötzlich vom Himmel her ein Brausen, wie wenn ein heftiger Sturm daherfährt, und erfüllte das ganze Haus, in dem sie saßen. Und es erschienen ihnen Zungen wie von Feuer, die sich verteilten.

sagten, auf jeden von ihnen ließ sich eine nieder. Und alle wurden vom Heiligen Geist erfüllt und begannen, in anderen Sprachen zu reden, wie es der Geist ihnen eingab. In Jerusalem aber wohnten Juden, fromme Männer aus allen Völkern unter dem Himmel. Als sich das Getöse erhob, strömte die ganze Menge zusammen und war ganz bestürzt, denn jeder hörte sie in seiner Sprache reden. Sie waren fassungslos vor Staunen und sagten, seht, sind das nicht alles Galiläer, die hier reden? Wieso kann sie jeder von uns in seiner Muttersprache hören? Parther, Meder und Elamiter, Bewohner von Mesopotamien, Judäa und Kappadokien, von Pontus und der Provinz Asien, von Phrygien und Pamphybien, von Ägypten und dem Gebiet Libyens nach Kyrene hin, auch die Römer, die sich hier aufhalten, Juden und Proselyten, Kreter und Araber. Wir hören sie in unseren Sprachen Gottes große Taten verkünden. Wort des lebendigen Gottes.

Preise den Herrn, meine Seele. Herr, mein Gott, überaus groß bist du. Du bist mit Hoheit und Pracht bekleidet. Wie zahlreich sind deine Werke, Herr. Sie alle hast du mit Weisheit gemacht. Die Erde ist voll von deinen Geschöpfen.

Du sendest deinen Geist aus, sie werden erschaffen und du erneuerst das Angesicht der Erde. Die Herrlichkeit des Herrn wäre ewig, der Herr freue sich seiner Werke.

Lesung aus dem ersten Brief des Apostels Paulus an die Gemeinde in Korinth. Schwestern und Brüder, keiner kann sagen, Jesus ist der Herr, wenn er nicht aus dem Heiligen Geist redet. Es gibt verschiedene Gnadengaben, aber nur den einen Geist. Es gibt verschiedene Dienste, aber nur den einen Herrn. Es gibt verschiedene Kräfte, die wirken, aber nur den einen Gott. Er bewirkt alles in allen. Jedem aber wird die Offenbarung des Geistes geschenkt, damit sie anderen nützt. Denn wie der Leib einer ist, doch viele Glieder hat, alle Glieder des Leibes aber, obgleich es viele sind, einen einzigen Leib bilden, so ist es auch mit Christus. Durch den einen Geist wurden wir in der Taufe alle in einen einzigen Leib aufgenommen, Juden und Griechen, Sklaven und Freie, und alle wurden wir mit dem einen Geist getränkt. Wort des lebendigen Gottes. Ja.

0: Ach, Johannes.
1: Ehre sei dir, O Herr.
0: Am Abend des ersten Tages der Woche, als die Jünger aus Furcht vor den Juden bei verschlossenen Türen beisammen waren, kam Jesus, trat in ihre Mitte und sagte zu ihnen: Friede sei mit euch. Nach diesen Worten zeigt er ihnen seine Hände und seine Seite. Da freuten sich die Jünger, als sie den Herrn sahen. Jesus sagte noch einmal zu ihnen: Friede sei mit euch. Wie mich der Vater gesandt hat, so sende ich euch. Nachdem er das gesagt hatte, hauchte er sie an und sagte zu ihnen: Empfangt den Heiligen Geist. Denen ihr die Sünden erlasst, denen sind sie erlassen, denen ihr sie behaltet, sind sie behalten. Frohe Botschaft.

0: Liebe Schwestern und Brüder im Glauben, vor 50 Tagen haben wir Ostern gefeiert, das Osterfeuer entzündet und das Osterlicht als Symbol für den Auferstandenen in die dunkle Kirche getragen. Im feierlichen Osterlob hat es vom Osterlicht geheißen: Dieses Licht leuchte fort, um das Dunkel der Nacht zu vertreiben. 50 Tage hindurch wurde die Botschaft der Auferstehung verkündet und gefeiert. Pfingsten bildet nun den Abschluss der Osterzeit. Pfingsten ist aber nicht wirklich Abschluss, sondern vielmehr Neubeginn. Das Licht der Auferstehung und der Erlösung leuchtet fort, um alles Dunkel zu besiegen. Somit ist Pfingsten die Fortführung von Ostern und die Vollendung von Ostern, ein Fest, das die Kraft und den Sieg Gottes zum Ausdruck bringt und das bleibende Wirken Gottes in dieser Welt bezeugt durch seinen Geist. Gottes erlösende und befreiende Kraft wirkt also weiter hinein in die Welt, hinein in die Zeit, hinein auch in unser Leben, in uns selbst. Sie wirkt weiter in den Herzen der Menschen, die an ihn glauben und offen sind für Gottes Kraft. Aber ist es dann wirklich so? Wo ist Gottes Geist, Gottes lebensspendende und befreiende Kraft zu erfahren? Das Licht seiner Liebe, das Licht der Auferstehung und des Lebens? Erfahren wir nicht viel mehr das Gegenteil? Die Dunkelheit, wie Leben zerstört und vernichtet wird, wie Glück, Gemeinschaft und Beziehungen immer wieder auch zerbrechen, wie Krankheit, Unglück und Schicksalsschläge lebensfrohe Menschen in tiefes Dunkel, in Sinnlosigkeit und Verzweiflung stürzen. Ja, das erfahren wir freilich auch. Wir erfahren aber auch die Kraft des Guten, den unermüdlichen Einsatz so vieler Menschen für Frieden und Gerechtigkeit, die Hilfsbereitschaft, die Nächstenliebe vieler, die sich der Hilfsbedürftigen und Notleidenden annehmen. Wir erfahren das alltägliche Füreinander-Dasein in Freundschaft, Liebe und Treue. Wir erleben auch Freude und Glück, Freude, die wir schenken und die uns geschenkt wird. Wir erleben Begeisterung und die vielen Begabungen und Fähigkeiten, die Menschen entdecken und entfalten und diese auch einbringen in die Gemeinschaft und in das Gelingen gemeinsamen Lebens. Ja, gerade in die Spannung und Widersprüchlichkeit des Lebens und der Welt hinein, in das Dunkel und in das Licht, ist uns Gottes Kraft und Beistand verheißen und geschenkt. Und das ist der Grund unserer Hoffnung, die nicht zugrunde gehen lässt. Das ist die Kraft, die nicht besiegt werden kann. Denn in aller Dunkelheit ist er das Licht, in aller Schwachheit ist er die Kraft, in allem Unheil ist er das Heil, in aller Treue, in aller Trauer die Freude. Und so ist Pfingsten das Fest der Hoffnung und des Mutes, der Zuversicht und der Begeisterung. Nicht Ende, sondern Neubeginn. Nicht Untergang, sondern Aufbruch zu neuem Leben. Pfingsten ist freilich auch ein Auftrag und eine Einladung an uns alle. An die Kraft Gottes zu glauben, ihr zu vertrauen. Darauf zu vertrauen, dass diese Kraft letztlich alles besiegt. Lassen wir uns deshalb begeistern. Lassen wir uns von Gottes Kraft erfassen und erfüllen, damit sie in uns und durch uns wirken kann. Dann wird sich das Angesicht der Erde erneuern. Bringen wir uns ein mit unseren Begabungen und Fähigkeiten, mit unserem Wissen und Können, damit Gutes wachsen und gelingen kann, damit Gemeinschaft und ein friedliches Miteinander möglich werden, Bringen wir uns ein, auch mit unserem Glauben und Christsein in das gesellschaftliche Leben, damit es geprägt wird von Werten und Haltungen des Vertrauens und der Wertschätzung, der Ehrlichkeit und Freundlichkeit, der Dankbarkeit und Zufriedenheit. Bringen wir uns auch ein in das Leben der Pfarrgemeinden durch unser aktives Mittun und Mitfeiern, durch unsere Offenheit füreinander und unsere gegenseitige Wertschätzung und Unterstützung. Also öffnen wir uns für Gottes Geist, damit er uns ganz erfülle. Gemeinsam bekennen wir nun unseren Glauben. Ich glaube an Gott, den Vater. Wir rufen zu Gott, der die Welt durch seinen Geist heilen, beleben und erfüllen will.
1: Wir beten für alle Menschen, die sich nach Frieden und Heil sehnen, für alle, die unter Krieg und Hunger leiden. Hilf ihnen, die Hoffnung auf eine bessere Zukunft nicht zu verlieren.
2: Wir bitten dich, erhöre uns.
1: Wir bitten für die Menschen, die Ungerechtigkeit und Gewalt erleben. Stärke ihren Glauben an den Sieg des Guten und lass sie Unterstützung erfahren.
2: Wir bitten dich, erhöre uns.
1: Wir beten für die Menschen, die abgestumpft und hoffnungslos geworden sind. Stärke sie mit neuer Kraft und Zuversicht.
2: Wir bitten dich, erhöre uns.
1: Wir bitten für alle, die den Glauben bezeugen. Lass sie nicht müde werden, in deinem Namen Frieden zu stiften und Liebe zu schenken.
2: Wir bitten dich, erhöre uns.
1: Wir beten auch für uns, die wir mit deinem Geist leben wollen. Erfülle uns jeden Tag mit der Kraft deiner Liebe, mit Zuversicht und Freude.
2: Wir bitten dich, erhöre uns.
0: Gütiger Gott, erfülle deine Schöpfung und uns alle mit deinem Geist, der Leben schafft und Leben erhält. So bitten wir durch Christus, unseren Herrn. Amen.

Allmächtiger Gott, erfülle die Verheißung deines Sohnes, sende uns deinen Geist, damit er uns in die volle Wahrheit einführt und uns das Geheimnis dieses Opfers immer mehr erschließt. Darum bitten wir durch Christus, unseren Herrn.

Ja, du bist heilig, großer Gott. Alle deine Werke verkünden dein Lob. Durch deinen Sohn, unseren Herrn Jesus Christus, und in der Kraft des Heiligen Geistes erfüllst du die ganze Schöpfung mit Leben und Gnade. Du versammelst dir ein Volk, damit dir das reine Opfer dargebracht werde, vom Aufgang der Sonne bis zum Untergang. Darum kommen wir vor dein Angesicht und feiern in Gemeinschaft mit der ganzen Kirche das hohe Pfingstfest, an dem der Heilige Geist wie in Feuerzungen auf die Jünger herabkam. Und wir bitten dich, allmächtiger Gott, heilige unsere Gaben durch deinen Geist, damit sie uns zum Leib und Blut unseres Herrn Jesus Christus werden. Er hat uns aufgetragen, dieses Geheimnis zu feiern. Am Abend vor seinem Leiden nahm Jesus beim Mahl das Brot und sagte dir Dank. Er brach das Brot, reichte es seinen Jüngern und sprach: Nehmet und esset alle davon, das ist mein Leib, der für euch hingegeben wird. Ebenso nahm er den Kelch mit Wein, dankte wiederum, reichte ihn seinen Jüngern und sprach: Nehmet und trinket alle daraus. Das ist der Kelch des neuen und ewigen Bundes, mein Blut, das für euch und für alle vergossen wird, zur Vergebung der Sünden. Tut dies zu meinem Gedächtnis. Yeah.

Gütiger Vater, wir feiern das Gedächtnis deines Sohnes und bringen dir mit Lob und Dank dieses heilige und lebendige Opfer dar. Schau gütig auf die Gabe deiner Kirche. Sie stellt dir das Lamm vor Augen, das geopfert wurde und uns mit dir und untereinander versöhnt. Stärke uns durch den Leib und das Blut deines Sohnes und erfülle uns mit seinem Heiligen Geist, damit wir ein Leib und ein Geist werden in Christus. Er mache uns auf immer zu einer Gabe, die dir gefällt, damit wir das verheißene Erbe erlangen, mit deinen Auserwählten, der seligen Jungfrau und Gottesmutter Maria, dem heiligen Josef, deinen Aposteln und Märtyrern, mit allen Heiligen, auf deren Fürsprache wir vertrauen. Barmherziger Gott, dieses Opfer unserer Versöhnung bringe der ganzen Welt Frieden und Heil. Beschütze deine Kirche auf ihrem Weg durch die Zeit und stärke sie im Glauben und in der Liebe. Deinen Diener, unseren Papst Leo, unseren Bischof Ivo, die Gemeinschaft der Bischöfe, Priester und Diakone, alle, die zum Dienst in der Kirche bestellt sind und das ganze Volk deiner Erlösten. Erhöre, gütiger Vater, die Gebete der hier versammelten Gemeinde und führe zu dir alle Menschen, die noch fern sind von dir. Erbarme dich unserer verstorbenen Schwestern und Brüder, die in deiner Gnade aus dieser Welt geschieden sind. Wir beten in dieser Feier besonders auch für Maria Wechselberger und Eltern, für Paula Gostner, geborene Haller, für Anna Trenkwalder und Eltern, Rosa und Alois Böder, Matthias Trenkwalder, Helene Lamprecht Vierk und Franz Vierk, Margret und Otto Gruber und für Alfred Berndaler und Eltern. Nimm all unsere Verstorbenen in deine Herrlichkeit auf und mit ihnen lass es auch uns, wie du es verheißen hast, zu Tische sitzen in deinem Reich. Darum bitten wir dich durch unseren Herrn Jesus Christus, denn durch ihn schenkst du der Welt alle guten Gaben. Durch ihn und mit ihm und in ihm ist dir Gott, allmächtiger Vater, in der Einheit

Unser Herr Jesus Christus hat den Heiligen Geist gesandt, damit er die Kirche aus allen Völkern in Einheit und Liebe zusammenfüge. Deshalb bitten wir, Herr Jesus Christus, schau nicht auf unsere Sünden, sondern auf den Glauben deiner Kirche und schenke uns, deiner Kirche und der ganzen Welt, deinen Frieden.

gibt einander ein Zeichen des Friedens. Lamm Gottes, du nimmst hinweg die Sünde der Welt, erbarme dich unser. Lamm Gottes, du nimmst hinweg die Sünde der Welt, erbarme dich unser. Lamm Gottes, du nimmst hinweg die Sünde der Welt, gib uns deinen Frieden. Seht Jesus Christus, er ist das Brot des Lebens, er ist das Lamm Gottes, das die Schuld der Welt hinwegnimmt. Herr, ich bin nicht würdig, dass du eingehst unter mein Dach, aber sprich nur ein Wort, so wird meine Seele gesund. Wer von diesem Brot isst und an Jesus Christus glaubt, wird in Ewigkeit leben.

Lasset uns beten. Gott, Heiliger Geist, im Feuersturm von Pfingsten hast du die Herzen entflammt. Schenke auch uns durch diese gemeinsame Feier deine Kraft. Befreie uns, wenn wir festgefahren sind. Ermutige uns, wenn wir resignieren wollen.

der Pfarrkirche Niederlana übertrugen wir zum heutigen Pfingsttag den feierlichen Gottesdienst. Dekan Pater Peter Unterhofer stand dem Gottesdienst vor und hielt die Predigt. Der Pfarrchor Lana sang von Heinrich Walder die Messe in S-Dur, eine Halleluja-Coda von Matthias Ecker und eine Motette von Friedrich Silcher. Zum Auszug spielte die Organistin Heidi Nock das Grand Chœur von Theodore Dubois. Die Gesamtleitung lag in den Händen von Ingrid Rieder. Technik Hans Tirler und Karl Pfeiffer, musikalische Assistenz Dieter Scotz, liturgische Assistenz Pater Urban Stillhardt. 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

0: 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Hier sind die Nachrichten mit Christoph Biechler.
1: Im Pfalzen hat sich ein tödlicher Arbeitsunfall ereignet. Die USA und der Iran stehen vor einer Verlängerung der Waffenruhe. Das Wetter sehr sonnig bei 28 bis 34 Grad. Bei einem Unfall ist oberhalb von Pfalzen ein 35-jähriger Mann ums Leben gekommen. Das Unglück geschah bereits gestern Abend. Der Mann geriet am Kofel mit seinem Traktor in einem steilen Wald über den Weg hinaus. Der Traktor stürzte rund 50 Meter ab. Der Fahrer erlitt tödliche Verletzungen. Alarm geschlagen wurde heute früh. Die Rettungskräfte konnten beim Eintreffen an der Unfallstelle nichts mehr für den Mann tun. Eine Woche vor dem Stichtag sucht das Land noch immer Wohnungen für Flüchtlinge in den Gemeinden. Soziallandesrätin Rosemarie Palmer vermutet, dass sich die erhofften 94 Wohnungen wohl nicht alle finden lassen. Aus den Rückmeldungen aus den Bezirken schließe sie, dass etwa die Hälfte der angestrebten Wohnungen zum 1. Juni gefunden sind. Das sei auch in Ordnung, sagte die Soziallandesrätin zu Reise Südtirol. Sie sehe die Suche als laufenden Prozess. Die USA und der Iran stehen einem Medienbericht zufolge kurz vor der Unterzeichnung eines Abkommens über eine 60-tägige Verlängerung einer Waffenruhe. Während dieser Zeit soll die Straße von Hormus wieder geöffnet werden, der Iran soll wieder Öl verkaufen dürfen. Das berichtet das Nachrichtenportal Axios unter Berufung auf einen US-Regierungsvertreter. In Italien finden heute und morgen Gemeindewahlen statt. Mehr als 6 Millionen Stimmberechtigte sind aufgerufen, insgesamt 748 Bürgermeister zu wählen, darunter 18 in Provinzhauptstädten. Gewählt wird unter anderem in Venedig, Reggio Calabria, Salerno und Avellino. Die Abstimmung gilt als wichtiger Stimmungstest für alle politischen Kräfte. In Gemeinden mit mehr als 15.000 Einwohnern kommt es in 2 Wochen zu Stichwahlen, falls kein Kandidat die absolute Mehrheit erreicht. Die Region Friaul-Julisch-Venetien ermöglicht deutsch-italienische Schulklassen in den Sprachinseln. Ab Herbst soll es in den Gemeinden Baluzza, Ploden und Sauris 2-sprachige Klassen geben. Das Projekt beginnt zunächst in Kindergärten und Grundschulen und soll später auch auf die höheren Klassen ausgeweitet werden. Die Region arbeitet mit dem Schulamt Bozen und mit der Bildungsdirektion in der Steiermark zusammen. In der Nacht auf gestern ist in Sterzing ein Bankomatanschlag misslungen. Unbekannte schlossen 2 Flaschen mit Acetylengas und Sauerstoff an einen Bankomaten beim City Center. Damit wollten sie das Gerät aufsprengen. Irgendetwas muss sie aber gestört haben, denn sie flüchteten und ließen die Gasflaschen zurück. In der Bozener Trientstraße hat ein Kind den Sturz aus dem 4. Stock unverletzt überstanden. Der 6-Jährige aus Pakistan verlor am Abend am Fenster der elterlichen Wohnung das Gleichgewicht. Ein Wäscheständer bremste den Sturz ab. Das Wetter. Heute scheint die Sonne von früh bis spät. Am Himmel zeigen sich nur wenige Wolken. Die Temperaturen steigen auf 28 bis 34 Grad. Am morgigen Pfingstmontag setzt sich das sommerliche, heiße Wetter fort. 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Redaktion Siegfried Kollmann.
2: Aus der Landesverkehrsmeldezentrale begrüßt Sie Daniel Hofer. Auf Südtirols Hauptstraßen herrscht erhöhtes Verkehrsaufkommen. Kolonnenverkehr wegen Überlastung gibt es auf der Brennerautobahn in Fahrtrichtung Süden, abschnittsweise zwischen Bozen Süd und Affi, sowie in beiden Richtungen zwischen Sterzing und dem Brenner. Kommen Sie gut voran!
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Grüß Gott, meine lieben Zuhörerinnen und Zuhörer draußen in Stadt und Land. Herzlich willkommen zu unserer Feiertagsweis. Für wo allem Sie unser Zuhören, von daheim oder von unterwegs, wir dürfen Sie jetzt einladen zu einem knappen Musikstindel bis in 12 Leuten. Mit Musik, die bei uns eine gewisse Tradition hat. Und inzwischen rein ein paar Worte zu Ländl und Brauch. Den musikalischen Anfang, den macht die Musikkapelle Nals. Sie spielt in seinem Schneidingmarsch Die Sonne geht auf von Rudi Fischer. Und ich darf Ihnen jetzt einfach ein schönes Zuhören wünschen bei unserer Sonntagsweis.

Übers Geißelsjoch, so hat der schöne Marsch geheißen, die Tiroler Sundwendmusiker gespielt. Ich meine, Posaunist, der Hermann Ballhuber, hat so einige bärige Stückeln geschrieben, wie auch die folgende Weiß beim Heus Egerbacher. Und schon darf man sie zerlosen kriegen.

beim Heus Egerbacher, feine almerische Weiß. Und auf der Alm oben, nicht lei allein unterwegs, die Hirten und Senner, auch die Jager und Wilderer, die immer eine Passion nachgehen. Was war's denn ums Leben ohne Jogen? Kein Kreizer nicht, gab die drum. Die Intaler Sänger werden uns das jetzt singen. Ja, die Intaler Sänger, eine Gruppe, man kann sie als wahre Legenden bezeichnen. Oder kurz gesagt, ein Mandergesang wie ein Glockenklang.

Zuerst, wo es war, denn ums Leben ohne Jürgen, da passt natürlich der Gamsgebirgsmarsch gut drauf auch. Derweil einmal werden wir uns jetzt mal ein bämisches Stückel anlosen. Schwarze Augen nennt sich das Ganze und spielen dort die Gruppe Alpenblech.

Der Haller Kiebelmarsch ist das gewesen. Der Bursch Franz hat gespielt auf seiner steirischen und mit von der Partie die Südtiroler Eisenkellermusik. Und zwar, das Ganze ist aufgezeichnet worden damals während der Sendung, bei der Sendung Mein Liebste Weiß beim Sandwirt in Passaia. Die nächsten haben es gnädig. Südtiroler Tanzelmusik, Heimkehrer, Polka.

Gruppe Schabernack im Wäldchen. Ein Traditionsmarsch, wie schon gesagt jetzt. Sepp Tanzer, der Komponist. Standschützenmarsch, der Titel. Und spielt dort die Paulsner Musik.

Live, direkt und in Farbe. Aufgenommen ist er geworden, der Lukas Stufer aus dem Soundtal, damals im Rahmen einer Volksmusikantensendung hier im Sender Bozen, wie es damals noch geheißen hat. Weiß-Blaumarsch ist das gewesen, der Kian Pauli hat dann geschrieben. Die kleine Egerländer Besetzung, wir bringen sie öfter, bin sie noch sonntagsweise heint mit einem Bering Marsch, Pfeffer und Salz.

schmissig mit Klarinetten dargeboten. A Francais ist es gewesen. Vom Tempo her ähnlich a schottischer. Zum Beispiel das Rehragout.

Der Max Obermüller hat das Stückel geschrieben, Schankburschen Polka, eine bärige Sache, kann man sagen. Gespielt hat die Brauhausmusik. Ja, wer hat heint schon auf die Hennen gedenkt, wer hat ans Ohr ausnehmen gedenkt und ist schon schauen gegangen, ob Klick geworden ist, als kleine Erinnerung vielleicht an das Ganze, die Hennenpolka.

Bei deinen Volksmusikantentreffen entstanden die Hennenpolka und die Paulsner. Tanzelmusik hat gespielt. Ja, und da war jetzt noch die Südtiroler Sechsermusik.

Ja, jetzt gerade noch gehört auf der Liste eine Rarität, die Stanekerdorf-Musikanten bei der Sendung Senderbozen unterwegs im Jahre 2003 auf der Hoselburg in Bozen entstanden. Und so geht die Zeit dahin. Und bald wird es 12 Leuten und die Musikanten legen nachher das Instrument auf Seiten. Die Alundner-Musik werden sie jetzt in Schlussmarsch bereiten. Wir seien die Kaiserjäger, Karl Mühlberger, im Übrigen der Komponist. Ich für meinen Teil sage jetzt einfach Pfiat Gott, wünsche noch eine gesegnete Mahlzeit. Bis zum nächsten Mal, ihr Roland Walcher, Silbernagele.

0: 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Hier sind die Nachrichten mit Christoph Biechler.
1: In Pfalzen ist ein 35-jähriger Einheimischer bei einem Arbeitsunfall gestorben. Die USA und der Iran stehen kurz vor einem Abkommen. Das Wetter sonnig und heiß bei 28 bis 34 Grad. Bei einem Unfall ist oberhalb von Pfalzen der 35-jährige Manfred Gatterer ums Leben gekommen. Das Unglück geschah bereits gestern Abend. Gatterer geriet am Kofel mit seinem Traktor in einem steilen Wald über den Weg hinaus. Der Traktor stürzte rund 50 Meter ab. Der Fahrer erlitt tödliche Verletzungen. Alarm geschlagen wurde heute früh. Die Rettungskräfte konnten beim Eintreffen an der Unfallstelle nichts mehr für den Mann tun. Eine Woche vor dem Stichtag sucht das Land noch immer Wohnungen für Flüchtlinge in den Gemeinden. Soziallandesrätin Rosemarie Palmer vermutet, dass sich die erhofften 94 Wohnungen wohl nicht alle finden lassen. Aus den Rückmeldungen aus den Bezirken schließe sie, dass etwa die Hälfte der angestrebten Wohnungen zum 1. Juni gefunden sind. Das sei auch in Ordnung, sagte die Soziallandesrätin zu Rai Südtirol. Sie sehe die Suche als laufenden Prozess. Die USA und der Iran stehen offenbar kurz vor der Unterzeichnung eines Abkommens über eine 60-tägige Verlängerung einer Waffenruhe. Es sieht außerdem vor, dass der Schiffsverkehr durch die Straße von Hormus binnen 30 Tagen wieder das Vorkriegsniveau erreicht. Im Gegenzug soll ein Teil der eingefrorenen iranischen Gelder von den USA in einer ersten Phase wieder freigegeben werden. Das Vermittlerland Pakistan stellt eine weitere Verhandlungsrunde zwischen den USA und dem Iran in Aussicht. In Pakistan sind bei einem Anschlag auf einen Zug mit Soldaten mindestens 30 Menschen getötet worden. Mehr als 100 weitere Personen wurden verletzt. Durch die Explosion entgleisten 3 Waggons und die Lokomotive. Eine Separatistengruppe, die für die Unabhängigkeit von Pakistan kämpft, erklärte sich für den Anschlag verantwortlich. Papst Leo XIV. Hat bei der Pfingstmesse im Petersdom eindringlich zum Frieden aufgerufen und die weltweiten Kriege verurteilt. Der Krieg werde nicht von einer Supermacht besiegt, sondern von der Allmacht der Liebe, sagte der Papst in seiner Predigt. Die Mission der Kirche bestehe darin, die Botschaft der Versöhnung in die Welt zu tragen und aus Konflikten Gemeinschaft zu formen. In Italien finden heute und morgen Gemeindewahlen statt. Mehr als 6 Millionen Stimmberechtigte sind aufgerufen, insgesamt 748 Bürgermeister zu wählen, darunter 18 in Provinzhauptstädten. Gewählt wird unter anderem in Venedig, Reggio Calabria, Salerno und Avellino. Die Abstimmung gilt als wichtiger Stimmungstest für alle politischen Kräfte. In Gemeinden mit mehr als 15.000 Einwohnern kommt es in 2 Wochen zu Stichwahlen, falls kein Kandidat die absolute Mehrheit erreicht. Trotz reichlich Alkohol, kleineren Rangeleien und einigen Sachbeschädigungen ist die Nacht im Badeort Lignano ohne größere Zwischenfälle verlaufen. Tausende junge Urlauber aus Österreich feierten ausgiebig in den Bars und hinterließen auf den Straßen viel Müll. Ein Österreicher wurde festgenommen, nachdem er randaliert hatte. Auch österreichische Polizisten waren im Einsatz. Traditionell verbringen viele junge Österreicher zu Pfingsten einen Kurzurlaub im Badeort an der Adria. Im österreichischen Bundesland Salzburg hat eine Paragleiterin einen Zusammenstoß mit einem Kleinflugzeug unverletzt überstanden. Die Frau aus Oberösterreich kollidierte gestern Nachmittag über Zell am See mit einer Cessna. Ihr Hauptschirm wurde dabei zerstört. Sie konnte jedoch ihren Rettungsschirm ziehen und sicher landen. Reste des Schirms sowie Leinen blieben auf dem Flugzeug hängen. Es entstanden aber keine schweren technischen Schäden an der Maschine. Der Pilot konnte sicher landen. Die Region Friaul-Julisch-Venetien ermöglicht deutsch-italienische Schulklassen in den Sprachinseln. Ab Herbst soll es in den Gemeinden Palutsch-Paluzza, Sapada Ploden und Zare Sauris zweisprachige Klassen geben. Das Projekt beginnt zunächst in Kindergärten und Grundschulen, später soll es auf die höheren Klassen ausgeweitet werden. Die Region arbeitet mit der Landesschuldirektion Bozen und mit der Bildungsdirektion der Steiermark zusammen. Die Sprachinsel wurde im 13. Jahrhundert von Siedlern aus dem Pustertal und dem Lessachtal gegründet. Sie liegt südlich der Karnischen Alpen. Dort verläuft die Grenze zwischen Österreich und Italien. Die Landesregierung hat eine neue Straße bei Schaps genehmigt. Sie führt von der Pustertaler Straße gleich nach der Rickertalbrücke direkt zum Gewerbegebiet Förche südlich von Schaps. Die als Südspange bezeichnete Straße ist vor allem für den Schwerverkehr gedacht, damit dieser das Gewerbegebiet erreicht, ohne an Schaps vorbeifahren zu müssen. Die 900 Meter lange Strecke verläuft zum Großteil durch Waldgebiet. Da mit dem Projekt ein relevanter Eingriff in Landschaft und Natur verbunden ist, sind Ausgleichsmaßnahmen vorgesehen. Auf Anregung der Gemeindekommission für Raum und Landschaft sollen dafür in Schaps auf 1600 Quadratmeter ein Kastanienhain und eine artenreiche Wiese entstehen. Die Forstbehörde hatte ein negatives Gutachten zum Straßenbau abgegeben. In der Bozener Trienstraße hat ein Kind den Sturz aus dem vierten Stock überlebt. Der 6-Jährige aus Pakistan verlor am Abend am Fenster der elterlichen Wohnung das Gleichgewicht. Ein Wäscheständer bremste den Sturz ab. Das Kind wurde mit mittelschweren Verletzungen in das Krankenhaus Bozen eingeliefert. Die Carabinieri ermitteln den genauen Unfallhergang. Der SSV Brixen strebt im kommenden Jahr die Rückkehr in die erste italienische Handballliga an. Das sagte Sektionsleiter Alexander Burger unmittelbar nach der gestrigen Niederlage zu Rai Südtirol. Im alles entscheidenden Spiel gegen den Abstieg verlor Brixen daheim gegen Meran 28-29. Merans Kapitän Andreas Stricker zeigte sich erleichtert. Er meinte, man habe gerade noch rechtzeitig die Lehren aus der Heimniederlage gegen die Brixner vor 2 Wochen gezogen. Brixen ist zum ersten Mal aus der Serie A Gold abgestiegen. 2007 entschied sich der Verein freiwillig für einen Neustart in der dritten Liga. Das Wetter. Es ist sonnig und heiß. Das kräftige Hoch bleibt wetterbestimmend. Am Himmel zeigen sich kaum Wolken. Die Höchstwerte reichen von 28 Grad im Wipptal bis 34 Grad im Etschtal. Morgen Pfingstmontag scheint die Sonne. Am Nachmittag bilden sich nur ein paar flache Quellwolken. Sie bleiben harmlos. Die 0-Grad-Grenze steigt gegen 4000 Meter. Am Dienstag ändert sich wenig. Es bleibt sehr sonnig. In der zweiten Tageshälfte bilden sich ein paar Quellwolken. Erst am Mittwoch steigt die Gewitterneigung vorübergehend an. Die aktuellen Temperaturen: Bozen 27 Grad, Brixen 28, Bruneck 24, Sterzing 25 Grad, Schlandes 27, Reschen 20, Toblach 24 und auf der Plose auf 2500 Metern Meereshöhe 13 Grad. Von Rai Südtirol hörten Sie Nachrichten, Redaktion Siegfried Kollmann.
2: Aus der Landesverkehrsmeldezentrale begrüßt Sie Daniel Hofer. Auf Südtirols Hauptstraßen herrscht erhöhtes Verkehrsaufkommen. Kolonnenverkehr wegen Überlastung gibt es auf der Brenner-Autobahn in Fahrtrichtung Süden, abschnittsweise zwischen Bozen Süd und Affi, sowie in beiden Richtungen zwischen Sterzing und dem Brenner. Kommen Sie gut voran.
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1: Und dazu begrüßen Sie David Leitner an der Technik und Christoph Pichler im Studio. Wir wünschen Ihnen einen angenehmen Sonntagmittag und sagen herzlich willkommen zu unserem Wochenrückblick. Wir wünschen Ihnen einen angenehmen Sonntagmittag und sagen herzlich willkommen zu unserem Wochenrückblick.

0: Schriften und Wiegendrucke, sogenannte Inkunablen, aus der Frühzeit des Buchdrucks. Und dann Urkunden, Landkarten, historische Kaufverträge, Messbücher und vieles mehr. Gut, auf diese historischen Bestände zu schauen, die meistens Unikate sind, das heißt, es gibt keine zweiten Exemplare, heißt auch, sie möglichst vor Insekten und sogenannten Buchschädlingen zu bewahren, was gar nicht so einfach ist. Verena Amort.
1: Es nagt, es kratzt, es schabt in Südtirols Bibliotheken, Archiven, in Museumsbeständen, in alten Schriften, Urkunden und Büchern. Keiner weiß das besser als Stefan Biebel, Sachverständiger für Holzschädlingsbekämpfung, Stickstofftechnologie und Museumsschädlinge aus Benediktbeuern in Bayern. Kürzlich hat er auf Einladung des Bibliotheksverbandes Südtirol einen Vortrag im Naturmuseum Bozen gehalten, unter anderem über aktuelle und historische Buchschädlinge.
2: Da gehört zum Beispiel der Brotkäfer dazu, der in den alten Bibliotheken unterwegs war, oder der Nagelkäfer, im Volksmund auch der Holzwurm bekannt. Und ganz aktuell haben wir jetzt die Fischchen noch mit dabei. Das sind so die Stars am Schädlingshimmel im Moment, wo ich dadurch auch weit rumkomme, weil das relativ neu ist und für die Leute auch sehr spannend ist.
1: All diese kleinen Insekten, die dazwischen jahrhundertealten Buchseiten kräuchen und fleuchen, können in Archivbeständen erheblichen Schaden anrichten.
2: Im schlimmsten Fall sind Löcher im Buch. Wenn man das Buch aufschlägt, dann hat man also wie mit der Schrotflinte geschossene Löcher im Buch. Das ist der schlimmste Fall. Im zweitschlimmsten Fall ist, wenn die Schrift weg ist auf der Oberfläche, weil die Fischchen wie so eine Art Schabewerkzeuge haben, wie als wenn man mit dem Skalpell die Oberfläche abreibt. Und das ist der zweitschlimmste Fall. Oder oft sieht man dann nur die Exkremente. Das kann der Kot sein oder tote Tiere. Und dann ist man im Archiv dann alarmiert.
1: Bei großen historischen Beständen, wie in Klosterbibliotheken zum Beispiel, ist es für die Archivare unmöglich, alles im Blick zu behalten. Schließlich werden mittelalterliche Handschriften mit Handschuhen angefasst und können nicht regelmäßig aus den Regalen genommen und auf eventuelle Schädlinge kontrolliert werden. Da ist Vorbeugen besser. Mit Hilfe von Klebefallen zum Beispiel, sagt der Holzwurmflüsterer Stefan Biebel, lässt sich schnell feststellen, ob ein Befall da ist.
2: Also man muss jetzt vielleicht nicht immer jedes Buch gleich in die Hand nehmen. Man muss das drumherum sehen, man muss den Raum sehen. Es ist natürlich auch das Klima ein Thema, Klimawandel natürlich auch. Da, wo es früher kühl war, der Raum ist jetzt vielleicht 2 Grad wärmer. Dadurch kommen die Insekten, weil 2 Grad wärmer ist bei Insekten immer gut. Eine neue Herausforderung.
1: Im Vorfeld seines Vortrags im Naturmuseum hat Stefan Biebel die angemeldeten Bibliothekare, Archivarinnen und Museumsangestellten gebeten, doch schön in leeren Marmeladegläsern verwahrt, Exemplare jener Insekten mitzubringen, die sie bei ihrer Arbeit entdeckt haben. Für den Holzschädlingsexperten, der international tätig ist, war da aus Südtirol nichts Neues dabei.
2: Wir haben ja die Globalisierung, wir haben den Welthandel, wir haben ganz viele Pakete, wo von A nach B geschickt werden und die Insekten nutzen diese Pakete als Taxi von A nach B, also die kommen nicht immer von draußen rein. Hier wurden jetzt mir heute präsentiert einige Papierfischchen, also das ist für mich auch völlig im Trend. Es waren hier noch Pelzkäfer und Speckkäferlarven dabei, sind auch allgegenwärtig. Und es war, hat mich jetzt aber auch nicht erstaunt, eine orientalische Schabe dabei, die ja hier im Süden, wie in Spanien oder Frankreich, Schaben sind da allgegenwärtig, vielleicht in Norwegen weniger als hier im Süden.
1: Kleine Tiere, großer Schaden. Dazu hat der bayerische Holzwurmflüsterer Stefan Biebel neulich auf humorvolle Art im Naturmuseum in Bozen referiert und mit seiner Leidenschaft für Papierfischchen, Holzwurm und Speckkäfer beim Publikum für so manchen Schmunzler gesorgt.

0: Es drei Südtirol mit aus dem Land im sonntäglichen Wochenspiegel vom heutigen 24. Mai. Draußen ist es bereits sommerlich geworden. Die ersten warmen Tage mit über 30 Grad sind da und viele kennen nun das Gefühl nur zu gut. Tagsüber heizt sich die Wohnung auf, am Abend steht die warme Luft noch immer in den Räumen und nachts wird aus dem Schlafzimmer schnell eine kleine Sauna. Der erste Gedanke ist dann oft, wir brauchen eine Klimaanlage. Aber genau da sagt Energieberaterin Christine Romain, bevor man ans Kühlen denkt, sollte man zuerst schauen, warum die Hitze überhaupt ins Haus kommt. Denn oft entscheidet schon die bauliche Ausgangslage darüber, ob eine Wohnung im Sommer angenehm bleibt oder zur Hitzefalle wird.
1: Dazu zählt natürlich in erster Linie sämtliche Fenster und Türen geschlossen halten, in dem Moment, wo die Sonne durch die Fenster eindringen könnte, weil eben in dem Moment, wo ich natürlich die Hitze im Raum habe, mich dann schwer tue, diese dann wieder nach außen zu befördern. Das heißt auch mit aktiven Beschattungen, Rollos, Rapstores und dergleichen, damit eben, wie schon gesagt, die Sonnenstrahlen nicht auf die Fensterscheiben prallen können.
2: Wer sich dann doch für eine Kühlung interessiert, stößt schnell auf ganz unterschiedliche Lösungen. Vom kleinen mobilen Monoblockgerät, das man bei Bedarf ins Schlafzimmer rollt, bis hin zur fix installierten Split-Anlage. Wo liegen aus Ihrer Sicht die wichtigsten Unterschiede?
1: Also der wichtigste Unterschied ist effektiv darin zu finden, dass einfach schon der Preis total anderer ist. Das heißt, die einfachen Geräte natürlich bewegen sich im Bereich von einigen wenigen hundert Euro. Eine komplette Klimaanlage, da bewegen wir uns schon im Bereich von einigen tausend Euros. Zum anderen natürlich auch die Kühlleistung. Kleine Geräte, die im Raum sich befinden, die haben einfach eine wesentlich geringere Effizienz. Und entsprechend natürlich braucht es einmal viel, viel länger, bis die Räumlichkeiten abgekühlt sind. Zum anderen benötigen sie wesentlich mehr Strom, aber eben kosten auch nur einen Bruchteil von dem, was eine komplette Klimaanlage kostet.
2: Eine fix installierte Klimaanlage braucht ja wahrscheinlich auch mehr Planung. Worauf sollte man dabei besonders achten?
1: Also man sollte sich in diesem Zusammenhang natürlich an Fachkräfte wenden, das heißt Kälte-Klimatechniker, Hydrauliker, weil dasselbe wie im Winter gilt, sprich eben die Anlage so gut wie möglich an den Verbrauch des Gebäudes anpassen, gilt natürlich auch in den Sommermonaten. Das heißt, man muss ganz klar kalkulieren, wie hoch ist mein Kühlbedarf, um eben die Anlage so gut wie möglich an das Gebäude, an die Wohnung anzupassen. Und das kann nur erfolgen, indem man sich wirklich an einen Fachmann wendet, der einen das auch dann rechnerisch ermittelt, um eben wirklich dann das beste Ergebnis zu haben.
2: Wer heute eine Klimaanlage einbauen möchte, hört ja oft, dafür gibt es Förderungen oder Steuerabzüge. Welche Möglichkeiten haben Privatpersonen da?
1: Also wir müssen hier unterscheiden. Es gibt im Grunde Steuerabzüge. Es gibt den Steuerabzug für die verschiedensten Wiedergewinnungsarbeiten. Dazu zählen eben unter anderem Restaurierungs- und Sanierungsarbeiten und dazu zählen unter anderem eben auch die Klimageräte, oder Klimaanlagen, je nachdem, welche Anlage, welches Gerät installiert wird, kann das eben im sogenannten Möbelbonus oder Elektrogerätebonus eingepflegt werden. In diesem Fall muss ich aber auch andere Sanierungsarbeiten vornehmen, um diesen Steuerabzug nutzen zu können. Ist es hingegen eine Klimaanlage, die gleichzeitig auch eine Heizfunktion hat, dann kann ich das ganz normal in diesen Steuerabzug reinpacken. Und je nachdem, ob es sich bei diesem Gebäude, bei der Wohnung um meinen Hauptwohnsitz handelt und ich Eigentümer oder Inhaber eines dinglichen Rechtes bin, erhalte ich eben 50% Steuerabzug oder eben in allen anderen Fällen sind es dann 36 bis Ende des Jahres und danach muss man dann schauen, wie es weitergeht.
0: Sagt Energieberaterin Christine Romain im Interview mit Stefan Windecker zum Thema Klimaanlagen und Hitzeschutz in den eigenen vier Wänden. Die derzeitigen Steuerabzüge gelten also vorerst bis Ende des Jahres. Ob und in welcher Form sie danach verlängert werden, wird sich erst noch zeigen. Wenn Sie die wichtigsten Informationen rund um Beschattung, Klimaanlagen, Stromverbrauch und Steuerabzüge noch einmal in Ruhe nachlesen möchten, dann finden Sie eine Zusammenfassung auf der Homepage der Verbraucherzentrale Südtirol.

0: 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Unsere Gedanken können mehr, als wir ihnen oft zutrauen. Schon in der Bibel heißt es, der Glaube versetzt Berge. In der modernen Hightech-Medizin werden heute zwar keine Berge versetzt, dafür aber Prothesen bewegt, und zwar allein durch die Kraft der Gedanken. Wie das möglich ist und welche neuen Chancen das für Betroffene eröffnet, darum ging es beim Thementag Gesundheit am vergangenen Donnerstag auf Reihe Südtirol. Uli Velano hat mit dem plastischen Chirurgen und Prothesenspezialisten Alexander Gardetto gesprochen und sie war selbst überrascht, wie weit die Medizin bereits ist.
1: Wenn Patientinnen und Patienten mit einer nicht mehr funktionstüchtigen Hand den plastischen Chirurgen Alexander Gardetto aufsuchen, liegt meist ein langer Leidensweg hinter ihnen. Für viele ist er die letzte Hoffnung. Der plastische Chirurg hat sich auf Hightech-Prothesen spezialisiert, die allein durch Gedanken gesteuert werden. Damit eine solche Prothese erfolgreich funktioniert, braucht es nicht nur intensives Training und viel Geduld, sondern vor allem auch mentale Stärke, Willenskraft und eine positive Einstellung.
2: Das ist unbedingt notwendig, weil die Prothese wird schlussendlich gedankengesteuert. Das heißt, der Patient muss bestimmte Muskelgruppen anspannen, dass die Hand zugeht, eine andere Muskelgruppe wieder ein anderer wieder anspannen, dass die Hand wieder aufgeht. Das wird alles im Gehirn gelernt, wie es gehen zum Beispiel. Und dann durch diesen Automatismus wird das noch alles noch für den Patient ganz normal. Das heißt, er braucht noch nicht mehr daran, wirklich zu denken wie wir auch. Wir machen die Hand auf, ohne dass wir denken und schließen sie. Und das ist genau beim Patienten auch die Sache.
1: Die moderne Hightech-Medizin braucht oft mehr als nur Technik und Präzision. Gerade bei Hightech-Prothesen sind positive Gedanken, mentale Stärke und der feste Wille entscheidend, damit die Behandlung überhaupt erfolgreich funktionieren kann. Laut dem plastischen Chirurgen Alexander Gardetto.
2: Gedanken sind für mich sehr wichtig. Das ist nicht nur in der plastischen Chirurgie, sondern im gesamten chirurgischen Feld da, weil Gedanken sind einfach da, das heißt, sind selbstheilend. Positive Gedanken sind selbstheilend. Und da bei meiner Arbeit, wenn ich jemanden operiere oder eine Rekonstruktionschirurgie mache oder in dieser bionischen Rekonstruktion, wo ich jetzt eigentlich meine Herz und meine Seele eine tue, sind Gedanken und positive Gedanken wichtig, dass man auch mit den Gedanken Prothesen zum Beispiel steuern kann.
1: Doch die Kraft der Gedanken spielt nicht nur bei Hightech-Prothesen eine wichtige Rolle. Gerade bei Tumorpatientinnen und Tumorpatienten zeigt sich oft, wie entscheidend Hoffnung, Zuversicht und der Wille sein können, nicht aufzugeben. Denn wer innerlich kämpft, findet häufig auch körperlich neue Kraft. So sieht es der plastische Chirurg Alexander Gardetto.
2: Besonders bei den Tumorpatienten ist es ja ganz gut sichtbar, wenn ein Patient mit einem positiven Gedanken reingeht oder mit einem negativen Gedanken. Patienten, die einen positiven oder mit einem positiven Gefühl reingehen und damit der Hoffnung reingehen, mit der positiven, die haben nach der Operation, es beginnt ja mit der Operation und danach beginnt die Behandlung, die haben einfach viel bessere Ergebnisse bzw. Heilungschancen als jemand, der was negativ reingeht in solche Behandlungen. Die Patienten fallen dann in einen tiefen Loch rein, sie lassen sich eigentlich kaum heben, also kaum helfen. Und das wirkt sich brutal auf das Ergebnis dann schlussendlich aus.
1: Die moderne Medizin zeigt heute eindrucksvoll, wie eng Technik, Körper und Gedanken miteinander verbunden sind. Was früher wie Science Fiction klang, ist längst Realität. Menschen bewegen Hightech-Prothesen allein mit ihren Gedanken. Vielleicht liegt genau darin die Zukunft der Medizin.
0: Uli Velano hat mit dem plastischen Chirurgen und Prothesenspezialisten Alexander Gardetto gesprochen, und zwar über moderne Prothesen, die sich mit Gedankenkraft steuern lassen, wie echte Gliedmaßen. David Leitner an der Technik und Christoph Pichler im Studio verabschieden sich. Sie hörten aus dem Land unseren sonntäglichen Wochenspiegel. Wir wünschen Ihnen noch einen angenehmen Sonntag mit den Programmen von 3 Südtirol.

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1: In Pfalzen ist ein 35-jähriger Einheimischer bei einem Arbeitsunfall gestorben. Die USA und der Iran stehen kurz vor einem Abkommen. Das Wetter sonnig und heiß bei 28 bis 34 Grad. Bei einem Unfall ist oberhalb von Pfalzen der 35-jährige Manfred Gatterer ums Leben gekommen. Das Unglück geschah bereits gestern Abend. Gatterer geriet am Kofel mit seinem Traktor in einem steilen Wald über den Weg hinaus. Der Traktor stürzte rund 50 Meter ab. Der Fahrer erlitt tödliche Verletzungen. Alarm geschlagen wurde heute früh. Die Rettungskräfte konnten beim Eintreffen an der Unfallstelle nichts mehr für den Mann tun. Am Barbianer Wasserfall ist ein Rettungseinsatz im Gang. Die Feuerwehren von Barbian und Weidbruck sowie die Wasserrettung Bozen und die Bezirkstauchergruppe sind alarmiert worden. Ausgegangen wird von einer Person im Wasser. Mehr ist derzeit noch nicht bekannt. Eine Woche vor dem Stichtag sucht das Land noch immer Wohnungen für Flüchtlinge in den Gemeinden. Soziallandesrätin Rosemarie Palmer vermutet, dass sich die erhofften 94 Wohnungen wohl nicht alle finden lassen. Aus den Rückmeldungen aus den Bezirken schließe sie, dass etwa die Hälfte der angestrebten Wohnungen zum 1. Juni gefunden sind. Das sei auch in Ordnung, sagte die Soziallandesrätin zu Reis Südtirol. Sie sehe die Suche als laufenden Prozess. Die USA und der Iran stehen offenbar kurz vor der Unterzeichnung eines Abkommens über eine 60-tägige Verlängerung einer Waffenruhe. Es sieht außerdem vor, dass der Schiffsverkehr durch die Straße von Hormus binnen 30 Tagen wieder das Vorkriegsniveau erreicht. Im Gegenzug soll ein Teil der eingefrorenen iranischen Gelder von den USA in einer ersten Phase wieder freigegeben werden. Das Vermittlerland Pakistan stellt eine weitere Verhandlungsrunde zwischen den USA und dem Iran in Aussicht. In Pakistan sind bei einem Anschlag auf einen Zug mit Soldaten mindestens 30 Menschen getötet worden. Mehr als 100 weitere Personen wurden verletzt. Durch die Explosion entgleisten 3 Waggons und die Lokomotive. Eine Separatistengruppe, die für die Unabhängigkeit von Pakistan kämpft, erklärte sich für den Anschlag verantwortlich. Papst Leo XIV. Hat bei der Pfingstmesse im Petersdom eindringlich zum Frieden aufgerufen und die weltweiten Kriege verurteilt. Der Krieg werde nicht von einer Supermacht besiegt, sondern von der Allmacht der Liebe, sagte der Papst in seiner Predigt. Die Mission der Kirche bestehe darin, die Botschaft der Versöhnung in die Welt zu tragen und aus Konflikten Gemeinschaft zu formen. In Italien finden heute und morgen Gemeindewahlen statt. Mehr als 6 Millionen Stimmberechtigte sind aufgerufen, insgesamt 748 Bürgermeister zu wählen, darunter 18 in Provinzhauptstädten. Gewählt wird unter anderem in Venedig, Reggio Calabria, Salerno und Avellino. Die Abstimmung gilt als wichtiger Stimmungstest für alle politischen Kräfte. In Gemeinden mit mehr als 15.000 Einwohnern kommt es in 2 Wochen zu Stichwahlen, falls kein Kandidat die absolute Mehrheit erreicht. Trotz reichlich Alkohol, kleineren Rangeleien und einigen Sachbeschädigungen ist die Nacht im Badeort Lignano ohne größere Zwischenfälle verlaufen. Tausende junge Urlauber aus Österreich feierten ausgiebig in den Bars und hinterließen auf den Straßen viel Müll. Ein Österreicher wurde festgenommen, nachdem er randaliert hatte. Auch österreichische Polizisten waren im Einsatz. Traditionell verbringen viele junge Österreicher zu Pfingsten einen Kurzurlaub im Badeort an der Adria. Im österreichischen Bundesland Salzburg hat eine Paragleiterin einen Zusammenstoß mit einem Kleinflugzeug unverletzt überstanden. Die Frau aus Oberösterreich kollidierte gestern Nachmittag über Zell am See mit einer Cessna. Ihr Hauptschirm wurde dabei zerstört. Sie konnte jedoch ihren Rettungsschirm ziehen und sicher landen. Reste des Schirms sowie Leinen blieben auf dem Flugzeug hängen. Es entstanden aber keine schweren technischen Schäden an der Maschine. Der Pilot konnte sicher landen. Die Region Friaul-Julisch-Venetien ermöglicht deutsch-italienische Schulklassen in den Sprachinseln. Ab Herbst soll es in den Gemeinden Palutsch-Paluzza, Sappada-Ploden und Zare-Sauris zweisprachige Klassen geben. Das Projekt beginnt zunächst in Kindergärten und Grundschulen. Später soll es auf die höheren Klassen ausgeweitet werden. Die Region arbeitet mit der Landesschuldirektion Bozen und mit der Bildungsdirektion der Steiermark zusammen. Die Sprachinsel wurde im 13. Jahrhundert von Siedlern aus dem Pustertal und dem Lessachtal gegründet. Sie liegt südlich der Karnischen Alpen. Dort verläuft die Grenze zwischen Österreich und Italien. Die Landesregierung hat eine neue Straße bei Schaps genehmigt. Sie führt von der Pustertaler Straße gleich nach der Rickertalbrücke direkt zum Gewerbegebiet Förche südlich von Schaps. Die als Südspange bezeichnete Straße ist vor allem für den Schwerverkehr gedacht, damit dieser das Gewerbegebiet erreicht, ohne an Schaps vorbeifahren zu müssen. Die 900 Meter lange Strecke verläuft zum Großteil durch Waldgebiet. Da mit dem Projekt ein relevanter Eingriff in Landschaft und Natur verbunden ist, sind Ausgleichsmaßnahmen vorgesehen. Auf Anregung der Gemeindekommission für Raum und Landschaft sollen dafür in Schaps auf 1600 Quadratmetern ein Kastanienhain und eine artenreiche Wiese entstehen. Die Forstbehörde hatte ein negatives Gutachten zum Straßenbau abgegeben. In der Bozener Trienstraße hat ein Kind den Sturz aus dem vierten Stock überlebt. Der Sechsjährige aus Pakistan verlor am Abend am Fenster der elterlichen Wohnung das Gleichgewicht. Ein Wäscheständer bremste den Sturz ab. Das Kind wurde mit mittelschweren Verletzungen in das Krankenhaus Bozen eingeliefert. Die Carabinieri ermitteln den genauen Unfallhergang. Der SSV Brixen strebt im kommenden Jahr die Rückkehr in die erste italienische Handballliga an. Das sagte Sektionsleiter Alexander Burger unmittelbar nach der gestrigen Niederlage zu Rhein Südtirol. Im alles entscheidenden Spiel gegen den Abstieg verlor Brixen daheim gegen Meran 28-29. Merans Kapitän Andreas Stricker zeigte sich erleichtert. Er meinte, man habe gerade noch rechtzeitig die Lehren aus der Heimniederlage gegen die Brixner vor 2 Wochen gezogen. Brixen ist zum ersten Mal aus der Serie A Gold abgestiegen. 2007 entschied sich der Verein freiwillig für einen Neustart in der dritten Liga. Das Wetter. Es ist sonnig und heiß. Das kräftige Hoch bleibt wetterbestimmend. Am Himmel zeigen sich kaum Wolken. Die Höchstwerte reichen von 28 Grad im Wipptal bis 34 Grad im Etschtal. Morgen Pfingstmontag scheint die Sonne. Am Nachmittag bilden sich nur ein paar flache Quellwolken. Sie bleiben harmlos. Die 0-Grad-Grenze steigt gegen 4000 Meter. Am Dienstag ändert sich wenig. Es bleibt sehr sonnig. In der zweiten Tageshälfte bilden sich ein paar Quellwolken. Erst am Mittwoch steigt die Gewitterneigung vorübergehend an. Die aktuellen Temperaturen: Bozen 28 Grad, Meran 28, Brixen 30, Brunneck 26 Grad, Sterzing 26, Schlanders 28, Reschen 21 Grad, Toblach 24 und auf der Plose auf 2500 Metern Meereshöhe 13 Grad. Von Rhein Südtirol hörten Sie Nachrichten, Redaktion Siegfried Kollmann.
2: Daniel Hofer begrüßt Sie aus der Landesverkehrsmeldezentrale. Auf der Brenner Autobahn in Fahrtrichtung Süden zwischen Bozen Süd und Affi abschnittsweise Kolonnenverkehr wegen Überlastung. Kolonnenverkehr und Stau wegen Überlastung gibt es auf der Brenner Autobahn in Fahrtrichtung Norden zwischen Sterzing und dem Brenner und in Fahrtrichtung Süden zwischen Ala Avio und Affi. Kommen Sie gut voran.
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1: An den Barbianer Wasserfällen ist eine Person in den Tod gestürzt. Die Postpolizei warnt vor neuer Betrugsmasche auf WhatsApp. Das Wetter sonnig und heiß bei 28 bis 34 Grad. An den Barbianer Wasserfällen hat sich ein tödlicher Unfall ereignet. Eine Person ist ersten Angaben zufolge in den Wasserfall des Ganderbaches gestürzt. Kurz vor 12 Uhr wurde Alarm geschlagen. Taucher der Berufsfeuerwehr Bozen wurden mit dem Rettungshubschrauber Pelikan 2 an den Unfallort geflogen. Sie seilten sich zur Unfallstelle ab und bargen eine Person aus dem Wasser. Das Notarztteam übernahm sie, doch die Person verstarb noch am Unfallort. Im Einsatz standen auch die freiwilligen Feuerwehren von Barbian und Weidbruck, die Wasserrettung Bozen, die Finanzwache und der Pelikan 1. Ein Kind hat in Bozen den Sturz aus dem vierten Stock überlebt. Nach ersten Ermittlungen der Carabinieri öffnete der Sechsjährige aus Pakistan am Abend in der elterlichen Wohnung einen Rollladen. Er lehnte sich aus dem Fenster und verlor das Gleichgewicht. Entscheidend war ein im ersten Stock am Außengeländer befestigter Wäscheständer. Dieser federte den Sturz ab, der Bub landete auf dem Balkon. Nachbarn hörten seine Schreie. Er war immer bei Bewusstsein und wurde mit mittelschweren Verletzungen in das Bozner Spital eingeliefert. Laut Carabinieri war die Mutter daheim. Die Postpolizei warnt vor einer neuen Betrugsmasche auf WhatsApp. Cyberkriminelle geben sich besonders glaubwürdig als Autostrade per l'Italia aus. Sie verlangen angeblich nicht bezahlte Autobahngebühren. Ihr Ziel ist es, an Bankdaten und Zugangsdaten des Opfers zu gelangen. Wer auf den Link klickt, wird auf eine gefälschte Internetseite weitergeleitet. Innerhalb weniger Minuten könnten dadurch Konten leergeräumt werden. Die Postpolizei erinnert eindringlich daran, niemals auf Links aus verdächtigen Nachrichten klicken und Zahlungen ausschließlich über offizielle Kanäle überprüfen. Wer eine solche Nachricht erhält, sollte den Absender blockieren, die Nachricht löschen und den Vorfall den Behörden melden. Russland hat die ukrainische Hauptstadt Kiew mit einer Welle von Raketen und Drohnen angegriffen. Das russische Militär setzte abermals die wegen ihrer Zerstörungskraft besonders gefürchtete neue Hyperschallrakete vom Typ Oreshnik ein. Laut Behörden wurden 4 Personen getötet und zahlreiche weitere verletzt. Rettungskräfte löschten Brände und räumten Trümmer auf. Die Freiheitlichen begrüßen das Urteil zu den Sprachrechten. Das Urteil verdeutliche, dass der Schutz der Sprachminderheiten und die Einhaltung von Grundrechten niemals als Nebensache behandelt werden dürfen. Gerade im Kontakt mit Polizei und Behörden müsse sicher sein, dass Bürger ihre Rechte in der eigenen Muttersprache verstehen und wahrnehmen können. Die Freiheitlichen nennen deshalb die Reform der Ortspolizei von Landesrätin Uli Meier den ersten wichtigen Schritt. Am Ritten musizieren seit gestern Braskapellen aus ganz Südtirol. Mehr als 2000 Fans der Blechblasmusik kamen zu den Konzerten. Das Fest Braspyramide feiert auch die seit 60 Jahren bestehende Partnerschaft der Gemeinde Ritten mit der Stadt Kirchheim-Bolanden in Rheinland-Pfalz. Die Deutschen sind mit einer 70-köpfigen Abordnung mit dem Bürgermeister an der Spitze auf den Ritten gekommen. Das Wetter. Es ist sonnig und heiß, am Himmel zeigen sich kaum Wolken. Die Höchstwerte reichen von 28 Grad im Wipptal bis 34 Grad im Etschtal. Morgen Pfingstmontag scheint die Sonne, am Nachmittag bilden sich nur ein paar flache Quellwolken. Sie bleiben harmlos. Die 0-Grad-Grenze steigt gegen 4000 Meter. 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
2: Daniel Hofer begrüßt Sie aus der Landesverkehrsmeldezentrale. Auf der Brenner Autobahn in Fahrtrichtung Norden zwischen Sterzing und dem Brenner Kolonnenverkehr und Stau wegen Überlastung. Und in Fahrtrichtung Süden zwischen Ala Avio und Affi Kolonnenverkehr und Stau wegen Überlastung und wegen eines defekten LKWs. Kommen Sie gut voran.
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Mit einem herzlichen Grüß Gott, Hasi Enk, lieber Hörerinnen und Hörer, heint willkommen bei der Sendung mit Mainder Volksmusiker Freies Südtirol im Pfingstsonntag. Ich bin die Luisa Jäger aus dem Buschtertal und ich freue mich, dass Jenk in die nächsten 55 Minuten passender Musik aus dem reichhaltigen Schatz von der alpenländischen Volksmusik zum heutigen großen Festtag vorstellen darf. Pfingsten, das bedeutet zwei Feiertages hintereinander und für viele drei freie Tage. Auf dieselben haben sich ein paar Leute schon lange gefreut, weil es für sie ein idealer Ausflugstermin ist. Sie will die Gelegenheit nutzen, ein paar Tage weg zu sein. Aber noch mehr Leute bleiben natürlich da. Und manche, als wie das, haben sich auch entschlossen, bei der Sendung heim zu Gast zu sein. Das freut mich natürlich besonders. Und die an die Seespitzler von Osttirol umgestellt, eng mit dem Festtagsmarsch musikalisch zu begrüßen.

Die jetzt noch nicht gerade oft mit Sonne und Wärme verweint. Das kann man aber auch positiv bewerten, sagen uns folgender Wettersprüche. Fällt der Mai recht kühl herein, wird die Ernte gut und reichlich sein. Oder Mai kühl und nass, füllt Scheune und Fass. Kühler Mai, volle Kästen. Regen im Mai gibt fürs ganze Jahr Brot und Heu. Hoffen wir also, dass die alten Wetterregeln eine höhere Wirkung zeigen. Ja, und natürlich hoffen wir noch auf einen angenehmen Ausklang von Mai in die nächsten 7 Tage, damit wir im Mai in angenehmer Erinnerung halten können, als schönen Monat, was auf Ladinisch Il bel Mai heißt. Das Liedl singt jetzt der Gredner Fraudendreieck-Song.

Die Familienmusik Waldauf hat den Stenschern Frühlingsmorgen bayerischen Grottau gespielt. Sie haben damit auch ein Stückchen aus dem Spielgut von der Altmatreier Tanzmusik auf ihrer neuen CD mit dem Titel Waldauf tanzt. Die Eltern Elisabeth und Martin stammen ja beide von Anras in Osttirol. In Sarntal gibt's heint, weil Pfingstsonntag ist, in mancher Häuser etwas ganz Besonderes zu essen. Eine süße Spezialität, die Pfingstkrunkeln. Sie werden zubereitet aus einem Dunktag mit einer Mohnfülle, in der auch Zimt, Rum und Honig drinne ist. Da tat man wohl alle gern kosten. Statt etwas Kulinarischen gibt's jetzt bei uns etwas Musikalisches aus dem Sarntal. Zuerst singt der Durnholzer Viergesang, in Sem schließen sich nachher die Geschwister Thaler mit einem flotten Landler an.

In Rinnerlandler aus dem Spielgut für die unvergessen Rinner Volksmusikanten haben uns da Michael Thaler und seine Schwestern Judith und Caroline Fasarentein grad herengelaut. Ihr, wo sich durch Schnee langsam auch verschautiger Orte endgültig zurückzieht, dürfen wir uns auf unserer Wanderungen durch Felder, Wiesen und Wald über den Anblick verzahlreicher bunter Langesboten freuen. Zum Beispiel Stiefmiertelan, Leboblümlan, Vergissmeinnicht und natürlich Himmelschlüssel, für denen uns gleich der Kirchenchor Antholz singen wird.

Die Gruppe Holzklang hat in Stage eine Polka aus der Feder von Tobi Reiser Grottau gespielt. Auch in die Garten bietet sich in so der Zeit oft ein prächtiger Unblick, die Pfingstraßen. Man kann die Pfingstraße wohl als ein schönes Bischel bezeichnen, wie es die Brüder Glieber von Osttirol im nächsten Lied zu verschenken haben.

Das ist der Samstagbayerische geworden. Ein Stickel von Viktor Kanins, der da am Mittag gespielt hat, bei der Latzfonser Stubenmusik. Pfingsten ist heutzutage für manche ein verlängertes Wochenende. Aber in erster Linie ist Pfingsten natürlich ein hoches kirchliches Fest. Die Bezeichnung Pfingsten kommt vom Wort Pentecoste, das die Römer von den Griechen übernommen haben. Es bedeutet der 50. Tag. Gemeint ist der 50. Tag nach Ostern. Im ersten Pfingsttag nach den Osterereignissen haben die Jünger umgekehrt aus der Verborgenheit und aus dem Schweigen auszutreten und sich öffentlich zum auferstandenen Herrn Jesus Christus zu bekennen. Sie haben ihn Geist erhalten, versinnbildlich in die Feuerzungen und in der Taube von Himmel, das heißt in lebendigen Glaube. Gott hat mit ihnen einen neuen Bund geschlossen. Hoffen wir, dass auch wir heutiger Menschen bereit sein, ins Senden zu lassen mit seiner Botschaft und dass uns der Heilige Geist dazu in Bewegung setzt, dass er uns zum guten Wort und zum rechten Dien umstiftet. Ein Heiliggeistlied aus dem Liedgut für die Geiselsperger Kirchensinger gibt jetzt der Orlinger Männerchor zum Besten. Er steht unter der Leitung von Walter Innerhofer und hat vor kurzem sein 75-jähriges Bestandsjubiläum gefeiert, in Rahmen von einem wirklich schönen musikalischen Abend. Dazu darf ich Ihnen die sympathischen Sänger auch an der Stelle noch herzlich gratulieren.

Ein Weiße zum Lobpreis haben wir von den Bongauer Bläser gehört. Früher ist man bestrebt geworden, Ereignisse, von denen das Evangelium erzählt, auch bildlich darzustellen, damit es die Leute besser verstehen haben gekannt. Deswegen gibt es in vielen Kirchen sogenannte Heilig-Geist-Loch, eine Öffnung in Kirchengewölbe. Vergleichbar mit der unschaulichen Auffahrt Christi in Himmel in Kloster Neustift und noch in ein paar Orten, kommt im Pfingstsonntag noch in weniger Gemeinden der Heilige Geist von Himmel auch. Die Pfingsttaube wird während der Messe an ein Seil hängend aus dem Heilig-Geist-Loch angelot und den kreisförmigen Bahnen über die Köpfe von den Kirchgängern geschwenkt. Der Malsaviergesang rief jetzt in Heiligen Geist tun. Und das Roberti-Quartett von Bayern spielt als festlicher instrumentaler Zugabe an Landler von Franz Schubert.

In mancher Orte, die besonders in der Vergangenheit Hochwasser gefährdet gewesen sein, ist es Brauch, zu Pfingsten bei einem Bittgang oder an der Prozession in Bach zu segen. Beim Überqueren von an der Brücke oder entlang vom Bach spendet der Pfarrer in Bach Segen und bittet um Schutz vor Unwetter und Überschwemmungen, aber auch um eine gute Ernte. Die Familie Huber von Luchter in Arndol und der Huber Viergesang seien in der Kämmertenrunde zu hören. Sie hoben übrigens auch vor kurzem den denkwürdigen Abend zum 75-Jahr-Jubiläum von Orlinger Männerchor mitgestalten.

Ein Beweis verehrter Vielseitigkeit hat sie ins Grog gegeben, die musikalische Familie Huber van Arendtol. Pfingsten ist also, wie man gehört oben, ein bedeutendes kirchliches Fest, das 2 Tage lang gefeiert wird. Zin überlieferten weltlichen Brauchtum um die Zeit kehrt's Rankel. Das Rankel ist früher in bäuerlicher Kreise weit verbreitet gewesen. Aber auch heint ist es in verschiedenen Gegenden noch ein beliebter Volkssport, zum Beispiel in Arendtol und im Psair. Und gerade um Pfingsten wird oft ein Turnier ausgetragen, bei dem die Rankler von ganz Tirol, aus dem Salzburgischen und von Bayern ihre Kräfte messen. Und wenn ich mein Leinrupfer zu Pfortel anhabe, hier da bleiben die Buben stehen und lachen mich an. Das Liedl, das ins Kleidig Geschwister ihr sing, ist ein Ranklerlied. Die Pfad aus Rupfern durch ist ja früher die Sportbekleidung für die Rankler gewesen.

Die flotte Bungauer Ranklerpolka hat in Sto die Familienmusik Kiesenhofer von Oberösterreich auch gespielt. Bevor unsere Sendezeit zu Ende geht und uns die altmodreier Tanzmusik mit einem schneidigen Stück Lausen begleitet, bedanke ich mich bei Eng, lieber Volksmusikfreunde, recht herzlich fürs Zuhören und dabei sein und wünsche euch noch weiterhin einen schönen Feiertag. Ein großes Dankeschön an Tontechniker Franz Waschkler, mit dem ich heute eine angenehme Zusammenarbeit gehabt habe und der mit technischem Geschick zum guten Gelingen von der Sendung beigetragen hat. Pfiat Gott, bis zum nächsten Mal, sagt die Luisa Jäger.

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1: An den Barbianer Wasserfällen ist ein Mann in den Tod gestürzt. Die Postpolizei warnt vor neuer Betrugsmasche auf WhatsApp. Das Wetter sonnig und heiß bei 28 bis 34 Grad. An den Barbianer Wasserfällen hat sich ein tödlicher Unfall ereignet. Nach ersten Angaben ist ein Mann auf einem Stein am Ufer ausgerutscht und 5 bis 6 Meter über einen der kleineren Wasserfälle gestürzt. Mit dem Kopf schlug er auf einen Stein auf. Die Bergretter aus Barbian waren die ersten am Ort. Der Rettungshubschrauber Pelikan 1 flog den Notarzt herbei, doch dem Mann konnte nicht mehr geholfen werden. Er verstarb an der Unfallstelle. Seine schwer geschockte Frau wurde von der Notfallseelsorge betreut. Im Einsatz standen auch die freiwilligen Feuerwehren von Barbian und Weidbruck, die Wasserrettung Bozen, die Finanzwache und Taucher der Berufsfeuerwehr mit dem Pelikan 2. In der Umspannanlage am E-Werk in Mühlbach hat es gebrannt. Die Feuerwehren aus Mühlbach und Umgebung konnten den Brand rasch unter Kontrolle bringen und eine Ausbreitung verhindern. Beschäftigte der Umspannanlage prüfen derzeit die genaue Ursache des Feuers. In Kuhns hat sich zu Mittag ein Unfall mit einem Motorrad und einem Auto ereignet. Nach ersten Informationen der Freiwilligen Feuerwehr Kuhns wurde der Motorradfahrer leicht verletzt. Die Straße ins Passaiertal konnte wieder freigegeben werden. Die Postpolizei warnt vor einer neuen Betrugsmasche auf WhatsApp. Cyberkriminelle geben sich besonders glaubwürdig als Autostrade per l'Italia aus. Sie verlangen angeblich nicht bezahlte Autobahngebühren. Ihr Ziel ist es, an Bankdaten und Zugangsdaten des Opfers zu gelangen. Wer auf den Link klickt, wird auf eine gefälschte Internetseite weitergeleitet. Innerhalb weniger Minuten könnten dadurch Konten leergeräumt werden. Die Postpolizei erinnert eindringlich daran, niemals auf Links aus verdächtigen Nachrichten klicken und Zahlungen ausschließlich über offizielle Kanäle überprüfen. Wer eine solche Nachricht erhält, sollte den Absender blockieren, die Nachricht löschen und den Vorfall den Behörden melden. Russland hat die ukrainische Hauptstadt Kiew mit einer Welle von Raketen und Drohnen angegriffen. Das russische Militär setzte abermals die wegen ihrer Zerstörungskraft besonders gefürchtete neue Hyperschallrakete vom Typ Oreshnik ein. Laut Behörden wurden 4 Personen getötet und zahlreiche weitere verletzt. Rettungskräfte mussten Brände löschen und Trümmer aufräumen. Die Freiheitlichen begrüßen das Urteil zu den Sprachrechten. Das Urteil verdeutliche, dass der Schutz der Sprachminderheiten und die Einhaltung von Grundrechten niemals als Nebensache behandelt werden dürfen. Gerade im Kontakt mit Polizei und Behörden müsse sicher sein, dass Bürger ihre Rechte in der eigenen Muttersprache verstehen und wahrnehmen können. Die Freiheitlichen nennen deshalb die Reform der Ortspolizei von Landesrätin Uli Meier den ersten wichtigen Schritt. Das Wetter. Es ist sonnig und heiß, am Himmel zeigen sich kaum Wolken. Die Höchstwerte reichen von 28 Grad im Wipptal bis 34 Grad im Etschtal. Morgen Pfingstmontag scheint die Sonne. Am Nachmittag bilden sich nur ein paar flache Quellwolken. Sie bleiben harmlos. Die 0-Grad-Grenze steigt gegen 4000 Meter. 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
2: Schönen Nachmittag wünscht Daniel Hofer aus der Landesverkehrsmeldezentrale. Auf der Brenner Autobahn in Fahrtrichtung Norden zwischen Sterzing und dem Brenner Kolonnenverkehr und Stau wegen Überlastung. Kommen Sie gut voran.
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Einen frohen Pfingstsonntagnachmittag und ein herzliches Grüß Gott benannt in Stadt und Land. Willkommen zur Sendung Klingende Südtirol. Liebe Hörerinnen und Hörer von Reis Südtirol, herzlich willkommen zu unserer Sendung. Es ist einfach schön. Ich bin wirklich riesig erfreut, dass Sie wieder ein bisschen Zeit für mich haben. Das freut und das ehrt mich wirklich ganz besonders. Ja, und ich sage Dankeschön natürlich mit wunderbarer Volks- bzw. volkstümlichen Musik. Wo auch immer Sie uns zuhören, was auch immer so Sie uns empfangen können, ich wünsche Ihnen allen natürlich guten Empfang und gute Unterhaltung.

kann es gar nicht fassen, aber leider ist es wahr. Der Wonnemonat Mai, der ist fast schon vorbei. Und so muss ich mich wirklich beeilen, die wichtigsten Ereignisse musikalisch zu berücksichtigen. Ja, Sie zu begleiten. Sie wissen ja, der Wonnemonat Mai, er ist der Mutter Gottes geweiht. Im Mai werden die meisten Wallfahrten gemacht, natürlich zu den Marienwallfahrtsorten, gell? Hauptsächlich zur göttlichen Mutter Gottes nach Maria Weißenstein, gell? Ja, wir kennen das, wir kennen das. Maria Weißenstein, das ist die beliebteste, sage ich mal, Wallfahrt überhaupt, die wir in Südtirol haben. Also, ich würde sagen, fast die Hälfte unserer Südtiroler, ganz egal, ob das Jüngere sind oder Ältere oder ganz viel Ältere, die waren in Weißenstein und oft waren sie wirklich viele, viele, viele, ich habe es erfahren, und zwar von dem Verantwortlichen in Maria Weißenstein, das ist der Padre Lino, und der hat zu mir gesagt, Anneliese, wir müssen einmal darüber sprechen. Ich kann es wirklich nicht glauben, das sind Menschen hier, wir sind jetzt auch ein paar Jahre, du weißt, wir haben ein paar Jahre am Buckel, aber wir haben Menschen, viele, viele Südtirolerinnen und Südtiroler, die sind jedes Jahr, und zwar 50 Jahre lang, jedes Jahr nach Maria Weißenstein gekommen. Ich kann es belegen, so sagte er. Also, wir natürlich spielen jetzt Musik, ein berühmtes, ein ja beliebtes Marienlied, und zwar Maria zu lieben. Und dann natürlich gerne singe ich zusammen mit Rudy Giovannini das Lied Maria Weißenstein.

Bevor wir gleich das nächste beliebte und bekannte Marienlied »Meerstern, ich dich grüße« anstimmen, darf ich Ihnen, liebe Hörerinnen und Hörer von Rai Südtirol, sagen, ich komme gerade eben, ja, nicht von Maria Weißenstein, ich habe eine Einladung bekommen, sagen wir mal, die Führung vom Altersheim in Leyen, die hat mich gebeten, und zwar schon längere Zeit, Anneliese, Sie müssen unbedingt einmal zu uns kommen. Sie müssen mal unsere Leutlern, ja, denen müssen Sie erzählen, Ihre Geschichte erzählen, so von Kind an. Wir haben das mal im Fernsehen gesehen, natürlich, und gehört. Und die haben einen Wunsch, dass Sie einmal zu uns kommen und unseren Leutlern das erzählen. Und ich sage Ihnen ganz ehrlich, ich hab's gewagt und bin also nach Leyen gefahren und, oh Gott, was war das für eine Freude für mich? Diese alten Menschen, die haben mich begrüßt wie ein

Ja, wie ein Kind, das jahrelang nicht mehr daheim war. Die haben mich umarmt, das war rührend. Und die haben mir erzählt, sie verfolgen alle meine Sendungen, wenn ich also Sendung, sie kennen wirklich fast jede Sendung, sie haben mir das aufgezählt, sie hören jede Sendung an. Und ich war sowas von gerührt und begeistert und ich habe ganz einfach gesagt, liebe Leute, ich verspreche euch, vor Weihnachten, denn ich habe natürlich die Geschichte erzählt, auch von Rom, von Vatikan, wie oft ich im Vatikan war, das heißt für Päpste und natürlich für die Pilger dort, die immer wieder in, egal ob das die Sala Nervi war oder ob das der Petersdom war oder der Petersplatz, ganz egal, die mich gehört haben. Also, die sagen, pass auf, wir wollen einfach diese Lieder alle hören und wir haben gehört, du hast Weihnachten bei der Christbaumfeier, hast den Papstjodler für eine Tausende von Menschen gemacht auf dem Petersplatz, live. Ja, sage ich, habe ich. Aber ich muss wirklich zugeben, ein bisschen, ja, angeschlagen ist meine Stimme. Also diesen Papstjodler, den kann ich heute nicht machen. Aber ganz sicher versprochen, ich habe euch versprochen, ich singe, ich jodle für euch und ich habe das gerne gemacht und getan. Und das war so eine Freude für mich, dass ich sage, wunderbar, wunderbar, ich komme wieder vor Weihnachten und dann werde ich mit euch oder für euch diesen Papstjodler singen. So, aber jetzt singen der Rudi und ich das Lied Meerstern, ich dich grüße.

Maria, hilf! Oh Gott, wie oft hören wir denn diesen Ausruf? Es ist es ja. Wenn du einmal vom Schicksal so arg gebeutelt wirst, egal ob wegen Krankheit, Liebeskummer oder gar Todesfall, und du einfach keinen Ausweg mehr siehst, dann, ja, dein Herz ist gebrochen und du sagst dir wirklich, ich kann nicht mehr. Ich kann nicht mehr. Und dann, wie gesagt, geht der Blick zum Himmel und sagt, Mutter Gottes, bitte hilf mir. Du schickst ein Gebet, du schickst dieses Gebet zum Himmel, zur Mutter Gottes und sagst, bitte Mutter Gottes, hilf mir. So wie viele Millionen Menschen das tun. Ja, wirklich. Zum Beispiel in Maria Lourdes. Ich war vor kurzem erst in Maria Lourdes. Ja, ich war Wallfahrten in Maria Lourdes. Und was ich da für eine Ehre hatte, das darf ich Ihnen jetzt auch verraten, liebe Hörerinnen und Hörer von RAI Südtirol. Unter anderem, ich habe, wie gesagt, in der großen Basilika gejodelt, gesungen, aber ich bin dann gebeten worden und eingeladen worden, sagen wir mal so, an der Grotte von Maria Lourdes, von der Mutter Gottes in der Grotte zu jodeln. Und da natürlich konnte ich noch, war meine Stimme noch in Ordnung und ich konnte, so wie es der Bischof sich gewünscht hat, den Papstjodler singen. Jetzt, wie gesagt, darf ich für Sie, liebe Hörerinnen und Hörer, ja, ich würde sagen, wir laden den Rudi Giovannini ein. Und zwar singt er für uns zusammen mit den Finchkern das Lied, das Sie, die Finchker und Rudi Giovannini zusammen beim letzten Grand Prix der Volksmusik, ja, das war ihr sozusagenes Lied. Sie haben also wirklich dieses Lied voller Inbrunst gesungen, aber sie sind leider nicht ins Finale gekommen, wirklich gerade eben nicht reingekommen. Es hat mir sehr, sehr weh getan, denn es ist ein wunderbarer Titel und das ist eine wahre Geschichte. Dieses Lied beruht auf einer wahren Geschichte. Hören Sie sich dieses Lied an. Das Wunder von Lourdes.

Ja, es ist schon berührend. Also, wenn du zum Beispiel in die Rosenkranzbasilika hineinkommst, du betest andächtig den glorreichen Rosenkranz, um die Jungfrau Maria um Fürbitte anzurufen, um Hilfe anzurufen, um Hilfe zu bitten. Und dann siehst du an den Wänden, da hängen unzählige Bilder. Du betrachtest sie, gemalt oder Fotos, die belegen Dankeschreiben an die Mutter Gottes von Lourdes für Heilung, für die erhaltene Hilfe bei Krankheit, Unfall oder Herzeleid. Dann überkommt dich ein Gefühl der Hoffnung, dass die Mutter Gottes auch dir helfen wird. Ja, das musst du erlebt haben. Und wenn du dann abends, wie gesagt, fast jeden Abend ist die Lichterprozession und da sagst du, mein Gott, ist das möglich? Tausende und Abertausende Menschen, die sind auf dem Riesenplatz vor der Basilika, Rosenkranz, ja, das Mensch an Mensch. Und da, wie gesagt, noch ist es reserviert, wo nur, unter Anführungszeichen, ja, die Rollstühle, die ganzen, mein Gott, auf Bahren werden sie hergebracht zur Mutter Gottes, die Menschen. Und jeder betet still, ganz still. Es ist mäuschenstill. Du hörst nur, wie die das Lourdes-Lied, ja, anstimmen und dann gemeinsam andächtig singen. Du hörst nicht einmal den Fluss, die Gabe, die dort an der Grotte ja vorbeifließt, an dieser großen Piazza. Aber wie gesagt, du hörst fast eine Nadel fallen. Also so still ist es, so andächtig. Man muss das wirklich erlebt haben. Ja, liebe Hörerinnen und Hörer von Reis Südtirol, der vorne Monat Mai wird auch der Liebemonat genannt. Jawohl, im Mai, da finden die meisten Hochzeiten statt. Also der Reihe nach, ohne Liebe geht nichts. Das ist ganz sicher auch die Meinung der Kastelroter Spatzen. Sie sagen, dass mit ihrem nächsten Titel ganz klipp und klar: Nimm dir Zeit für die Liebe. Ja, und dann haben wir, wie gesagt, die Schürzenjäger. Ja, Kontrast. Das ist Kastelroter Spatzen und Schürzenjäger. Die Schürzenjäger singen für Sie das Lied: Lieben heißt von Herzen geben.

Dankeschön den Kastelruther Spatzen und natürlich Dankeschön den Zillertaler Schürzenjäger. Und jetzt lassen wir noch einmal Rudi Giovannini nicht zu Wort kommen mit seinem Lied. Das ist ein wunderschönes Lied, eine Komposition von Walter Kutt und Fabio Omero. Fabio Omero, das ist also, das sind, jetzt sage ich einmal, Autoren, die wirklich dieses sozusagen im Fleisch und Blut haben. Komponieren, Texten, alles in einem. Und wie gesagt, die schreiben diese oder haben diese Lieder wirklich den Künstlern auf dem Leib geschrieben, besonders beim Grand Prix der Volksmusik. Nicht umsonst haben unsere Sänger, unsere Musikanten so oft gewonnen, sich den Bergkristall in Gold, Silber oder Bronze geholt. Rudi Giovannini, wie gesagt, war dabei. Ich habe es schon öfter gesagt. Und heute, jetzt singt er für Sie das wunderschöne Lied. Liebe kann unsterblich sein.

Schön, gell? Ja, das ist einfach keine Stimme, das muss man dem Rudi lassen. Und jetzt, wie gesagt, haben wir die Mölltaler. Die Mölltaler haben ebenfalls ein Lied, ein ganz besonderes Lied. Hören Sie rein, das Gloria der Liebe.

Ja, zum Lied Liebe kann unsterblich sein, da muss ich noch zwei Worte dazu sagen. Sie verzeihen mir, liebe Hörerinnen und Hörer. Das ist also der famose, der wirklich super Autor Walter Kutt, der Deutsche aus dem Raum Stuttgart. Ja, aber vor kurzem hat der liebe Walter Kutt gesagt: Du, ich will in die Sonne, in die Wärme. Ich brauche einfach die Sonne und die Wärme. Und er hat, wie gesagt, wirklich großes Leiden. Da gesagt, es tut mir gut. Und jetzt liegt der arme Walter Kutt im Krankenhaus. Und ich kann nur sagen, Walter Kutt, ich habe dich in mein Gebet in Lourdes eingeschlossen. Ich hoffe, dass die Mutter Gottes dir hilft, dass du bald wieder, na, jetzt sage ich mal, auf den Beinen kommst, dass du es bald wieder schaffst. Ich wünsche es dir von ganzem Herzen und sag bitte, lieber Walter, erst einmal danke für die wunderschönen Lieder, die du für unsere Südtiroler Sänger und Musikanten geschrieben hast in all diesen 10 Jahren, wo der Grand Prix der Volksmusik einfach, wie gesagt, fast uns Südtirolern gehörte, das heißt die vorderen Plätze. Und du, wie gesagt, warst immer bei jedem Grand Prix der Volksmusik, warst du mit einem Titel dabei für irgendeine Gruppe, für irgendwelchen, ja, ob das Oswald Sattler ist, ganz egal. Also super Sänger und Musikanten haben deine Lieder bekommen. Und ich sag bitte, lieber Walter, bleib dran, schreib für uns weiter. Und für dich alles, alles Gute. Ja, und Rudi Giovannini und ich sagen jetzt einfach dem Walter Kutt nochmals Dankeschön für all diese wunderbaren Lieder. Und wir lassen einfach den Rudi jetzt wieder singen. Das heißt, Rudi und ich singen für Sie. Natürlich, wir haben jetzt das Thema Hochzeit, das heißt Liebe. Und natürlich, da bringen wir ein Lied, der gerade reinpasst, der schönste Tag im Leben. Und anschließend haben wir die Zillertaler Schürzenjäger. Passend natürlich mit dem Zillertaler Hochzeitsmarsch.

und noch eine Gruppe aus Südtirol. Und zwar Vincent und Fernando. Noch eine Gruppe, die super, einfach super abgeräumt haben bei fast jedem Grand Prix der Volksmusik, wo sie mit dabei waren. Da haben sie irgendeinen entweder Gold, Silber oder Bronze geholt. Und da kann ich nur sagen, dankbar sein natürlich, sehr dankbar für diese wunderschönen Lieder. Und sie erfreuen sie jetzt, diese beiden Brüder aus Andrian, Vincent und Fernando, oder wir sagen einfach die Messner-Brüder, jawohl, mit einem Lied passend für das Hochzeitsthema, ein Ring aus Gold.

Ja, so langsam geht unsere Zeit wieder zu Ende. Meine Sendezeit zu Ende. Schade. Also, ich habe so viele Lieder oder hätte so viele Lieder da für Sie, aber leider die Zeit ist einfach zu kurz. Und deswegen sage ich verabschiede mich gleich mit zwei wunderschönen Liedern. Einmal, Rudy Giovannini, er singt für uns das Lied aller Lieder. Ave Maria. Und anschließend haben wir nochmal die Kastelruther Spatzen. Sie erfreuen uns mit einem guten Rat. Gib alles, alles für die Liebe. Liebe Hörerinnen und Hörer, lieb gesagt, gell? Das heißt, Sie singen gleich die Kastelruther Spatzen. Diesen Rat nehmen Sie sich zu Herzen. Ich bedanke mich ganz herzlich fürs Zuhören, fürs Mitdabeisein und wünsche Ihnen eine gute Zeit, wünsche Ihnen wirklich das Allerallerbeste, beste Gesundheit. Ohne Gesundheit haben wir nichts und wenn wir die Gesundheit haben, dann sind wir reich. Alles Liebe und Gute wünscht euch Ihre Anneliese Breitenberger.

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1: An den Barbianer Wasserfällen ist ein Mann in den Tod gestürzt. In Italien steigt die Nutzung künstlicher Intelligenz. Das Wetter sonnig und heiß bei 28 bis 34 Grad. An den Barbianer Wasserfällen hat sich ein tödlicher Unfall ereignet. Nach ersten Angaben rutschte ein Mann auf einem Stein an einem der kleineren Wasserfälle aus. Er stürzte 5 bis 6 Meter in die Tiefe und schlug mit dem Kopf auf einen Stein auf. Die Bergretter aus Barbian übernahmen die Erstversorgung. Der Rettungshubschrauber Pelikan 1 flog den Notarzt herbei. Doch jede Hilfe kam zu spät. Der Mann verstarb noch an der Unfallstelle. Seine Frau erlitt einen schweren Schock. Sie wurde von der Notfallseelsorge betreut. Im Einsatz standen auch die freiwilligen Feuerwehren von Barbian und Weidbruck, die Wasserrettung Bozen, die Taucher der Berufsfeuerwehr mit dem Pelikan 2 sowie die Finanzwache. Die freiwillige Feuerwehr hat in Mühlbach einen Brand in der Umspannanlage der Idina rasch löschen können. Der Brand in der Anlage nahe der Staumauer der Riens wurde am Nachmittag um 2 bemerkt. Aufgrund der Alarmstufe für eine Elektroanlage rückten auch die Feuerwehren Schaps, Rodeneck und Brixen an. Wegen des vorgeschriebenen Sicherheitsabstandes war der Einsatz an der Pustertaler Bahntrasse besonders schwierig. Die Feuerwehrleute mussten zudem unter Atemschutz vorrücken. Wie sich herausstellte, brannte ein etwa armdicker Kabelstrang. Die Ursache ist unklar. Der Mühlbacher Feuerwehrkommandant Egon da Porta sagte zu Rai Südtirol, in 40 Jahren habe er so etwas nie gesehen. In Italien wird die künstliche Intelligenz immer mehr genutzt. Allein der digitale Gesprächspartner ChatGPT wird im Monat mehr als 37,1 Millionen Mal um Antwort gefragt. Den Schätzungen zufolge schickt jeder Nutzer im Schnitt 55 Anfragen im Monat. Italien liegt an 4. Stelle in Europa. Dieses Verhalten wirkt sich auf den Stromverbrauch aus. Fachleute errechneten eine Wattzahl, für die ein großes Atomkraftwerk 2 Tage benötigt. Die türkische Polizei ist unter dem Einsatz von Tränengas in die Zentrale der größten Oppositionspartei eingedrungen. Dort verschanzt sich der gerichtlich abgesetzte Vorsitzende Özgür Özel. Die Situation war zunächst unübersichtlich. Özel kündigte an, das Gebäude weiter nicht zu verlassen. Das Gerichtsurteil wird als schwerer Schlag für die politischen Gegner von Präsident Recep Tayyip Erdogan gewertet. Die Freiheitlichen begrüßen das Urteil zu den Sprachrechten. Das Urteil verdeutliche, dass der Schutz der Sprachminderheiten und die Einhaltung von Grundrechten niemals als Nebensache behandelt werden dürfe. Gerade im Kontakt mit Polizei und Behörden müsse sicher sein, dass Bürger ihre Rechte in der eigenen Muttersprache verstehen und wahrnehmen können. Die Freiheitlichen nennen deshalb die Reform der Ortspolizei von Landesrätin Uli Meier den ersten wichtigen Schritt. Das Wetter. Es ist sonnig und heiß. Am Himmel zeigen sich kaum Wolken. Die Höchstwerte reichen von 28 Grad im Wipptal bis 34 Grad im Etschtal. Morgen Pfingstmontag scheint die Sonne. Am Nachmittag bilden sich nur ein paar flache Quellwolken. Sie bleiben harmlos. Die 0-Grad-Grenze steigt gegen 4000 Meter. 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
2: Schönen Nachmittag wünscht Daniel Hofer aus der Landesverkehrsmeldezentrale. Auf der Brennerautobahn in Fahrtrichtung Norden zwischen Sterzing und dem Brenner Kolonnenverkehr und Stau wegen Überlastung. Kommen Sie gut voran.
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3: Herzlich willkommen zu Speziell für Sie hier auf Rai Südtirol heute am 24. Mai. Ich bin Barbara Brandl und in der Technik ist heute Stefan Piazzi. Schön, dass Sie wieder mit dabei sind. Los geht es heute mit der Seniorenvereinigung von Hafling. Dort gibt es heute 6 Geburtstagskinder zu feiern. Am 18. Mai hat Josef Alber Brunner seinen 84. und Martha Reiterer Dorf ihren 68. Geburtstag gefeiert. Manfred Platzer hat am 19. Mai seinen 66. Geburtstag gefeiert. Und am 20. Mai ist Alois Gruber Oberdorf 71 Jahre alt geworden. Martin Mitterhofer hat am 21. Mai seinen 65. Geburtstag gefeiert. Und Franz Alberorner feiert heute am 24. Mai seinen 73. Geburtstag. Die Seniorenvereinigung von Hafling wünscht allen Geburtstagskindern alles, alles Gute, vor allem Gesundheit. Mit den Geburtstagsgrüßen der Kaslotter Spatzen. Ich wünsche viel Freude damit.

Dieser Gruß geht nach Brax an das Jubelpaar Emma und Anton Nocker, die am Mittwoch, den 20. Mai, ihren 65. Hochzeitstag feiern konnten. Vor 65 Jahren habt ihr beide euch entschieden, das Eisen des Lebens gemeinsam zu schmieden. An sonnigen Tagen Hand in Hand zu gehen, bei Sturm und Gewitter zusammenzustehen. Auf 65 gemeinsame Jahre und auf euer Glück blickt freudig nach vorn und stolz zurück. Liebe Oma, lieber Opa, ein langer gemeinsamer Weg, getragen von Nähe, Vertrauen und Liebe, geknüpft durch ein unsichtbares heiliges Band. Möge es euch im weiteren Leben noch viel Freude, Glück und Gesundheit geben. Herzlichen Glückwunsch zur eisernen Hochzeit wünschen euch eure Kinder mit Familien. Liebe Emma, lieber Anton, für Sie spielen wir Zwei alte Leute zu Haus von Slavko aus.

0: Das war Slavko Ausenik und seine Oberkrainer mit zwei alte Leute.
1: Klug und gescheit, nimmt sich zum Leben bezahlt.
0: Das war Slavko Ausenik und seine Oberkrainer mit zwei alte Leute zu Haus hier auf Reis Südtirol.

wünscht allen Geburtstagskindern alles Gute, Gesundheit, Zufriedenheit und viel Lebensfreude für die kommenden Jahre. Die montägliche Kartenrunde Völs gratuliert ihrer Kartenfreundin Anna Psenner-Rabensteiner herzlich zu ihrem 76. Geburtstag, den sie morgen am 25. Mai feiert, sowie ihrem Kartenfreund Martin Vienna herzlich zu seinem 72. Geburtstag am 26. Mai. Die Kartenrunde schreibt: Wir wünschen beiden vor allem viel Kraft, Gesundheit und weiterhin viel Freude am Kartenspiel. Mögen sie uns noch lange treu bleiben und die Gemeinschaft bereichern. Martin danken wir besonders herzlich für die Betreuung der Gruppe. Der Herrgott möge euch den Segen und die Kraft für ein weiteres Lebensjahr geben. Die Runde möchte euch dieses Gedicht widmen. Ein weiteres Lebensjahr ist nun für euch vergangen, wie schnell doch die Zeit vergeht. Ein Jahr voller Freude, aber manchmal sicher auch Bangen, wie schnell es doch vergangen ist. Ein Jahr, ein neues Jahr, mit neuen Träumen sachte, beginnt nun und mittendrin, nehmt euch Zeit zum Träumen, zum Lachen und zum Leben. Gott möge euch den Segen geben und lasst die alten Sorgen hinter euch zurück. Möge das neue Lebensjahr euch auch geben, Stück für Stück, ein bisschen Glück. Die Kartenrunde wünscht sich für ihre Geburtstagskinder Dankeschön, auf Wiedersehen von Blech und Kuchen.

Speziell für Sie das Wunschkonzert auf Rheinsüdtirol. In Antholz-Obertal feiert morgen am 25. Mai Ottmar Berger seinen 96. Geburtstag. Dazu wünschen ihm von ganzem Herzen und mit großer Dankbarkeit alles Gute seine 7 Patenkinder Siegfried, Ingrid, Helene, Edmund, Flora, Arthur und Johannes. Schwägerin Liesel schließt sich den Glückwünschen an und wünscht alles Gute und noch viel Gesundheit.

Gesundheit und viel Freude mit den Bienen. Und weil der Ottmar selber viele Jahre bei der Musikkapelle gespielt hat, wünscht sich seine Familie ein flottes Stück. Und ich wünsche viel Freude mit Blumengrüße, gespielt von der Musikkapelle Kollmann.

Am 19. Mai hat Johanna Obrist in Gais ihren 80. Geburtstag gefeiert. Dazu gratuliert herzlich die Ortsgruppe der Seniorenvereinigung Gais-Uttenheim und wünscht ihr zum Jubelfest alles Gute, viel Gesundheit und noch viele Jahre im Kreis ihrer Familie. Liebe Johanna, die Singgruppe Olang singt Ihnen mit Hoch soll sie leben ein Geburtstagsständchen und dann geht es weiter nach Kienz.

In Kienz haben diese Woche Leo und Maria Meierl beim Kirchenlechner den 56. Hochzeitstag gefeiert. Alles, alles Gute, Gesundheit und viel Freude, das wünschen euch die dankbaren Kinder mit Familien. Liebe Maria, lieber Leo, Ihre Kinder wünschen sich für Sie das schönste Edelweiß von Rudi und dem Sextner.

Die Oberfinchka Böhmische gratuliert Luis Dietl aus Taufers im Münstertal zu seinem 67. Geburtstag, den er am 18. Mai gefeiert hat. Lieber Luis, wir wünschen dir alles Gute, viel Glück und Erfolg, vor allem aber Gesundheit. Ein herzliches Dankeschön für deinen Einsatz bei der Oberfinchka Böhmischen. Sei es beim Musizieren, beim Singen oder beim fröhlichen Zusammensein. Du bist immer mit deinem Herzen dabei und dafür danken wir dir. Lieber Luis, die Oberfinchka Böhmische spielt für Sie Mein Tirol.

Und wir bleiben bei der Oberfinchger Böhmischen. Dort gibt es noch ein weiteres Geburtstagskind zu feiern. Die Böhmische gratuliert Gottlieb Gamper aus Schleiß zu seinem 79. Geburtstag, den er heute am 24. Mai feiert. Lieber Gottlieb, wir wünschen dir alles Gute, viel Glück, Erfolg und Gesundheit. Ein herzliches Dankeschön für deinen 16-jährigen Einsatz als musikalischer Leiter bei der Oberfinchger Böhmischen. Du hast die Oberfinchger Böhmische gegründet und bist nun in den Ruhestand getreten. Wir wünschen dir weiterhin viel Freude und schöne Erinnerungen. Die Oberfinchger Böhmische spielt nun für dich die Polka Buntes Musikantenleben, komponiert von Freek Mistrini anlässlich deines 50-jährigen Musikantenjubiläums.

Die nächsten Glückwünsche hier auf Reise Tirol gehen an Maria Lambacher. Die Maria hat am 19. Mai ihren runden Geburtstag gefeiert. Die Glückwünsche kommen von Sohn Johannes mit Elisa, den Enkelkindern Alex, Marie, Luis und ganz besonders von ihrem Mann Luis. Und von der Maria Lambacher geht es jetzt zur Johanna Goller im Wallfahrtsort Trenz. Zum 75. Geburtstag und Namenstag wünscht besonders Sohn Marius alles Gute und Beste und Gottes Segen auf all ihren Wegen. Auch die Geschwister mit Kindern und alle Verwandten und Bekannten wünschen alles Gute und ein noch recht langes Leben. Viel Freude mit den Südtiroler Spitzbuben und es blüht ein Edelweiß auf steiler Felsenwand.

Hier beim Wunschkonzert auf Rheinsüdtirol geht es jetzt nach Brixen. Da hat am 19. Mai Zita Liensberger ihren 96. Geburtstag gefeiert. Liebe Zita, ihre Familie schreibt: Liebe Mama, liebe Oma und liebe Uroma. 96 Jahre sind fast ein Jahrhundert an Lebenskunst. Jeden Tag beweist du uns, dass das Alter lediglich eine Zahl ist, die sich Jahr für Jahr ändert. Solange unser Herz jung bleibt und wir Freude am Leben finden, altern wir nicht. Gleichfalls haben wir von dir gelernt, dass wir auch nicht altern, solange wir auf der Suche sind nach dem, was uns auszeichnet. Unsere Ausdruckskraft, unsere Fähigkeiten und Talente. Denn in der Schatzkiste eines jeden von uns liegt etwas sehr Kostbares verborgen, das es ein Leben lang zu entdecken gilt. Mit deiner Einzigartigkeit, deiner Fürsorge und Geduld hast du unsere Familie sehr geprägt und uns damit tagtäglich auch sehr viel Freude geschenkt. Dafür sind wir dir sehr dankbar, wir, deine Kinder Urban, Markus und Peter mit Familien, dein Neffe Oswald mit Familie, deine 7 Enkelkinder und im Besonderen deine 9 Urenkelin wünschen dir von ganzem Herzen Gesundheit und noch sehr viele freudige Momente mit den Menschen, die dich lieben. Möge jeder Tag dir zeigen, wie wertvoll du für uns bist. Liebe Zita, für sie spielen wir den Marienlandler von Die Vogeiger.

Das waren die Vogeiger mit dem Marienlandler. Marianne Zöschgaslana hat am 20. Mai ihren Geburtstag gefeiert. Dazu gratulieren die Kinder mit Familien recht herzlich. Auch die Cousine Anna mit Familie wünscht ihr alles Gute. Viel Freude mit Heute hast du Geburtstag von den Amigos.

Von Lana geht es ins Seniorenheim von St. Leonhard in Basaya. Da hat am 20. Mai Josef Raffel, der Großer Sepp, wie er auch genannt wird, seinen 81. Geburtstag gefeiert. Dazu gratulieren ihm die Heimbewohner und das Pflegepersonal sowie die Verwandten und Bekannten und wünschen viel Gesundheit und Gottes Segen. Viel Freude mit dem Salzburger Quintett und alles Gute zum Geburtstag.

speziell für Sie das Wunschkonzert auf Reisetirol. Gestern hat Franz Thaler in der Mar bei Brixen einen runden, und zwar seinen 90. Geburtstag gefeiert. Der Ausschuss des Seniorenclubs Tschötsch gratuliert ihm dazu ganz herzlich und wünscht dem lieben Franz weiterhin Gesundheit und Gottes Segen, viel Zuversicht und Zufriedenheit sowie schöne Stunden im Kreis des Seniorenclubs und bei seinen Lieben. Und vom Seniorenclub Church geht es weiter mit einem runden Hochzeitsjubiläum. Beginnend mit der Heiligen Messe in Bicolein bei St. Martin in Thurn haben am 9. Mai Bire und Zita Tavella ihren 60. Hochzeitstag gefeiert. Es war ein wunderschönes Fest, dazu ein sehr gutes Essen mit viel Musik und Gesang. Dafür bedanken möchten sich von ganzem Herzen und wünschen der lieben Zita und dem Bire noch viele Jahre zusammen. Emma, Hubert und alle Eingeladenen. Für Sie spielen wir alles Gute zum Hochzeitstag von den fidelen Mölltalern.

Paul Alba aus Kortsch hat am Freitag, den 22. Mai, seinen 76. Geburtstag gefeiert. Lieber Paul, Ihre Familie schreibt: Lieber Tata, ein Vater ist nicht der, der alles perfekt macht, sondern der mit Liebe begleitet, stärkt und immer an deiner Seite steht. So einer wie du. Danke für all die großen und kleinen Momente, die unbezahlbar geworden sind. Danke für alles. Alles Gute zum Geburtstag, viele schöne Momente und vor allem viel Gesundheit wünschen dir von ganzem Herzen deine Frau Marie und deine Kinder mit Familien. Das waren unsere Glückwünsche für heute hier auf Reis Südtirol beim Wunschkonzert. Wir freuen uns auf viele weitere Glückwünsche, welche Sie wie immer bis Montagabend einsenden können. Einmal an die E-Mail-Adresse kontakt@rai.it mit dem Kennwort speziell für Sie oder telefonisch an die Nummer 0471 902359 oder schriftlich an die Adresse Reis Südtirol, Mazziniplatz 3900 Bozen mit dem Kennwort speziell für Sie. In der Regie war heute Stefan Piazzi. Ich freue mich, wenn wir uns auch beim nächsten Mal wieder hören. Bis dahin wünsche ich Ihnen allen eine gute Woche. Zum Schluss hören Sie die Ebrachtaler Tanzelmusik mit dem Landler mit Harfensolo. Vielen Dank fürs Zuhören, Ihre Barbara Brandl.

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1: Ein Bozner ist an einem der Barbianer Wasserfälle tödlich abgestürzt. In Italien steigt die Nutzung künstlicher Intelligenz. Das Wetter morgen sehr sonnig und heiß bei 29 bis 34 Grad. An den Barbianer Wasserfällen ist der 59-jährige Nicola Gottardo aus Bozen in den Tod gestürzt. Nach ersten Angaben rutschte der Mann auf einem Stein an einem der kleineren Wasserfälle aus. Er stürzte 5 bis 6 Meter in die Tiefe und schlug mit dem Kopf auf einen Stein auf. Die Bergretter aus Barbian übernahmen die Erstversorgung. Der Rettungshubschrauber Pelikan 1 flog den Notarzt herbei. Doch jede Hilfe kam zu spät. Der Bozner verstarb noch an der Unfallstelle. Seine Frau erlitt einen schweren Schock. Sie wurde von der Notfallseelsorge betreut. Im Einsatz standen auch die freiwilligen Feuerwehren von Barbian und Weidbruck, die Wasserrettung Bozen, die Taucher der Berufsfeuerwehr mit dem Pelikan 2 sowie die Finanzwache. Die freiwillige Feuerwehr hat in Mühlbach einen Brand in der Umspannanlage der Edina rasch löschen können. Der Brand in der Anlage nahe der Staumauer der Riens wurde am Nachmittag um 2 bemerkt. Aufgrund der Alarmstufe für eine Elektroanlage rückten auch die Feuerwehren Schaps, Rodeneck und Brixen an. Wegen des vorgeschriebenen Sicherheitsabstands war der Einsatz an der Pustertaler Bahntrasse besonders schwierig. Die Feuerwehrleute mussten zudem unter Atemschutz vorrücken. Wie sich herausstellte, brannte ein etwa armdicker Kabelstrang. Die Ursache ist unklar. Der Mühlbacher Feuerwehrkommandant Egon da Porta sagte zu Rai Südtirol, in 40 Jahren habe er so etwas nie gesehen. In Italien wird die künstliche Intelligenz immer mehr genutzt. Allein der digitale Gesprächspartner ChatGPT wird im Monat mehr als 37,1 Millionen Mal um Antwort gefragt. Den Schätzungen zufolge schickt jeder Nutzer im Schnitt 55 Anfragen im Monat. Italien liegt an 4. Stelle in Europa. Dieses Verhalten wirkt sich auf den Stromverbrauch aus. Fachleute errechneten eine Wattzahl, für die ein großes Atomkraftwerk 2 Tage benötigt. Die türkische Polizei ist unter dem Einsatz von Tränengas in die Zentrale der größten Oppositionspartei eingedrungen. Dort verschanzt sich der gerichtlich abgesetzte Vorsitzende Özgür Özel. Die Situation war zunächst unübersichtlich. Özel kündigte an, das Gebäude weiter nicht zu verlassen. Das Gerichtsurteil wird als schwerer Schlag für die politischen Gegner von Präsident Recep Tayyip Erdogan gewertet. Das erste Sommerwochenende verlängert sich. Heute steigen die Werte den dritten Tag nacheinander über 30 Grad. Wie der Meteorologe des Landes Dieter Peterlin mitteilte, wurde die Marke zum ersten Mal vorgestern an der Wetterstation Gargazon überschritten. Dort war es dann der Südtiroler Tageshöchstwert 31 Grad. Leichter Föhn brachte gestern 33,8 in Meran, 33 in Gargazon und 32,9 in St. Martin in Passaia. Im Durchschnitt des Jahrzehnts 1991 bis 2000 wurden die 30 Grad in Bozen erstmals am 19. Mai erreicht, am frühesten am 28. April 2013 und am spätesten am 17. Juni im Jahr 2023. Das Wetter. Morgen Pfingstmontag ist viel Sonne zu erwarten. Es bleibt heiß. Am Nachmittag bilden sich nur ein paar flache Quellwolken. Sie bleiben harmlos. Die Temperaturen steigen auf 29 bis 34 Grad. Die 0-Grad-Grenze steigt gegen 4000 Meter. Am Dienstag ändert sich wenig. Es bleibt sehr sonnig. In der zweiten Tageshälfte bilden sich ein paar Quellwolken. 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
2: Daniel Hofer begrüßt Sie aus der Landesverkehrsmeldezentrale. Von der Brennerautobahn und von Südtirols Hauptstraßen liegen uns zurzeit keine Störungsmeldungen vor. Gute und sichere Fahrt.
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3: Herzlich willkommen zu Speziell für Sie hier auf Rai Südtirol heute am 24. Mai. Ich bin Barbara Brandl.
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4: Und dazu begrüßt Sie ganz herzlich hier Gertrud Brenn. Fein, dass Sie uns wieder zuhören. Ja, und ich freue mich, Ihnen heute einen Mann vorzustellen, den viele im Land kennen, beruflich eher im Bereich Landwirtschaft und Viehwirtschaft, privat aus der Theaterwelt, und gesungen hat er auch viel, und überhaupt ist er ein bekannter Musiker, auch im ganzen Land unterwegs gewesen, und überhaupt kennt man ihn. Herzlich willkommen, Walter Heinz aus Pfalzen.
5: Hallo, Frau Gertrud. Es freut mich sehr, dass Sie mich eingeladen haben zu diesem Gespräch, und freue mich und bin ganz gespannt, was mir alles auf mich zukommt. Ich bin Walter Heinz aus Pfalzen.
4: Und eigentlich kennen Sie die meisten als Jochele Walter.
5: Genau, ich stamme aus der Jochele-Familie in Pfalzen, aus der Großfamilie. Und die meisten kennen mich deswegen und vor allem auch wegen meinem Beruf. Genau.
4: Sie sind ja als Viehversteigerer Land auf Land ab bekannt. Diese Tätigkeit nennt sich auf Deutsch Auktionator. Sie machen das aber auf Deutsch und auf Italienisch. Sie verkaufen öffentlich Tiere. Welche Tiere versteigern Sie da und für wen?
5: Also der Beruf ist auch in die Richtung gegangen, mit als Auktionator. Und das ist so zu verstehen, dass wir in Bozen, der großen Markthalle, Tiere versteigern. Die werden einzeln vorgeführt und einzeln versteigert, das heißt gesteigert. Hauptsächlich Zuchtvieh im Bereich Braunviehzuchtverband. Ich habe aber auch eine lange Zeit bei der Kofi gearbeitet und habe die Kälber versteigert, montags Kälberversteigerung, am Dienstag Nutztierversteigerung, und Donnerstag war immer die Zuchtviehversteigerung, das auch der Höhepunkt immer jeden Monat war. Und hervorzuheben ist vielleicht jedes Jahr die Elite-Auktion, Elite-Versteigerung in Bozen.
4: Mhm. Das Deutsch-Italienisch, ist Ihnen das zugeflogen oder haben Sie da schon was lernen müssen?
5: Deutsch-Italienisch ist sehr wichtig, weil wir auch eine Menge italienische Händler haben. Und dann ist das zugeflogen, würde ich nicht sagen, aber das hat sich so ergeben. Ich versteige jetzt in zweisprachig, Deutsch und Italienisch, wobei fast mehr Italienisch, weil wir auch, wie gesagt, der gesamte Markt vom italienischen Händler abhängt.
4: Walter Heinz, Sie sind 1960 geboren, sind beim Jochele in Pfalzen aufgewachsen. Das ist ein bekanntes Gasthaus und auch Bauernhof. Sie sind da als achtes von 11 Kindern aufgewachsen und haben Sie da natürlich die Liebe zur Landwirtschaft wahrscheinlich mitbekommen, aber auch die Liebe zu den Tieren, zum Theaterspielen und auch die Liebe zur Musik. Sie haben zunächst nach der Mittelschule in Dietenheim die Landwirtschaftsschule besucht, sind dann in die Metzgerlehre in St. Georgen gegangen und haben sich dann mit 17 beim Braunviehzuchtverband beworben und gehen da Ende Mai 2026 in Pension, unter Anführungszeichen, offiziell. Sie waren Zuchtwart der Außenstelle Bustertal. Sie sind ein sehr begehrter Auktionator, eben deutsch-italienisch, haben wir gerade gesagt, und als solcher viel herumgekommen. Und neben Ihrem Beruf ist das Theaterspielen ganz, ganz wichtig, aber auch die Musik und da die Blasmusik, und beim Sportverein sind Sie auch stark involviert. Und Sie waren dreimal bei Wetten, dass mit dabei, bei der italienischen Version. Und obendrein sind Sie verheiratet und Vater von 4 Kindern. Opa noch nicht, oder?
5: Ich bin schon Opa. 6-mal bin ich schon Opa.
4: 6-facher Opa, das haben wir vergessen zu besprechen im Vorgespräch.
5: Ja, die sind auch noch sehr jung, die Kinder. Jedenfalls habe ich 6 Enkelkinder
4: schon. 6 Enkelkinder schon. Also ein vielbeschäftigter Mensch, würde ich da mal anerkennend einfach sagen.
5: Ja, jetzt haben Sie eine ganze Menge von mir erzählt. Ich möchte ganz von vorne ein bisschen anfangen. Gerade das Musizieren zum Beispiel hat mich auch mein Vater schon in die Wiege gelegt, und mein Onkel. Die waren damals schon Schuhplattler und Sänger und haben zusammen gesungen. Und so haben wir es als meine Brüder und meine Cousins weitergeführt. Mein Onkel hat dann die Schuhplattergruppe gegründet in Pfalzen, und wir waren 3 Brüder von mir und 3 Cousins. Da haben wir eine Schuhplattergruppe in Pfalzen geführt, wo mein Vater auch eine große Freude gehabt hat.
4: Als Kinder schon?
5: Wir waren schon als Jugendliche, ja, mit 10 bis 15 Jahren haben wir da gespielt. Da habe ich das Musizieren erlernt.
4: Welche Instrumente spielen Sie?
5: Ich spiele hauptsächlich Trompete und Flügelhorn, auf jeden Fall Blasinstrument, und habe auch ein bisschen Ziehharmonika gespielt, vor allem in der Zeit mit Schuhplattler. Mein Vater war auch ein sehr großer Familienmensch, und wir haben eine große Familie, und das Theaterspielen liegt wohl vielleicht auch darin ein bisschen, habe ich auch ein bisschen von ihm gelernt.
4: Haben alle Theater gespielt in der Familie?
5: Wir haben alle Theater gespielt und spielen auch heute noch ein bisschen.
4: Dann habt ihr eigentlich als Familie schon ein Stück aufführen können.
5: Das hätten wir können, ja. Haben wir auch gemacht im Gasthof. Wir haben ja auch viele Gäste betreut und die zum Abschied haben wir ab und zu ein Theaterstück aufgeführt oder auch musikalisch sie verabschiedet. Und das haben wir schon früher her immer praktiziert.
4: Herr Heinz, ich habe mich bei der Vorbereitung gefragt, warum Sie eigentlich nicht den Bauernhof übernommen haben. Sie haben ja auch die Schule gemacht in Dietenheim.
5: Wir sind eine sehr große Familie und wir haben zu Hause Gasthof gehabt und Landwirtschaft. Die Landwirtschaft haben wir dann vom Dorf ausgesiedelt und auch vom Gasthof abgetrennt. Das heißt, wir hatten dann den Betrieb Gasthof und die Landwirtschaft separat. Und dann haben wir mit 11 Kindern, wie Sie sich vorstellen können, natürlich auch geerbt und sind von zu Hause weg. Und beim Erben war es so, dass ich immer das Herz für die Landwirtschaft hatte. Ich habe auch zu Hause Landwirtschaft geführt, so als junger Mann schon, und bin auch in die Schule gegangen. Aber beim Vererben zu Hause hat sich das so ergeben, dass mein ältester Bruder die Landwirtschaft übernommen hat. Und ich habe zurückgestanden, weil er hatte ja auch keine Zeit oder keine Möglichkeit gehabt zu studieren. Deswegen habe ich ihm die Landwirtschaft nicht streitig machen wollen und bin aber trotzdem ein kleiner Landwirt geworden, weil er mir einen Teil von seinem Grund abgetreten hat und dann haben wir beide eine Landwirtschaft gehabt.
4: Weil Sie haben sich immer schon gewünscht, Bauer zu werden. Diese das Liebe zu den Tieren immer war immer schon da.
5: Ja, das habe ich mir immer gewünscht. Ich bin auch als kleiner Junge schon sehr früh auf die Alm gezogen. Ich habe ja auch 8 Sommer gehütet auf der Alm und habe da meine eigenen Ziegen gehabt. Und also das Herz für die Landwirtschaft war bei mir immer sehr groß.
4: Auf welcher Alm waren Sie da?
5: Ich war auf der Medalgesalm in Campil drinnen und habe da 8 Jahre die Tiere gehütet. Zu zweit oder auch zum Schluss auch dann alleine.
4: Mit dem Bruder oder?
5: Nein, das war der Sohn vom Bauern, wo ich ausgeholfen habe. Das ist da. Und wir waren zu zweit da oben und die letzten 4 Jahre war ich alleine.
4: Heimweh?
5: Heimweh, das hat so einiges an sich. Ich habe furchtbares Heimweh. Aber wenn es immer geheißen hat, auf die Alm zu ziehen, habe ich daran nicht gedacht. Abends dann, wenn es schwarz geworden ist und Abend, dann habe ich geweint. Die ersten 2 Tage. Jedes Mal. Aber ich habe mich nie verstanden, nicht hochzugehen wegen dem Heimweh.
4: Also nur 2 Tage und dann den ganzen Sommer
5: Tage
4: nicht mehr?
5: Dann nicht mehr.
4: Ah ja, das geht.
5: Aber es war schlimm. Die ersten 2 Tage war sehr schlimm. Und das war jedes Jahr dasselbe.
4: Ach was.
5: Interessanterweise.
4: Also nur 2 Tage und dann den ganzen
5: 2
4: Sommer
5: Tage
4: nicht mehr?
5: Dann nicht mehr.
4: Ah ja, das geht.
5: Aber es war schlimm. Die ersten 2 Tage war sehr schlimm. Und das war jedes Jahr dasselbe.
4: Ach was.
5: Interessanterweise, ja.
4: Sie sind

0: alle auf der Arbeit waren. Gell? Aber es war eine schöne Zeit und wir haben alle, wie gesagt, zu Hause mitgeholfen und gearbeitet.
1: Und dann Theater gespielt und musiziert, war das dann das Schöne
0: das,
1: an der Kindheit?
0: Das Leben in den Vereinen, das ist uns irgendwie in die Wiege gelegt gewesen. Die Mutter war in den Vereinen, vor allem der Vater. Dann im Chor haben wir gerne mitgesungen. Wir sind auch eine sehr christliche Familie, wir sind Kirchen gegangen und so weiter. Und dann hat man im Chor mitgesungen. Ich war auch lange Zeit Ministrant. Das hat mir auch in der Landwirtschaftsschule sehr viel geholfen. Da mochte ich immer heimgehen zum Kirchen, sonst waren wir ja im Heim nicht. Und wie gesagt...
1: In welchem Heim wart ihr?
0: In Edithenheim in der Schule.
1: Ach so, ja.
0: Ja, in der Landwirtschaftsschule. Und dann, wie gesagt, waren wir beim Chor und das Theaterspielen hat mit der Musik auch zu tun gehabt. Wie gesagt, mit 14 Jahren haben sie mich schon gefragt, das erste Mal Theater zu spielen, weil sie einen Dampfer gebraucht haben. Und seitdem bin ich beim Theater auch gelandet.
1: Da war der Vater auch. Das ist ein.
0: Da war der Vater auch beim Theaterspielen. Auch im Chor war der Vater selbst dabei, ja.
1: Also das kommt eher von der väterlichen Seite, dieses Vereinswesen, die Mutter weniger.
0: Eher von der väterlichen Seite. Die Mutter war sehr, sehr arbeitsintensiv im Betrieb.
1: Beschäftigt. Hat, ja. 11 Kinder, wie kann man sich denn die Beziehung zu euch untereinander vorstellen?
0: Wir haben damals schon, muss man sagen, einen sehr guten Zusammenhalt gehabt. Wir haben uns gegenseitig gestützt, geholfen in der Schule oder auch bei der Arbeit und haben uns auch gegenseitig direkt am Gasthof in der Arbeit unterstützt und geholfen. Das hat sich dann ein bisschen geändert. Wir sind noch mehr zusammengewachsen, als wir praktisch zu Hause vererbt hatten und unsere eigenen Wege gegangen sind. Jeder mit seiner Frau und mit seiner Familie. Und dann ist der Zusammenhalt noch größer geworden, das muss ich sagen.
1: Und leben alle noch?
0: Die Geschwister leben alle noch. Leider einige meiner Schwager sind verstorben inzwischen, aber meine Geschwister leben alle noch.
1: Wie viel seid ihr denn, Buben und Mädchen?
0: Wir sind 6 Buben und 5 Mädchen.
1: Mit ihrem Cousin haben sie ein Duo gebildet in jungen Jahren, im Teenageralter sozusagen, mit 16, 17 haben sie angefangen. Ein Duo haben sie da gebildet und sind da in den Hotels unterwegs gewesen. Was habt ihr da genau gemacht?
0: Genau. Mein Cousin und ich, wir haben, wie gesagt, durch die Schuhplattergruppe haben wir dann auch Musik gemacht. Wir haben zusammen gesungen und musiziert. Er hat Ziol gespielt und ich Trompete, Bass, Flügelhorn und auch Teufelgeige. Und wir haben ganz viele Abschiedsveranstaltungen organisiert bei den Gasthöfen im Ahrntal.
1: Für die Touristen?
0: Für die Touristen, ja, genau. Das. Früher war es ja so, dass ein Bus mit 50 Leuten gekommen ist. Die waren 14 Tage im Gasthof und dann hat es eine Abschiedsfeier gegeben. Und da haben wir zweimal die Woche musiziert im Ahrntal in den verschiedenen Gasthöfen und haben sehr viel Spaß gehabt daran. Mit unseren Witzen erzählen und haben die Leute begeistert und wie gesagt, sie unterhalten und die hatten dann eine schöne Erinnerung an die 14 Tage Urlaub im Ahrntal. Und so haben
1: da
0: wir...
1: Da haben sie Geld verdient auf jeden
0: so
1: Fall.
0: So haben wir immer ein bisschen Taschengeld gehabt, muss ich sagen. Wir haben uns auch einiges geleistet. Wir haben jetzt sofort ein Auto gehabt mit 18 Jahren und waren mobil und haben wirklich viel Musik gemacht. Wir zwei zusammen und haben uns praktisch sehr für die Musik interessiert und für die Unterhaltung für Leute, ja.
1: Aber das war ja nicht der Hauptberuf. Was haben Sie denn untertags gemacht?
0: Der Hauptberuf war meine Zuchtwartarbeit. Ich, wie gesagt,
1: mit 17 schon?
0: Ja, mit 17. Ich habe erst eine Metzgerlehre angefangen und habe gleichzeitig beim Braunviehzuchtverband angefragt um eine Arbeitsstelle und die habe ich nach einem Jahr bekommen. Dann habe ich die Metzgerei eingestellt mit 16 Jahren und bin mit 17 Jahren nach Bozen gegangen zum Südtiroler Braunviehzuchtverband. Das hat mir sehr gut gefallen und ich habe dann auch nie mehr die Arbeit gewechselt. Aber die Musik habe ich immer mitgenommen, wie gesagt, und habe mich auch dort ein bisschen weitergebildet. Ich habe dann Flügelhorn gespielt und bei der Musikkapelle mitgespielt, zuerst Trompete und dann Flügelhornist in der Pfalzner Musikkapelle. Und wie gesagt, das hat mich sehr geprägt und habe ich auch sehr gerne gemacht. Mhm. Auch beruflich hat sich das sehr gut ergänzt.
1: Mhm. Genau, das haben Sie nebenher gemacht. Mit Ihrem Cousin waren Sie da viel unterwegs und Sie haben gesagt, natürlich bekommt man da, wenn man für Touristen vor allem spielt, immer mal wieder ein Schnäppchen und da wird gefeiert. Das ist ja ein Grund zu feiern. Vor allem, wenn Musik gespielt wird, wird auch gesungen und getanzt und gelacht und gefeiert, also Alkohol getrunken. In der damaligen Zeit war das noch viel weniger ein Tabu wie vielleicht heute. Und Sie haben gesagt, da haben Sie natürlich auch am Anfang mitgemacht und dann gemerkt, dass das vielleicht, wenn man da weitermacht, in die falsche Richtung gehen könnte.
0: Ja, das ist eine Situation, war das, die mir

0: selber persönlich gar nicht so aufgefallen ist. Wir haben Musik gemacht, wir haben gefeiert, wir haben natürlich mit den Gästen mitgetrunken, muss man sagen, weil eine Feier zu organisieren oder zu gestalten ist ja angenehmer, wenn man den Alkoholpegel, sage ich mal so, gleich hoch hat wie die Gäste, die mitfeiern. Und das haben wir jahrelang gemacht. Und eines Abends komme ich nach Hause und da steht mein Vater in der Tür und dann sagt er, morgen früh kommst du zu mir ins Zimmer, dann müssen wir was bereden. Und dann bin ich ins Bett gegangen, am nächsten Tag in der Früh zu meinem Vater ins Zimmer gegangen. Dann sage ich, ja, hallo, jetzt bin ich hier. Ich musste ja natürlich auf die Arbeit gehen in der Früh dann. Und was ist los? Dann hat er nur gesagt, mein Sohn, ich muss dir was sagen. Du sollst dich jetzt entscheiden, entweder du entscheidest dich für die Arbeit oder für das Trinken. Trinken unter Anführungszeichen, weil mir war nicht so bewusst, dass ich so viel getrunken habe. Wir haben wirklich viel getrunken, vielleicht für die Verhältnisse viel zu viel, aber mir ist das nie so vorgekommen. Und dann habe ich mir natürlich einen Gedanken gemacht. Bin ich auf die Arbeit gegangen, habe ich meinen Cousin angerufen zum Mittag, dann habe ich gesagt, du, mein Vater hat mir heute in der Früh was erzählt und dann haben wir das besprochen. Und er hat zu mir gesagt, ihm ist auch schon vorgekommen, jetzt müssen wir uns entscheiden. Trinken wir weiter oder gehen wir mehr in das Familienleben? Und dann haben wir entschieden, das Musizieren einzustellen und nicht mehr zu trinken. Dann haben wir natürlich die ganzen Aufträge, die wir noch hatten, so 5-6 Monate, haben wir immer voraus schon Termine zugesagt gehabt bei den Gasthöfen zu feiern. Haben wir die noch gemacht, absolviert. Aber wir haben nichts mehr getrunken und das war eigentlich nicht mehr so schön. Wir haben die Feier noch durchgezogen, aber keinen Alkohol mehr getrunken. Und seitdem trinke ich auch keinen Alkohol mehr.
1: Gar keine mehr?
0: Ich trinke keinen Alkohol mehr.
1: Bei Musik machen Sie immer noch?
0: Musik mache ich immer noch. Ich trinke komplett keinen Alkohol mehr. Jetzt, wo ich ins Pensionsalter komme, muss ich sagen, ab und zu ein Schnäpschen nehme ich mir schon. Aber sonst, Alkohol ist für mich eigentlich, existiert für mich gar nicht.
1: Das heißt, die Worte des Vaters haben ein großes Gewicht gehabt?
0: Ja, das haben sie. Die Worte meines Vaters oder auch meiner Eltern, von meiner Mutter auch, haben immer sehr großes Gewicht gehabt. Wir haben ja sehr viel Respekt gehabt vor den Eltern, was mich bis heute nicht stört. Wir haben sehr viel gelernt, aber Respekt gehabt. Und der Respekt den Eltern gegenüber, das war nie ein Nachteil für mich. Muss ich sagen, das hat mir immer geholfen, irgendwie immer weitergeholfen. Und ganz ein bisschen so habe ich es auch heute noch. Meine Kinder, nehme ich mal an, haben auch einen gewissen Respekt vor mir. Und obwohl ich sie nicht bevormunde und ich glaube auch, dass denen das ganz gut tut, einen gewissen Respekt zu Hause zu haben.
1: Und wie bekommt man Respekt?
0: Respekt bekommt man daran, wenn man einen Mensch schätzt und glaubt und ihn ehrlich erlebt. Ich habe meine Eltern so geschätzt und ehrlich erlebt und dann glaubt man ihnen, was sie sagen und das, nehme ich an, ist der Respekt, den man dann gegenüber hat.
1: Weil den zu erwarten ist eine Sache, aber Respekt muss man sich auch verdienen. Also es kommt ja nicht von nichts.
0: Ja, Respekt muss man sich verdienen, das stimmt wohl. Den haben sich meine Eltern auf jeden Fall selbst verdient, durch das, dass sie gearbeitet haben. Ich habe das gesehen, wie sie gearbeitet haben und wir haben uns gegenseitig gestützt oder geholfen und da ist der Respekt entstanden. Sie haben ja nie was getan, was unmöglich war für mich. Und das, glaube ich, hat dazu geführt, dass der Respekt auch so hoch geblieben ist.
1: Waren Sie streng?
0: Meine Eltern waren streng, kann man das gar nicht sagen. Wir haben eine schöne Jugendzeit gehabt und so weiter. Sie waren sehr bewusst, sagen wir mal so. Nicht streng, würde ich nicht sagen.
1: Das, was es gebraucht hat halt.
0: Genau, was man gebraucht hat. Was
1: Kindern
0: sein musste, musste sein und fertig.
1: Musik ist ein ganz wichtiger Teil in Ihrem Leben geblieben. Der Alkohol zum Glück nicht, aber dann die Musik. Was hören Sie denn gerne für Musik?
0: Also wir haben ja dann Tanzmusik gespielt, wir haben eine Gruppe gebildet und das hat mir sehr gut gefallen. Die Tanzmusik, Polka, Märsche und wie gesagt, diese Unterhaltungsmusik ist mir immer geblieben und freut mich heute noch zu spielen und spiele ich auch gerne. Die Tanzmusik, die gibt es jetzt nicht mehr, ich spiele jetzt oder habe ein bisschen zurückgesteckt, ich spiele jetzt in der Musikkapelle mit und dann natürlich spielen wir auch konzertante Stücke, was mir auch sehr gut gefällt, aber wie gesagt, Meine Welt war schon die Tanzmusik und die Unterhaltungsmusik und so weiter. Ich, wie gesagt, singe ja auch gerne im Chor mit. Da singen wir auch vielleicht etwas höhere Literatur und so weiter. Das gefällt mir auch sehr gut. Nur, wie gesagt, Musik ist immer noch mein Leben irgendwie.
1: Dann hören wir uns jetzt ein Stück an, und zwar von der Sundseidel Tanzelmusik, die Kjolka Polka. Das ist so ein bisschen die Musik, die Ihnen gefällt und die Sie selber auch gespielt haben viel.
0: Genau, und das ist auch genau diese Besetzung, die wir selber gespielt haben und wo mir heute das Herz immer noch aufgeht, wenn ich es höre und wenn ich sie selber spielen darf.

0: Sie hören das Radio Wohnzimmer hier auf Reis Südtirol. Mein Name ist Gertrud Brenn. Mein heutiger Gast ist einer, den viele kennen, der FIFA-Steigerer aus Pfalzen, Walter Heinz, vulgo Jochele Walter. Ein Unikum und einer, der seinen Job immer noch sehr, sehr gerne macht, obwohl er ihn schon viele Jahrzehnte ausübt. Stimmt das so? Sie machen ihn immer noch sehr gern, gell?
1: Genau, ich mache das immer noch sehr gerne. Und habe ich es auch immer gerne gemacht.
0: Genau. Und Sie machen auch gerne Musik, diese Tanzmusik, die wir gerade gehört haben. Sie haben gesagt, das ist eine klassische Besetzung, die Sie auch ganz viel gespielt haben. Sie haben gesagt, da sind zwei Posaunen dabei, da sind zwei Flügelhörner dabei und?
1: Ein Bass und eine Ziehharmonika. Genau in dieser Besetzung habe ich lange gespielt mit meinen Kollegen und hat mir immer sehr viel Spaß gemacht.
0: Bis ein Freund dann gestorben ist, dann haben Sie es gelassen.
1: Ja, leider ist der Chef von der Gruppe an Tumor gestorben und dann haben wir auch die ganze Situation eingestellt.
0: Herr Heinz, Sie sind heute noch bei fast allen Vereinen in Pfalzen dabei, stimmt das?
1: Ja, ich bin bei fast allen Vereinen dabei. Ich muss ein bisschen ausholen. Ich habe bei vielen Vereinen gearbeitet. Sobald ich vom Gasthof weggekommen bin, hatte ich ja etwas mehr Zeit. Dann war ich Sportpräsident und in dieser Zeit haben wir auch, wie gesagt, sind wir bei Wetten, dass gewesen. Dann habe ich die Bauernjugend in Pfalzen gegründet, war ich Gründungsobmann und war, wie gesagt, Sportverein, Theaterverein, Musikkapelle, Chor, überall, man kann sagen, überall dabei, ja.
0: Und weil es einfach Spaß gemacht hat oder war es das restliche Leben so langweilig?
1: Nein, das restliche Leben war nicht so langweilig, aber es hat Spaß gemacht und ich habe meine Kollegen und meine Freunde da gehabt und zusammen hat man die Vereine halt geführt und weitergebracht und man war da mitten im Dorf drin, ja.
0: Mhm. Ein stolzer Pfalzner?
1: Ich bin ein stolzer Pfalzner, ja, das kann ich schon sagen.
0: Wenn Sie sagen, bei allen Vereinen dabei, wie kann man sich dann vorstellen, dass Sie eine Familie, also dass Sie Zeit hatten, eine Familie zu gründen?
1: Die Zeit, eine Familie zu gründen, habe ich ja erst spät gegründet. Mit 31 Jahren habe ich geheiratet. Meine Frau, die auch aus Pfalzen ist, die habe ich beim Theaterspielen kennengelernt. Und dann habe ich mich natürlich schon ein bisschen mehr für die Familie interessiert. Aber in der Zeit war das mit den Vereinen halt so intensiv. Ich führe auch die Vereine auch heute noch oder bin praktisch noch Mitglied in den Vereinen, aber ich bin eigentlich nicht mehr Führungskraft. Ich habe das ziemlich ein bisschen zurückgelegt und bin eigentlich nur noch aktives Mitglied in den Vereinen, nicht mehr Führungsposition.
0: Sie haben gesagt, Ihre Frau haben Sie beim Theaterspielen kennengelernt?
1: Ja, meine Frau habe ich beim Theaterspielen kennengelernt. Sie war Soufflöse und ich habe Theater gespielt. Und so ist man sich halt näher gekommen. Sie ist auch ziemlich jünger als ich und man hat sich kennengelernt und leben gelernt und ja, und da, so sind wir zusammengekommen.
0: Und dieses Familiegründen war sowieso früher oder später ein Plan von Ihnen, oder?
1: Familiegründen war immer mein Plan. Ich habe ja, wie gesagt, meine Eltern als großes Ziel und als Vorbild gehabt und das habe ich mir immer gewünscht, eine Familie zu gründen mit ein paar Kindern und das ist mir sehr gut gelungen.
0: Und ist Ihre Frau genauso ein Vereinsmensch oder weniger? Oder ist sie einfach nur sehr tolerant?
1: Meine Frau ist sehr tolerant und ist zu einem Vereinsmensch geworden. Sie hat, wie gesagt, sie war ja damals Soufflöse im Theaterverein. Das heißt schon, dass sie auch für die Vereine da war, aber nicht so sehr. Aber sie ist dann sehr geprägt worden von meiner Tätigkeit und zurzeit ist sie Obfrau vom Kirchenchor in Pfalzen.
0: Sie haben vier Kinder mit ihr gemeinsam?
1: Wir haben vier Kinder gemeinsam, das heißt, die älteste Tochter ist 91 geboren, dann haben wir im Jahr darauf Zwillinge gehabt, drei Mädchen dann und 6 Jahre später ist mein Sohn noch zur Welt gekommen. Also vier Kinder und die haben auch zurzeit auch schon alle, mehr oder weniger alle Kinder.
0: Sind die alle in Pfalzen geblieben oder in der Umgebung oder sind die auch weggegangen?
1: Also eine ist in Bozen, die arbeitet in Bozen im Krankenhaus.
0: Und lebt sie auch in Bozen?
1: Die lebt auch in Bozen, hat aber zu Hause auch eine Wohnung bei mir. Und die anderen sind alle in Pfalzen geblieben. Zwei direkt hier bei mir und der Sohn wohnt in Pfalzen in einer Wohnung.
0: Aber das Familienleben, wenn man sich vorstellt, wie Sie selber aufgewachsen sind in so einer riesigen Familie mit 11 Kindern, war Ihnen wichtig, der Familienzusammenhalt und das Familienleben als solches?
1: Der Zusammenhalt und das Familienleben war mir immer wichtig. Und das ist auch meiner Familie sehr wichtig. Wir sind ja auch, wie gesagt, sehr viel zusammen auch. Wir treffen uns und jeder geht seiner Arbeit nach, aber übers Wochenende oder auch untertags treffen wir uns und die Kinder sind sehr viel bei uns zu Hause. Das heißt, die Enkelkinder und automatisch dann auch die Kinder. Wir führen ein sehr schönes Familienleben und ich freue mich immer, wenn sie alle bei mir sind.
0: Was würden Sie denn sagen, sind Sie für einen Vater?
1: Ich habe drei Mädchen und einen Sohn und ich bin ein gewissermaßen ein strenger Vater, aber ganz bestimmt einer mit einem Weitblick und einer, der die Kinder auch machen lässt, was sie wollen. Und wenn es darauf ankommt, bin ich vielleicht auch einen Moment ein bisschen streng.
0: Aber Sie haben gesagt, Sie sind auch immer da, wenn Sie sie brauchen.
1: Also ich bin immer da für meine Kinder, das habe ich mir schon immer vorgenommen, bevor ich die Familie gegründet habe. Allerdings ist das auch die Tendenz meiner Frau. Für die Kinder wollen wir da sein, deswegen haben wir sie ja und deshalb haben wir die schöne Familie. Und wie sich das zugetragen hat, meine zwei Töchter, die haben studiert und wollten dann weiter studieren. Die eine wollte Veterinärmedizin studieren, die andere Medizin. Und dann haben wir in München eine Wohnung eingerichtet und alles wunderbar. Und sie konnten da Studium anfangen. Und dann ist leider eingetreten, was mich auch sehr mitnimmt, das Heimweh. Meine Töchter haben angefangen zu studieren und eines Abends ruft mich die Tochter an. Papa hat sie gesagt, wir halten es hier nicht aus, du musst uns holen. Ich soll nicht beleidigt sein, aber sie schaffen das nicht. Dann habe ich gesagt, kein Problem, ich bin überhaupt nicht beleidigt. Morgen in der Früh hole ich euch ab. Und dann habe ich sie wieder geholt. Sie hatten so Heimweh, also sie haben das nicht ausgehalten in München. Und das war nicht so weit. Und sie waren zu zweit. Aber trotzdem, das Heimweh haben sie wohl wahrscheinlich von mir geerbt, gell?
0: Kann man das vererben? Okay. Das
1: ich denke schon. Jedenfalls haben sie so gehabt. Ich habe sie dann geholt und sie haben, wie gesagt, hier bei uns weiter studiert und haben beide ihren Weg gemacht. Und ich bin sehr froh darüber. Und wie gesagt, wenn ich auch von streng geredet habe, also streng in einem gewissen Maße, aber nicht in dieser Hinsicht, dass ich jemand zu was zwingen gewollt hätte oder wollte.
0: Oder wenn Sie sagen, jetzt hast du das gewollt, jetzt studierst du.
1: Genau. Ich bin zwar schon dafür, dass man etwas durchhaltet, wenn man was anfängt, aber es muss nicht mit Biegen und Brechen passieren.
0: Genau. Sie haben ja selber entschieden, was Sie für einen Beruf auswählen möchten, für sich selber. Sie haben ja zuerst die Landwirtschaftsschule in Dietenheim gemacht, haben Sie gesagt, haben dann die Metzgerlehre gemacht, wollten eigentlich aber Bauer sein. Das ging alles ein bisschen, nicht gerade den geraden Weg.
1: Genau, wie Sie sagen, mein Herz hat immer für die Landwirtschaft geschlagen, vor allem fürs Vieh und für die Tiere. Und interessanterweise hat der Blonner in St. Jürgen einen Metzgerlehrling gebraucht und ist zu meinem Vater gegangen und hat gesagt, ich brauche unbedingt einen Mann zu arbeiten. Und ich habe nicht Nein gesagt, das hat mich auch interessiert. Habe aber damals schon das Ansuchen an den Braunzuchtverband verschickt gehabt, um dort die Stelle zu kriegen als Zuchtwart. Und habe dann die Metzgerlehre angefangen und habe aber dann nach einem Jahr schon die Zusage gekriegt, Zuchtwart zu machen. Das war dann meine Arbeit, die richtige Arbeit. Ich habe mit vielen Leuten zu tun gehabt, mit Tieren vor allem und bei den Bauern draußen in den Betrieben Tiere vermitteln, Tiere anschauen und helfen zu entscheiden, welche Tiere soll man kaufen, welche verkaufen, wie soll ich meine Landwirtschaft führen. Und das war meine Arbeit bis heute. Das habe ich wirklich gerne gemacht, bis heute hin.
0: Haben Ihnen die Tiere nie leid getan?
1: Ja, das ist eine gute Frage. Die Tiere haben mir eigentlich nie leid getan. Ich habe genau gewusst, dass wir Tiere auch schlachten müssen, um zu essen, um zu leben. Wir leben ja von dem. Habe aber nie die Tiere traktiert oder denen Schaden zugefügt aus Spaß. Das habe ich nie so gesehen. In der Metzgerei war es ganz natürlich, dass man ein Tier schlachtet und das haben wir dann aufgearbeitet. War für mich überhaupt kein Problem. Und auch die Lebendtiere vermarkten, wie was ich ja dann als Beruf mache, als Auktionator. Das hat mir natürlich viel mehr Spaß gemacht. Habe aber das nie in Zusammenhang gesehen mit der Metzgerei. Oder für mich war das immer eine ganz normale Sache. Kein Problem dabei gesehen.
0: Tierschutz ist ja ein großes Thema, wenn wir jetzt diese Themen wie Bär und Wolf ansprechen, aber allgemein Tiere werden in Italien hochgehalten. Der Tierschutz ist auch wichtig.
1: Tierschutz ist sehr wichtig und ich habe den auch immer hochgehalten und ich bin auch dafür, dass der Tierschutz sehr hochgehalten wird. Bei uns in Italien, sagen wir mal, gesamt ist der Tierschutz hat ein bisschen sehr hohen Stellenwert, weil ich persönlich der Meinung bin, dass Tiere ab und zu den gleichen Stellenwert haben in einer Familie und das finde ich nicht ganz okay. Wir haben ja, wie gesagt, ich habe ja selber vier Kinder, ich habe auch einen Hund zu Hause, aber die Kinder Und die Tiere ist für mich ein großer Unterschied. Also ich würde niemals die Kinder mit Tieren vergleichen.
0: Oder auf den gleichen Stellenwert setzen.
1: Genau, und das passiert leider oft. Und ich möchte da nie mehr zu nahe treten. Aber mein Verständnis ist das nicht unbedingt.
0: Sie haben ja einen Bauernhof immer noch. Haben Sie da noch andere Tiere?
1: Ja, ich habe einen kleinen Bauernhof. Ich habe 15 Stück Jungvieh zu Hause.
0: Wie gesagt, wer kümmert sich denn darum?
1: Ja, zurzeit auch meine Kinder. Ich und meine Kinder. Jeder kann da sich wohlfühlen und arbeiten. Meine Enkelkinder sind da auch am Bauernhof zu Hause. Die können da arbeiten und machen. Ich habe da sehr viel Verständnis für. Der eine hat ein Kaninchen, der eine hat zwei Hühner. Und das ist für mich ganz interessant zu sehen. Und das freut mich auch.
0: Aber das Aufwachsen mit Tieren ist auch was Schönes.
1: Unbedingt. Auch als sie in den Kindergarten gegangen sind, sind sie schon bei mir vorbeigekommen, die Hühner zu schauen oder die jungen Schweine, damit die Kinder auch von der Landwirtschaft was mitkriegen. Und das ist ja ganz schön und auch wichtig. Interessanterweise, da waren die Kinder bei mir vom Kindergarten, wie meine Töchter in den Kindergarten gegangen sind, dann hat ein Mädchen gesagt, ja, wie viel gibt denn diese Henne Eier ab jeden Tag? Weil drei brauchen wir zum Frühstück. Und dann hat die gemeint, ja, so 4-5 Eier am Tag schon. Und einen halben Liter Milch bei einer Kuh, weil das brauchen wir ja nicht mehr den ganzen Tag. Und das war interessant, weil es genau umgekehrt ist, gell? Ich habe dann gesagt, nein, die Henne legt jeden Tag ein Ei und sonntags manchmal zwei. Aber bei einer Kuh ist es ganz anders. Die gibt so zwischen 20 und 30 Kilogramm Milch. Durchschnittlich, was ein normaler Tagessatz ist von der Milch, gell?
0: Also das ist ein riesen...
1: Das Verständnis für die Kinder herüberzubringen, war natürlich interessant, oder?
0: Aber das können Sie ja super machen.
1: Das kann ich ja super machen,
0: Da können Sie ihr Wissen auf jeden Fall weitergeben, weil sonst denken doch die Kinder, dass die Kuh lila ist, so wie die Milchkuh. Das wäre nicht gut.
1: Ganz genau. Also diese Werte haben meine Kinder schon mit in den Kindergarten getragen und die wissen da ganz genau Bescheid, wie, in welcher Größenordnung...
0: Woher die Milch kommt und wo die Eier herkommen,
1: genau,
0: und wer
1: genau
0: die macht.
1: Das ist schon klar, ja.
0: Wir hören uns noch einmal Tanzlmusik an, Ihre Lieblingsmusik, die Sie auch selber gespielt haben, Herr Heinz, jetzt den Abiborischen.

0: Sie hören das Radio Wohnzimmer hier auf Reis Südtirol. Mein Name ist Gertrud Brenn. Mein Gast heute ist einer, den viele kennen im Land, der FIFA-Steigerer aus Pfalzen, Walter Heinz, vulgo Jochele Walter. So werden Sie genannt, oder? Jochele Walter,
1: genau.
0: Oder nur Walter?
1: Ich bin der Jochele Walter in Pfalzen.
0: Aber also, nicht nur im Pfalzen, glaube ich.
1: Nicht nur im Pfalzen. Sonst kennt man mich mehr als Walter, aber Jochele Walter ist schon genau.
0: Diese Bekanntheit, stört Sie die oder genießen Sie die?
1: Nein, stören tut sie mich nicht. Wenn man bekannt ist und bekannt ist, nur weil einen die Leute schätzen, dann stört mich das absolut nicht. Gell?
0: Sind Sie jemand, der Aufmerksamkeit braucht oder ist das nur so ein Nebeneffekt, der ganz nett ist?
1: Ja, wer braucht denn nicht Aufmerksamkeit?
0: Ja.
1: Jeder Mensch hat gerne Aufmerksamkeit. Im Moment ist mir ein bisschen zu viel Aufmerksamkeit vielleicht, aber ich schätze es sehr und ich genieße es auch ein bisschen, muss ich sagen.
0: Und diese Aufmerksamkeit, meinen Sie jetzt, dass Sie in Pension gehen?
1: Genau. Jetzt haben die Leute erfahren, dass ich in Pension gehe und dann hört man, ach, du lässt es jetzt wirklich und du hast du genug und so weiter. Das ist einfach die Zeit, ich habe jetzt einen Ruhestand verdient und den werde ich jetzt in Anspruch nehmen.
0: Aber diesen Ruhestand wollen wir jetzt nicht Ruhestand nennen, oder? Den werden Sie nicht in Ruhe verbringen.
1: Das denke ich auch. Ich würde es auch nicht so wörtlich nehmen, Ruhestand. Aber ich werde vielleicht das Leben jetzt ganz ein bisschen anders gestalten und mich irgendwie anders einbringen. Vor allem ein bisschen lockerer und nicht mehr so gezielt auf Arbeit.
0: Aber FIFA-Steigerungen machen Sie weiterhin oder lassen Sie die jetzt?
1: Also FIFA-Steigerungen, das hängt ganz davon ab, wenn ich gewünscht bin, dann werde ich sicher da weiterhin helfen, wenn ich das gesundheitlich schaffe. Aber das liegt alles noch in den Sternen, das muss mein Chef wissen oder meine Firma, ob sie mich noch halten möchten oder nicht.
0: Ob sie auch dürfen, wenn sie in Pension sind?
1: Dürfen tue ich auf jeden Fall, weil alles, was man gerne tut, darf man auch tun. Gell? Das ist ganz klar. Gell?
0: Würden Sie sagen, Sie kennen alle Bauschaften oder alle Bauern in ganz Südtirol? Vieh?
1: Das würde ich vielleicht jetzt nicht sagen. Mich kennen auf jeden Fall viel mehr, als ich die Bauern kenne.
0: Weil Sie sie von den Versteigerungen her kennen?
1: Genau. Mich sprechen auch ab und zu Leute an und grüßen mich. Und wo ich sie absolut nicht kenne, aber dann gleich drauf kommen, dass sie mich von der Versteigerung aus kennen, ja.
0: Ich habe mir sagen lassen, das Ganze ist oft bei Ihnen so wie eine richtige Show. Also Ihr Theatertalent kommt da mit oder fließt mit ein in diese Viehversteigerungen. Stimmt
1: ja,
0: das?
1: Ja, darf man sowas im Wohnzimmer sagen?
0: Ja, natürlich.
1: Es ist natürlich. Natürlich ist das Sprechrohr oder der Aktionator ein Theaterspielen. Vom Anfang bis zum Schluss. Ich fühle mich da als Theatermensch und als der ganze Saal wie eine Bühne. Und damit bin ich immer sehr gut gefahren, muss ich sagen. Ich will jetzt nicht sagen, dass ich Theater gespielt habe, aber ein bisschen so gesehen habe ich es als Theaterbühne. Und wie gesagt, wenn ich am Mikrofon stehe, dann habe ich das Wort und muss auch entscheiden. Und das ist mir sehr gut gelungen.
0: Ich habe ja mit Ihnen gesprochen, Sie können gerne auch Dialekt reden. Und dann haben Sie gesagt, ja, schauen wir mal. Und kaum ist das Mikro da, sagen Sie, verfallen Sie in diese Sprache, die Sie einfach gewohnt sind, vor dem Mikro zu sprechen.
1: Genau, das ist ein bisschen schade. Ich rede ja auch ganz gerne in Dialekt.
0: Sie hätten einen schönen Dialekt.
1: Aber wenn ich das Mikrofon vor mir habe, dann bin ich es einfach gewohnt, dann so ein nettes Bühnendeutsch zu sprechen, weil ich das meinen Leuten schuldig bin. Die wollen ja alles hören, was ich rede und was ich spreche. Ich rede jetzt von der Versteigerung und vor allem auch auf Italienisch. Und deswegen, genau wie Sie sagen, ist mir das gelungen, jetzt in Bühnendeutsch zu bleiben.
0: Welche Sprache oder wie wichtig ist für Sie Sprache?
1: Sprache ist für mich ganz wichtig. Also ich bin wirklich der Meinung, dass Sprache und der Dialekt ganz wichtig ist. Das müssen wir da halten und auf das können wir auch stolz sein. Wenn man ein Bühnendeutsch spricht, wie ich zurzeit, ich das für mich auch immer noch die deutsche Sprache und auch meine Muttersprache. So sehe ich das.
0: Ich habe mir sagen lassen, dass Sie wirklich viel Talent hatten beim Theaterspielen. Warum ging es da nie ein bisschen weiter?
1: Ja, ich habe Talent beim Theaterspielen und so weiter, das kann alles stimmen, aber ich habe nie die Zeit gefunden, mich da mehr zu spezialisieren. Ich wollte ja praktisch vor allem meinen Beruf ausüben und dann habe ich die Zeit immer noch gehabt zum Theaterspielen, die ich neben dem Beruf hatte und da hat es halt zu nicht mehr gereicht. Ich habe aber eine Tochter, die das sehr gut weiterführt und die hat das alles übernommen von mir.
0: Die das Talent bekommen hat.
1: Die das Talent bekommen hat, ja.
0: Gibt es irgendeine Paraderolle oder irgendeine Rolle, an die Sie sich unglaublich gerne erinnern?
1: Ja, es gibt eine Paraderolle, die ich auf der Theaterbühne gerne spiele. Und das ist genau das, was ich auch im Leben mache, einen Bauern spielen. Ich spiele gerne auf der Bühne einen Bauern. Auf die witzige und nette Art, einen Bauer zu spielen, hat mir immer Spaß gemacht und mache ich auch immer heute noch gerne. Mhm. Und das Publikum sagt mir, dass sie mich gerne sehen, wenn ich so einen witzigen Bauern spielen darf.
0: Aber auf der Bühne stehen ist schon etwas ganz Besonderes, oder?
1: Für mich schon. Ich mache das gerne und habe das immer als Bereicherung empfunden für mein Leben. Und wenn ich Leute glücklich machen kann oder einmal zum Lachen bringen kann, das freut mich einfach. Ja.
0: Texte auswendig lernen war nie ein Problem?
1: Das war für mich lange Zeit kein Problem. Jetzt wird es langsam zum Problem, weil ich mir auch die Sachen nicht mehr so merken kann.
0: Mhm. Welche war die anspruchsvollste Rolle vielleicht?
1: Ich habe zum Beispiel einmal das Theaterstück gespielt, Der Psuff. Und das war für mich eine sehr anspruchsvolle Rolle und ich nehme mal an, ich habe sie ganz gut gespielt, aber es war sehr anspruchsvoll, ja.
0: Aber auf jeden Fall, den haben Sie gespielt und das war eine Herausforderung, weil es schwierig war, diese Rolle zu spielen.
1: Genau, da musste ich diesen Psuff spielen und dann vom Alkohol wegzukommen und dann wieder verfallen in den Alkohol und das mit der ganzen Familie. Also das war sehr anspruchsvoll und hat mich auch vielleicht ein bisschen emotional getroffen, weil ich nicht unbedingt der Mensch bin, solche Sachen zu spielen, weil ich mehr der witzige Mensch bin und auch der humorvolle.
0: Eine Periode in Ihrem Leben haben wir jetzt noch nicht besprochen, das ist diese Teilnahme am Wetten, dass. Dreimal habt ihr mit Vereinen vom Pfalzen mitgemacht, immer mit der Musikkapelle, nein, einmal mit der Musikkapelle.
1: Also, das habe ich dreimal mitgemacht. Gerhard Kohlgruber hat mich als Musikhoman damals gefragt, ob wir mit der Musikkapelle bereit wären, mit 30 Mann in einen Zehnsitzer einzusteigen und zu spielen mit der Musikkapelle. Dann haben wir das in Angriff genommen. Wir haben das dann super gemeistert in Romunden. Wir sind mit 30 Mann in den Zehnsitzer eingestiegen, haben damals die Wette gewonnen und haben auch eine Menge Geld gekriegt dafür. Und hat uns sehr viel Spaß gemacht. Und Gerhard Kohlgruber muss wohl auch sehr gut gefallen haben, weil er ist nach 2 Jahren wieder zu mir gekommen. Dann sind wir als Sportverein aufgetreten, mit 100 Leuten eine Pyramide geschaffen. Eine Pyramide gemacht, mit praktisch alles Menschen. Leute, okay. Alles Menschen und eine Pyramide geschafft. Und das, wie gesagt, waren 100 Sportler. Und
0: ihr habt es geschafft?
1: Das haben wir auch geschafft. Da haben wir allerdings die Wette gewonnen, aber nicht als Wettkönig rausgegangen. Bei der
0: Weniger
1: Musik
0: Geld
1: war es anders, da waren
0: okay.
1: wir als die Wette gewonnen, plus noch Wettkönig geworden. Mhm. Und einmal war ich bei der Sendung Piobelli Piasani, da haben wir die Kuhmilch vorgestellt und wie man Joghurt macht und Käse macht, hat mir auch sehr gut gefallen. Piobelli Piasani, das heißt ja der Name schon, schöner und gesünder. Wie gesagt, von der Milch haben wir da ein bisschen Werbung gemacht und hat mir auch sehr gut gefallen.
0: Also sind Sie italienweit bekannt?
1: Ja, vielleicht. Auf jeden Fall.
0: Aber war das toll, so eine Fernsehshow mitzumachen? War das spannend für euch?
1: Zu dieser Zeit war das für mich sehr toll, sehr spannend und wie gesagt, auch interessant und hat uns auch wirklich sehr viel Spaß gemacht.
0: Ist der Gerhard Kohlgruber ein Freund gewesen von Ihnen oder ist er ein Freund
1: von
0: Ihnen?
1: Der Gerhard Kohlgruber war immer ein Freund von mir. Wir waren zusammen im Sportverein, wir haben Langlauf gemacht zusammen, aber seine Wege waren nicht meine Wege.
0: Das heißt,
1: er war viel in Rom mit seinen Fernsehdings und so. Man hat sich jedenfalls nicht mehr so viel getroffen oder gesehen. Auch war er auch dann viel weniger im Dorfleben engagiert wie ich zum Beispiel. Er war dann, wie gesagt, viel unterwegs. Aber es war eine schöne Zeit.
0: Sie hat es nie hinausgezogen in die weite Welt?
1: Nein, da war das Heime zu groß. Also mich hat es nie irgendwo hingezogen. Ich war eigentlich immer sehr pfalzenbezogen und habe auch alles da aufgebaut und fühle mich da sehr wohl.
0: Vielleicht eine Tätigkeit, die Sie jetzt dann machen können, wenn Sie in Rente sind, oder die machen Sie ja eigentlich schon, aber Sie gehen wieder auf die Alm. Sie wollen wieder Heimweh haben 2 Tage.
1: Ja, das habe ich die letzten 2-3 Jahre erlebt. Ich habe die Oberkofleralm betreut.
0: Wo ist die?
1: Die ist in Rheinenthaufers, vis-à-vis von der Kassler Hütte, zu den Kassler Seen. Wenn man zu den Kofler Seen geht, das ist die Hütte, die ich bewirtschafte da. Bewirtschafte in dem Sinn, dass ich nicht aufschenke und so, sondern nur die Tiere betreue. Und letztes Jahr haben wir eine neue Hütte gebaut, das hat mir sehr gut gefallen. Und heuer bin ich wieder als Senner da oben. Und auf das freue ich mich schon sehr.
0: Sind Sie da gemeinsam mit Ihrer Frau oder ist die daheim?
1: Nein, die Frau ist zu Hause bei den Kindern oder in der Familie und ich bin da alleine oben. Und natürlich besuchen die mich, aber ich bewirtschafte die Alm oder Sender bin ich da oben alleine, ja.
0: Also Ihre Frau hat akzeptiert, dass Sie immer gerne viel unterwegs sind und sie nicht immer dabei sein muss?
1: Ja, sie hat sich akzeptiert, sie hat es gewohnt und sie muss nicht immer dabei sein. Sie ist auch ab und zu dabei, muss ich sagen. Aber sie hat es gewohnt, genau. Und sie kann damit gut umgehen.
0: Und sie macht ihre eigenen Sachen?
1: Sie macht ihre eigenen Sachen. Sie ist Kindergärtnerin und geht vielleicht auch in ein paar Jahren in Pension. Und dann werden wir vielleicht gemeinsam mehr machen, möglicherweise.
0: Sie haben mir gesagt, Ihre große Familie, 11 Kinder. Wie viele leben denn in Pfalzen?
1: Die Großfamilie Jochele, 11 Kinder, wir leben fast alle in Pfalzen. Eine ist in Deutschland verheiratet, bei Kirchen. Und die anderen leben alle im Umkreis von Pfalzen und Bruneck, ja.
0: Und Sie haben gesagt, einmal im Jahr schaffen Sie es, dass Sie sich alle treffen, oder?
1: Vor 3 Jahren haben wir angefangen, dass wir ein Geschwistertreffen machen. Das machen wir alle Jahre. Letztes Jahr waren wir in Deutschland. Und da fahren wir alle 11 dahin, natürlich mit Partner und so. Und haben einen Mordspaß. Einmal treffen wir uns auf einer Alm, einmal, wie gesagt, letztes Jahr waren wir bei meiner Schwester in Deutschland. Und so trifft es jedes Jahr, dass wir einen Termin haben und uns alle da treffen.
0: Und wie ist das dann, wenn da alle aufeinandertreffen?
1: Ja, es ist.
0: Wird da Musik gemacht oder Theater gespielt?
1: Auf jeden Fall gesungen. Wir sind ja alle sehr musikalisch, wir singen alle in der Familie und dann werden so alte Lieder ausgesucht und dann werden alte Lieder zum Besten gegeben, wie man halt früher gesungen hat und gefeiert hat.
0: Herr Heinz, ich habe mir sagen lassen, dass Sie einer der ersten E-Autofahrer waren im Pustertal. Wann war das, dass Sie Ihr erstes Elektroauto hatten?
1: Ich habe vor 7 Jahren ein Renault Zoe gekauft, Elektro, das hat mich immer schon fasziniert. Und weil mein Beruf ja auch sehr viel mit Auto zu tun hat, ich bin ja den ganzen Tag im Auto und habe vor 7 Jahren ein E-Auto gekauft und habe alles auf Strom ausgerichtet und ich muss sagen, ich bin sehr zufrieden. Und ich freue mich auch, dass ich ohne Probleme ins Auto einsteigen kann und denken kann, die Umwelt, wegen mir wird sie nicht schlechter, sagen wir mal so.
0: Und also Sie glauben an diese neue Form?
1: Ich glaube total an diese neue Form. Ich habe auch zu Hause Photovoltaik am Gebäude, am Betriebsgebäude oben. Bin überzeugt von dieser Technik und ich muss sagen, ich hoffe, das wird ja auch sehr viel gefördert bei uns im Land, muss man auch sagen. Und ich bin sicher, dass das der richtige Weg ist, um ein bisschen von der fossilen Energie wegzukommen.
0: Sind Sie aber prinzipiell jemand, der sich für Technik interessiert?
1: Technik würde ich nicht so sehr sagen. Ich bin kein Erfinder, gell?
0: Haben Sie ein Smartphone? Haben Sie Computer?
1: Ja, schon. Also ja. Die ganze Technik habe ich mich immer mitziehen lassen. Ich bin ja ein alter Mensch, wenn man sagt, auf dem PC heute. Aber ich habe mich immer weitergebildet und bin auch heute noch sehr fit. Nicht nur am Handy, auch am PC, auch beruflich bedingt natürlich. Aber ich muss sagen, es ist nicht wegzudenken. Ich bin zwar nicht so fit wie meine Kinder. Oder.
0: Aber die können Ihnen ja oft Dinge auch beibringen, oder?
1: Die können mir einiges beibringen,
0: weil
1: ja.
0: Sonst stehen bleiben kann man irgendwie nicht, sonst kommt man nicht mehr mit.
1: Für das war ich immer. Die Zukunft oder die Technik oder das Neueste, was es gegeben hat, war für mich immer interessant und war auch immer wichtig, mich da zu interessieren, wie es weitergeht. Mhm. Gell, das ist wichtig, das bin ich schon der Meinung.
0: Herr Heinz, wenn Sie jetzt in Pension gehen, heißt das auch für Sie dann alt werden oder gar nicht? Also wie sehen Sie sich denn jetzt in den nächsten Jahren und was wünschen Sie sich?
1: Also alt wird man ja alleine, gell? Ich fühle mich zwar nicht alt, aber die Gebrechen sind auch nicht wegzudenken. Man meint, man ist gesund und ist es doch nicht so gesund und so weiter. Ich versuche ein bisschen eine gesunde Lebensweise zu führen, mich gesund zu ernähren. Ich hoffe, dass ich mit meiner Tätigkeit, vor allem auch auf der Alm, die Bewegung, die ich mache.
0: Frische Luft.
1: Ja, genau, frische Luft. Das mache ich auch heute noch gerne. Früher bin ich auch gerne, habe ich auch gerne Sport gemacht. Ich denke, dass mich das auch weiterhin in die Zukunft trägt. Und ich habe mir sehr fest vorgenommen, mich nicht so sehr zu verändern, nur weil ich in Pension gehe oder weil ich älter werde, sondern ich werde versuchen, mein Leben so weiterzuführen, dass ich Spaß daran habe, dass meine Kinder mich gerne sehen und wie gesagt, dass ja auch das Umfeld und die ganze Gemeinschaft im Dorf und so weiter weiterhin so erlebe wie bisher.
0: Also die Routine darf weitergehen, also nicht, dass Sie auf einmal keine Pläne mehr haben, sondern es geht einfach weiter, nur ein bisschen anders.
1: Genau, die Routine kann ruhig weitergehen. Natürlich werde ich mich ein bisschen zurücknehmen. Ich werde vielleicht nicht immer Ja sagen. Ich bin ja sehr gewohnt, wenn man mich etwas sagt, dann sage ich gleich einmal Ja. Das werde ich vielleicht nicht mehr so schnell machen. Aber ich werde sehr wohl abwägen, was kann ich noch, was kann ich mir zutrauen, das werde ich machen. Und das freut mich auch, weiterhin so zu machen, ja.
0: Ja, Walter Heinz, dann sage ich danke vielmals für die Zeit, die Sie uns geschenkt haben hier im Radio Wohnzimmer, danke.
1: Ja, ich bedanke mich auch ganz herzlich bei Ihnen. Hat mich sehr gefreut, dass Sie mich ausgesucht haben, ein bisschen zu quatschen. Und ich hoffe, dass ich nicht so langweilig rübergekommen bin.
0: Ganz sicher nicht. Vielen Dank, hat mich sehr gefreut. Danke Ihnen zu Hause fürs Zuhören. An der Sendetechnik hat mich heute Hans Dirler begleitet. Wenn Sie möchten, können Sie diese Sendung auch nachhören in unserer RAI Südtirol Radiomediathek. Mein Name ist Gertrud Brenn. Danke und bis zum nächsten Mal. Auf Wiederhören.

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1: Ein Bozner ist an einem der Barbianer Wasserfälle tödlich abgestürzt. Die Regierung Meloni gewährt der Autoindustrie Milliardenhilfe. Das Wetter morgen sehr sonnig und heiß bei 29 bis 34 Grad. An den Barbianer Wasserfällen ist der 59-jährige Nicola Gottardo aus Bozen in den Tod gestürzt. Nach ersten Angaben rutschte der Mann auf einem Stein an einem der kleineren Wasserfälle aus. Er stürzte 5 bis 6 Meter in die Tiefe und schlug mit dem Kopf auf einem Stein auf. Die Bergretter aus Barbian übernahmen die Erstversorgung. Der Rettungshubschrauber Pelikan 1 flog den Notarzt herbei. Doch jede Hilfe kam zu spät. Der Bozner verstarb noch an der Unfallstelle. Seine Frau erlitt einen schweren Schock. Sie wurde von der Notfallseelsorge betreut. Im Einsatz standen auch die freiwilligen Feuerwehren von Barbian und Weidbruck, die Wasserrettung Bozen, die Taucher der Berufsfeuerwehr mit dem Pelikan 2 sowie die Finanzwache. Die freiwillige Feuerwehr hat in Mühlbach einen Brand in der Umspannanlage der Edyna rasch löschen können. Der Brand in der Anlage nahe der Staumauer der Riens wurde am Nachmittag um 2 bemerkt. Aufgrund der Alarmstufe für eine Elektroanlage rückten auch die Feuerwehren Schaps, Rodeneck und Brixen an. Wegen des vorgeschriebenen Sicherheitsabstands war der Einsatz an der Pustertaler Bahntrasse besonders schwierig. Die Feuerwehrleute mussten zudem unter Atemschutz vorrücken. Wie sich herausstellte, brannte ein etwa armdicker Kabelstrang. Die Ursache ist unklar. Der Mühlbacher Feuerwehrkommandant Egon Daporta sagte zu Rai Südtirol, in 40 Jahren habe er so etwas nie gesehen. Die Regierung Meloni hat ein weiteres Förderpaket für die Automobilindustrie beschlossen. Insgesamt stehen 1,34 Milliarden Euro bereit. Das Geld unterstützt die Lieferkette sowie Investitionen in Produktion, Forschung und Innovation. Darunter sind gezielte Anreize für nachhaltige Mobilität sowie für die Erneuerung des Nutzfahrzeugparks. Weitere rund 251 Millionen Euro sollen im kommenden Juli dem Straßengüterverkehr und der Abfederung der Kraftstoffkosten zugutekommen. Der russische Angriff auf Kiew hat die Studios von ARD und Deutscher Welle beschädigt. Im ARD-Studio stürzten wahrscheinlich durch Druckwellen Wände ein, Fenster zerbarsten und technische Geräte wurden zerstört. Die statische Sicherheit des beschädigten Gebäudes muss überprüft werden. Die Berichterstattung wird von einem anderen Ort bzw. mobil fortgesetzt. Im Studio der Deutschen Welle, einige hundert Meter entfernt, wurden Fenster und Decken beschädigt. Der Deutsche Journalistenverband sprach von einem Angriff auf die Rundfunkfreiheit und die unabhängige Berichterstattung. Der norwegische Radprofi Fredrik Wernsnes Lavik hat die 15. Etappe des Giro d'Italia gewonnen. Er setzte sich nach 157 Kilometern von Voghera nach Mailand im Sprint einer überraschend durchgekommenen Vierer-Ausreißergruppe durch. Der 29-Jährige feierte seinen bisher größten Erfolg. In der Gesamtwertung führt vor der Schlusswoche der Favorit Jonas Vingegaard. Das Wetter: Morgen Pfingstmontag ist viel Sonne zu erwarten, es bleibt heiß. Am Nachmittag bilden sich nur ein paar flache Quellwolken. Sie bleiben meist harmlos. Die Höchsttemperaturen reichen von 29 bis 34 Grad. Die 0-Grad-Grenze steigt gegen 4000 Meter. Am Dienstag ändert sich wenig, es bleibt sehr sonnig. In der zweiten Tageshälfte bilden sich ein paar Quellwolken. 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
2: Daniel Hofer begrüßt Sie aus der Landesverkehrsmeldezentrale. Von der Brenner Autobahn und von Südtirols Hauptstraßen liegen uns zurzeit keine Störungsmeldungen vor. Gute und sichere Fahrt.
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0: Musik von Wolfgang Amadeus Mozart steht diesmal im Mittelpunkt der Sendung Fundstücke. Zu Gast ist die Streicherakademie Bozen, die im April 2006, also vor 20 Jahren, im Meraner Kursaal ein Konzert gab. Auf dem Programm standen Mozarts Violinkonzerte Nummer 2, 3 und 5. Solistin war die hervorragende deutsch-japanische Geigerin Miriam Konzen. 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
2: Willkommen auf unserer Spielwiese, sagt Roland Leitner. Wir freuen uns, Sie heute mitnehmen zu dürfen nach Lana zum Festival Lana Meets Jazz. Beste und feinste Unterhaltung im Zeichen der Jazzmusik, aber nicht nur. In Kürze werden wir auch unsere Studiogäste hier vorstellen und mit passender Musik Sie in diesen Abend begleiten. Herzlich willkommen sagen auch Sven Miracolo und Matthias Höglinger an der Technik, die heute beigetragen haben, dass diese Sendung zustande kommt. Und damit viel Freude noch hier auf Rai Südtirol.

0: Spielwiese auf Rai Südtirol und wir sind soeben eingestimmt worden in das Festival Lana Meets Jazz und zwar von einer Percussion Street Band, nämlich die Sisamba. Unter der Leitung von Max Kastlunger ist diese Gruppe seit vielen Jahren unterwegs und sie wird heuer am 5. Juni 2026 das Festival Lana Meets Jazz eröffnen. Herzlich willkommen bei uns im Studio jetzt die beiden Macher des Festivals, künstlerischen Leiter. Leiterin Helga Blankensteiner, grüß dich Helga.
1: Hallo, grüß dich. Danke für die Einladung.
0: Sehr gerne, danke für die Zeit. Und Michael Lösch, grüß dich, danke, dass ihr da seid.
2: Ja, danke Enk für die Einladung.
0: Sehr gerne. Also diese Sisamba, ein Ensemble, das es ja schon seit vielen Jahren gibt in Südtirol. Und ich glaube, die erzeugen eine passende Stimmung für das Festival in Lana.
1: Ja, auf jeden Fall, ist, wie du schon gesagt hast, es ist die Eröffnung. Und später geht es dann weiter mit der Fotoausstellung mit einem der wichtigsten Fotografen Italiens oder Europas, mit Roberto Cifarelli. Wir haben eine wunderbare Ausstellung zurzeit in Lana hängen. Im Kunstraum Griers zu sehen sind da wirklich die wichtigsten Jazzmusiker aller Zeiten. Joe Zawinul, wer alles, Michael, ist
2: Herbie da noch? Hancock.
1: Genau, Herbie Hancock.
0: Miles Davis wird wahrscheinlich auch zu sehen sein.
1: Nein, Miles Davis ist nicht zu sehen, aber die Ausstellung heißt Roundabout Miles. Es sind nämlich alles Musiker, die mit Miles Davis gespielt haben. Und er hat sie alle fotografiert. Und Sisamba hat diesen wichtigen Teil, also diese Fotoausstellung zu eröffnen. Wir freuen uns sehr darauf.
0: Das alles am 5. Juni, dann geht es Schlag auf Schlag. Täglich gibt es gleich mehrere Konzerte oder zumindest eines. Wir gehen jetzt in den nächsten Minuten sozusagen ein bisschen chronologisch vor und möchten etwas mehr zu den Künstlerinnen und Künstlern in Erfahrung bringen. Matthias Schriefel und Shreve Punk werden in der Bibliothek in Lana auftreten, auch noch am Abend desselben Tages der Eröffnung.
1: Genau, Matthias Schriefel ist ja einer der wichtigsten Jazz-Trompeter Deutschlands. Einer, der einige Male schon in Südtirol war, aber mit diesem Projekt bei uns das erste Mal zu Hause ist sozusagen. Ich sage jetzt extra zu Hause, weil er immer wieder bei uns gespielt hat. Und es passt gut, weil diese Ausstellung ja unter All About Miles stattfindet und er ist ein Trompeter und er ist würdig, diesen Abend dann zu eröffnen. Er spielt praktisch die Eröffnung des Festivals am Abend.
0: Das findet bei jedem Wetter statt. Also dieses
1: in
0: Konzert ist hundertprozentig garantiert wetterfest. Bei den anderen Konzerten, wie schaut es aus? Michi, hat man einen Plan B, falls es regnet oder fallen die Konzerte dann ins Wasser?
1: Roland, das ist eine sehr gute Frage. Michael, haben wir einen Plan B?
2: Plan B ist immer ein großes Fragezeichen, aber wir haben natürlich schon einen Plan B. Meistens in der Gärtnerei Galantus haben wir das Glashaus, was man verwenden kann. Das haben wir schon ein paar Mal darin gespielt, aber wir haben natürlich schon einen Plan B. Meistens in der Gärtnerei Galantus haben wir das Glashaus, was man verwenden kann. Das haben wir schon ein paar Mal darin gespielt. Und dann

0: so wie viele Festivals, die im Freien stattfinden. Denn das ist der Reiz auch dieses Festivals. Es ist so schön, die verschiedenen Locations zu sehen. Es sind wunderschöne Locations. Und den Plan B, den sind wir jetzt, glaube ich, den müssen wir jetzt nach deiner Frage angehen.
1: Ja, und Helga Blankensteiner wird selber auf der Bühne stehen, und zwar am 6. Juni, gleich um 11 Uhr, wird es eine Matinee geben im Burgerhof Jazz and Wine, Barionda Reloaded. Barionda ist ja eine Formation, die von dir gegründet wurde, mit Bariton-Saxophonen, und jetzt
0: Schlagzeug.
1: Wird sie wieder ins Leben gerufen, oder wie könnte man das nennen? War sie auf Eis gelegt, die Formation?
0: Sie war letztes Jahr auf Eis gelegt, wir haben sie wiederbelebt, schon mit Konzerten, unter anderem in Bad Gastein beim Jazzfestival. Und mit dabei ist diesmal Julia Barber, eine Saxophonistin. Das freut mich sehr, dass wir weibliche Verstärkung bekommen in der Band. Und natürlich mit dabei auch Rossano Emili, einer der wichtigsten Jazz-Baritonisten Italiens, und Massimiliano Milesi, den man mittlerweile auch sehr gut kennt hier.
1: Zu hören wird das Publikum bekommen Kompositionen von dir, von eurem Album Barionda.
0: Auch, und auch neue Kompositionen sind mit dabei von den Musikern, die mitspielen. Zudem haben wir da einen Plan B im Burgerhof. Es findet natürlich im Freien statt, aber sollte es regnen, gibt es da einen Keller, eine Ausweichmöglichkeit, und deshalb gibt es da auch Reservierungen. Man sollte da reservieren, um einen Platz zu bekommen, vor allem wenn es regnet.

0: Musik von Barionda. Barionda Reloaded, diese Formation bestehend aus Helga Plankensteiner, Massimiliano Milesi, Giulia Barba, Rossano Emili und Mauro Beggio wird auftreten am 6. Juni im Rahmen von Lana Meets Jazz, und zwar im Burgerhof. Dort ist eine Matinee mit Jazz und Wine angesagt. Also es gibt einen guten Tropfen, der kredenzt wird. Am Abend geht es dann weiter im Ansitz Schaller mit dem Jim Black Trio. Bei uns im Studio die beiden künstlerischen Leiter von Lana Meets Jazz, Michi Lösch. Wie geht's weiter mit dem Jim Black Trio? Was kann man zu diesem Trio sagen? Es ist ein eher zeitgenössischer Jazz, also nicht für jedermann, oder? Für jedermanns Ohr.
1: Für jedermanns Ohr vielleicht nicht, aber für sehr viele Ohr.
2: Und für jede Frau.
1: Genau. Für jede Frau. Ja, Jim Black ist einer der gefragtesten Schlagzeuger der letzten Generation. Und wir sind sehr gespannt auf diese neue Formation. Es ist ein Trio mit Bass und Saxophon. Und da sind wir sehr gespannt. Das ist im Schallerhof eine Location, die für experimentelle Musik sehr geeignet ist. Da es sich um eine... auch eine Art Galerie, da sitzt da Lana Art, ist der Künstlerfamilie Erika Unterbertinger und Wolfgang Wohlfahrt. Also ein Publikum, das auch für Neuigkeiten zuständig ist.
2: Ja, das wird sicherlich, wenn ich das ergänzen darf, eines der Höhepunkte des Festivals, denn Jim Blake gehört wirklich zu den wichtigsten Vertretern seiner Generation. Er wohnt in Berlin, deshalb haben wir auch die große Ehre, dass er zu uns kommt. Also freuen wir uns sehr darauf.
0: Ein Schlagzeuger und Percussion oder Schlagzeugmäßig betont ist vielleicht auch der Abend. Es wird überhaupt ein anstrengender Tag für euch, der 6. Juni. Da stehen gleich drei Konzerte auf dem Programm, nämlich am Rathausplatz am Abend wird das Jam Music Project auftreten. Eine Formation, die unsere Hörerinnen und Hörer schon kennen. Wir haben sie öfter eingeladen, auch Interviews mit Max Kastlunger geführt. Er ist ja ein ganz besonderer Musiker.
1: Ja, man kann sagen, er ist ein Tausendsasser, wenn man das als Kompliment auffassen will. Er hat sehr viele Kompositionen mit verschiedenen Instrumenten, die selbst gebaut sind, aus den unmöglichsten Materialien. Und es wird ein sehr stimmungsvolles Konzert sein am Rathausplatz. Es darf getanzt werden, also wir sind schon gespannt. Natürlich auch auf das Wetter, das dann muss...
2: Das
1: schön
2: muss
1: sein.
2: Da mitspielen.
0: Ja, genau.
2: Aber ich denke, es ist da die gute Ergänzung auch zu den anderen zwei Konzerten. Und wir versuchen ja immer offen zu sein für alle Richtungen. Deshalb dieses Konzert. Und ich denke, das passt hervorragend auf dem Rathausplatz.
0: Ja, und da muss man sagen, auch ein farbenfrohes Konzert, denn die Musiker sind ja sehr bunt gekleidet, sie haben ein tolles Outfit, sie sind zu sechst, also da wird schon ein Spektakel stattfinden.
2: Auf jeden Fall.
0: Auch hier haben wir ein Tonbeispiel, Jam Music Project aus dem aktuellen Album, hören wir jetzt einen kurzen Ausschnitt.

0: Das Jam Music Project aus Südtirol, Trentino, also die kommen zum Lana Meets Jazz Festival und bringen natürlich viel, viel Rhythmus und viel Farbe auf den Rathausplatz am 6. Juni. Weiter geht es am 7. Juni mit einem Konzert, das im Figilius Mountain Resort, also in luftiger Höhe, stattfinden wird. Falls es unten zu heiß ist, wird es am Abend fein kühl da oben. Nicole Johentgen, das ist eine Saxophonistin, Sängerin aus der Schweiz.
1: Genau, das ist eine junge Saxophonistin, die sehr bekannt auch ist, weil sie sehr viele Videos postet. Es gibt sehr viele Schüler von mir, die ihr folgen. Und ich freue mich, dass wir sie dabei haben. Sie wird eben im Figilius Mountain Resort spielen um 17 Uhr und in einer kleinen Besetzung mit Jon Hansen an der Tuba und David Stauffacher Percussion und Drums. Und deshalb auch kleine Besetzung, weil wir ja einen Plan B haben. Eventuell, wenn es regnen sollte, dann geht es hinein ins Hotel und da dürfen wir keine große Gruppe natürlich mitbringen. Oder sollten wir keine große Gruppe mitbringen, wir haben sie nämlich nicht Platz.
0: Also es wird eher eine gemütliche Angelegenheit.
1: Das glaube ich nicht, denn ich glaube, dass diese Formation schon ziemlich viel Schwung auch bringen kann.
0: Jedenfalls kann man mit der Seilbahn oder soll man, zu Fuß ist es ein bisschen weit von Lana oder
1: zu
0: wäre
1: Fuß
0: das
1: ist
0: machbar?
1: Es zu weit. Ja, ich finde es super, man kann ab 16.30 Uhr mit nur 5 Euro hinauffahren. Das ist, sie sind sehr entgegenkommend und das ist wirklich eine Win-Win-Situation.
2: Ja, ist ein toller Aussichtspunkt. Man sieht ja bis zu den Dolomiten und ist in 8 Minuten von 250 Metern auf 1500 Meter.
0: Und darüber hinaus gibt es natürlich Labyrinth 2, ein Programm von Nicole Johentgen zu erleben bei Lana Meets Jazz. Wir lernen das Programm heute näher kennen. Es ist wieder viel Abwechslung angesagt. Ja, was könnt ihr uns zu den Vorbereitungsarbeiten sagen? So ein Festival auf die Beine zu stellen, ist natürlich viel, viel Kleinarbeit gefragt, viel verwaltungsapparatmäßig auch einiges zu bewältigen und Organisationsarbeit einfach. Wie geht ja das an? Also da ist man 365 Tage im Jahr beschäftigt damit.
2: Ja, nach dem Festival ist vor dem Festival, ist ein berühmter Spruch einiger Organisatoren. Also man denkt natürlich schon immer wieder daran, was im nächsten Jahr passieren wird. Worauf wir sehr viel Wert legen, ist die richtige Location für die richtige Musik. Also jede Location braucht eine geeignete Musik und wir haben tolle Locations und natürlich die Schwierigkeit ist dann immer die Termine mit den Locations und so weiter mit den Musikern zu vereinbaren und einen Einklang zu bringen, dass man den Kalender richtig ausgewogen mit verschiedenen Stilrichtungen, mit verschiedenen Instrumenten auch. Heuer haben wir sehr viel Saxophone, Klarinetten und Gitarre.
1: Und Ziehharmonika.
0: Genau, Akkordeon ist dann auch noch ein Schwerpunkt, wie wir später hören werden. Zum Beispiel dieser Ansitz Goldeck, wo die Klarinette im Vordergrund stehen wird mit dem Nico Gori Sextett. Around the Clarinet nennt sich das Programm, Helga. Wie kann man sich jetzt diesen Abend vorstellen?
1: Ja, wir sind alle schon sehr neugierig, denn es ist ein neues Projekt von Nico Gori. Nico Gori zählt zu den wichtigsten Klarinettisten europaweit. Wir haben ihn live erlebt, schon auch in der Laurenbar, wo er ein ganz anderes Programm gespielt hat. Und ich war sehr überrascht. Ich habe ihn eigentlich live noch nie gehört und er ist ein wahnsinnig guter Klarinettist. Er war ja auch Mitglied vom Vienna Art Orchestra, also auch Matthias Rüegg hat ihn geholt und er hat ein neues Projekt ins Leben gerufen, wo er neue Musik präsentiert, die man von ihm eigentlich nicht so gehört hat. Und es ist ein sehr melodisches Projekt, also wirklich wunderschön und wir hoffen da wirklich auf schönes Wetter, denn dieser Ansitz Goldeck ist so schön und ich denke, dass sein Ensemble wirklich super da hineinpasst. Aber ich freue mich vor allem auf die Musik, es ist ein neues Projekt und neue Projekte sind immer interessant und wir durften schon eine Kostprobe hören von diesem Projekt. Ich habe es jetzt noch nicht gefunden, ich glaube, er präsentiert dort dann halt seine CD auch. und wir sind sehr gespannt, aber die Musik ist wunderschön.
0: Also es wird eine Premiere und in diesem Fall gibt es auch eine Unterstützung, ein Vorprogramm, was nicht bei allen Konzerten der Fall ist, aber hier ist es der Fall und da müssen wir Helga Blankenstein ein großes Kompliment aussprechen, denn sie ist ja immer sehr aufmerksam, was den Nachwuchs anbelangt, also die jungen Jazzmusiker, die Kids, die wir auch hier an der Spielwiese schon vorstellen durften vor ein paar Jahren, die sind ja ganz ein besonderes Anliegen.
1: Ja, das ist mein Anliegen, einfach den jungen Jazz nahe zu legen, weil es einfach eine tolle Musik ist. Und es ist nicht so, dass jedes Jahr sehr viele Gruppen sind. Das hängt von den Jahren ab. Heuer haben wir weniger Konzerte mit den Jungen. Wir haben 2, aber tolle Konzerte. Und ich habe eine Gruppe in Lahne in der Musikschule mit 4 wirklich sehr talentierten Musikern, die so interessant sind und die so interessiert sind an Jazz. Ich freue mich auf die Weiterentwicklung und natürlich müssen sie spielen. Und Nico Gori ist ein Saxophonist auch und da war es einfach passend, diese 3 Saxophonisten und den Posaunisten genau als Supporting Act dahinzustellen.

0: Ja, und die Schüler, die gehen natürlich mit großer Freude in so ein Programm, in so ein Konzertprogramm. Wie erlebst du ihre Leidenschaft? Kann man das beschreiben?
1: Ja, sehr anstrengend. Sie fordern, weil sie einfach wirklich talentiert sind. Deshalb passen sie sehr fest auf, was man sagt. Also man muss da schon ordentlich was vorlegen. Aber sie sind so motiviert und sie sind so voller Spielfreude. Und ich würde mir wünschen, dass ich diese Energie bei mir wieder finden könnte. Ich glaube, wir haben die als Jugendliche auch gehabt. Jetzt wahrscheinlich ein bisschen verloren. Und man muss eigentlich lernen, wieder so heranzugehen, wie sie das machen.
0: Und wir blättern weiter im schön gestalteten, sehr bunten Programmheft von Lana Meets Jazz. Das Festival geht vom 5. bis 10. Juni in Lana und Umgebung über die Bühne. Und wir sind angekommen bei Lorenzo Frizera Trio. Natürlich ein großer Name in der lokalen Jazzszene, aber auch darüber hinaus, denn er ist ja nicht nur als Pädagoge sehr bekannt, sondern vor allem als Solo-Gitarrist, Michael.
2: Ja, er ist einer der besten, kann man fast sagen, Gitarristen der Region. Er ist schon sehr lange unterwegs. Er hat mit Größen gespielt wie Joe DiFrancesco und hat großes Talent als Komponist. Er schreibt sehr viel eigene Musik und ich bin sehr gespannt, wie das neue Trio jetzt klingen wird.
0: Ja, und hier haben wir eine kleine Kostprobe. Helga hat uns ein Stück ausgesucht. Lorenzo Frizera, er kommt in die Gastronomie, in ein Kaffeehaus in Lana. Wird dort auftreten, alleine, oder kommt er mit Begleitmusikern?
1: Er kommt mit Begleitung, er kommt im Trio mit Tommaso Gifariello und Matteo Giordani und er spielt im Café Harmony, aber es ist ein Konzert natürlich, also die Leute, es ist eine Bestuhlung und ich lege nämlich sehr großen Wert darauf, dass die Leute zuhören. Also ich mag eigentlich keine Hintergrundkonzerte für die Festivals, deswegen ist es für mich sehr, sehr wichtig, dass wir wirklich ein Publikum auch haben und das haben wir, die vor allem für die Musik kommen und nicht nur, weil es zum Trinken gibt.
0: Das heißt, die Disziplin, die muss stimmen, aber das passt im meisten der Fälle.
1: Ja, bisher, wir haben ein fantastisches Publikum. Also die Leute kommen wirklich, freuen sich natürlich, wenn es etwas zu trinken gibt, aber die kommen vor allem wegen der Musik.
0: Und der Szenenapplaus, also wenn ein Musiker ein Solo spielt, dann wird er belohnt, im Idealfall, durch Applaus.
1: Ich hoffe, dann spielt er nämlich besser. Grundsätzlich ist es so, wenn Solisten solieren, sie improvisieren, sie komponieren im Moment, dann ist es schön, wenn applaudiert wird.

0: Und damit kommen wir auch schon zum Abschluss des Festivals. Wir hören noch Musik von Vincent Perani, ein Künstler, der aus Frankreich anreisen wird zum Festival Lana Meets Jazz. Er wird in der Gärtnerei Galantus für einen galanten Abschlusssong, aber ich denke für einen fulminanten, vor allem musikalisch betrachtet, denn er ist ja ein Virtuose auf seinem Instrument. Ja.
1: Und auch ein blumiger Abschluss, denn im Galantus gibt es eine tolle Vegetation als Kulisse für die Musik. Und in den letzten Jahren haben wir schon sehr viele schöne Momente da erlebt, wie zum Beispiel bei Omar Sosa. Da haben im Hintergrund die Vögel gezwitschert und der Pianist hat darauf reagiert. Also eine wirklich schöne Atmosphäre im Abendlicht. Und Perani ist einer der ganz großen Akkordeonisten der letzten Zeit. Er wird nicht nur in Frankreich hochgelobt und wir sind sehr froh, denn wir haben ihn schon ein paar Mal live erlebt, auch solo. Wir sind sehr froh, dass wir ihn für Lana gewinnen konnten und er wird sicher ein tolles Konzert machen.
0: Vielen Dank, Michael Lösch, Helga Blankensteiner. Auf welches Konzert freut ihr euch am meisten?
2: Ich freue mich am meisten auf ein Konzert, das wir jetzt nicht genannt haben, und das ist das Konzert mit den Kleinen, mit den Little Groovers in der Schule. Denn sie spielen in der italienischen Volksschule, und wir haben das letztes Jahr schon gemacht, in der deutschen Volksschule. Und das war so grandios, mit so viel Energie. Ich freue mich wirklich am meisten auf dieses Konzert.
0: Michael?
1: Ja, ich freue mich auf alle Konzerte, denn es gibt kein besseres oder weniger gutes. Ich glaube, jedes Konzert ist ein gesamtes Erlebnis zwischen Location und Musik und Publikum.
0: Also ein schönes Gesamtpaket, das ihr da geschnürt habt. Vom 5. bis zum 10. Juni findet Lana Meets Jazz statt. Was man noch sagen muss, die Konzerte finden alle bei freiem Eintritt statt.
2: Genau.
0: Also eine sehr erfreuliche Besonderheit für das Publikum, würde ich mal sagen.
1: Ja, ja, wir sind natürlich schon auch über freiwillige Spenden erfreut, wenn man das so sagen kann.
0: Aber die Sponsoren sollte man vielleicht auch erwähnen. Also alle können wir sie nicht nennen, es sind sehr viele, aber ohne Sponsoren würde so ein Festival wahrscheinlich nicht stattfinden können.
2: Ohne Sponsoren und ohne die öffentliche Hand und ohne Gemeinde Lana etc. können wir so etwas nicht machen, natürlich. Wir sind sehr dankbar für alle, die uns unterstützen, schon seit Jahren. Denn das darf man nicht vergessen, ohne sie würde es dieses Festival nicht geben.
0: Vielen Dank für den Besuch im Studio und toi toi toi für das Festival Lana Meets Jazz.
2: Roland, vielen Dank.

Vincent Perani, ein Solokünstler aus Frankreich, der das Akkordeon meisterhaft spielt. Er wird auftreten am 10. Juni um 20 Uhr in der Gärtnerei Galantus in Lana, im Rahmen von Lana Meets Jazz. Das war auch schon unsere heutige Spielwiese. Wir bedanken uns bei Ihnen fürs Dabeisein und hoffen, dass wir uns in einer Woche wiederhören. Selbe Welle, selbe Stelle. Da gibt es wieder ein ganz, ganz anderes Thema. Und in diesem Sinne verabschieden sich heute an der Technik Matthias Höglinger und Sven Miracolo. Mein Name ist Roland Leitner. Ich durfte Sie durch die Sendung Spielwiese begleiten. Wünsche noch einen angenehmen Abend.

0: Es ist 19.30 Uhr. 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
1: Wasserfall in den Tod. Die Regierung Meloni gewährt der Autoindustrie Milliardenhilfe. Das Wetter morgen sehr sonnig und heiß bei 29 bis 34 Grad. An den Barbianer Wasserfällen ist der 59-jährige Nicola Gottardo aus Boots in den Tod gestürzt. Nach ersten Angaben rutschte der Mann auf einem Stein an einem der kleineren Wasserfälle aus. Er stürzte 5 bis 6 Meter in die Tiefe und schlug mit dem Kopf auf einen Stein auf. Die Bergretter aus Barbian leisteten erste Hilfe. Der Rettungshubschrauber Pelikan 1 flog den Notarzt herbei, doch jede Hilfe kam zu spät. Der Bootsner verstarb noch an der Unfallstelle. Seine Frau erlitt einen schweren Schock. Sie wurde von der Notfallseelsorge betreut. Im Einsatz standen auch die freiwilligen Feuerwehren von Barbian und Weidbruck, die Wasserrettung Bozen, die Taucher der Berufsfeuerwehr mit dem Pelikan 2 sowie die Finanzwache. Die Freiwillige Feuerwehr hat in Mühlbach einen Brand in der Umspannanlage der Edina rasch löschen können. Der Brand in der Anlage nahe der Staumauer der Riens wurde am Nachmittag um 2 bemerkt. Aufgrund der Alarmstufe für eine Elektroanlage rückten auch die Feuerwehren Schaps, Rodeneck und Brixen an. Wegen des vorgeschriebenen Sicherheitsabstands war der Einsatz an der Pustertaler Bahntrasse besonders schwierig. Die Feuerwehrleute mussten zudem unter Atemschutz vorrücken. Wie sich herausstellte, brannte ein etwa armdicker Kabelstrang. Die Ursache ist unklar. Egon Daporta von der Feuerwehr Mühlbach sagte zu Rai Südtirol, in 40 Jahren habe er so etwas nie gesehen. Ein Kind hat in Bozen den Sturz aus dem 4. Stock überlebt. Nach ersten Ermittlungen der Karabiniere öffnete der 6-Jährige aus Pakistan gestern am Abend in der Trienstraße in der elterlichen Wohnung einen Rollladen. Er lehnte sich aus dem Fenster und verlor das Gleichgewicht. Entscheidend war ein Balkon im 1. Stock. Ein Wäscheständer federte den Sturz ab. Der Bub landete auf dem Balkon und nicht noch einen Stock tiefer im Innenhof. Nachbarn hörten seine Schreie. Er war immer bei Bewusstsein. Der 6-Jährige wurde mit mittelschweren Verletzungen in das Bozner Spital eingeliefert. Laut Carabinieri war die Mutter daheim. Die Regierung Meloni hat ein weiteres Förderpaket für die Automobilindustrie beschlossen. Insgesamt stehen 1,34 Milliarden Euro bereit. Das Geld unterstützt die Lieferkette sowie Investitionen in Produktion, Forschung und Innovation. Darunter sind gezielte Anreize für nachhaltige Mobilität sowie für die Erneuerung des Nutzfahrzeugparks. Weitere rund 251 Millionen Euro sollen im kommenden Juli dem Straßengüterverkehr und der Abfederung der Kraftstoffkosten zugutekommen. Der russische Angriff auf Kiew hat die Studios von ARD und Deutscher Welle beschädigt. Im ARD-Studio stürzten wahrscheinlich durch Druckwellen Wände ein, Fenster zerbarsten und technische Geräte wurden zerstört. Die statische Sicherheit des Gebäudes muss geprüft werden. Die Berichterstattung wird von einem anderen Ort bzw. mobil fortgesetzt. Im Studio der Deutschen Welle, einige hundert Meter entfernt, wurden Fenster und Decken beschädigt. Der Deutsche Journalistenverband sprach von einem Angriff auf die Rundfunkfreiheit und die unabhängige Berichterstattung. China hat 3 neue Raumfahrer auf den Weg zu einem Rekord ins All geschickt. Erstmals soll ein chinesischer Raumfahrer rund ein Jahr im All auf der Station bleiben. China will unter anderem untersuchen, wie sich ein Langzeitaufenthalt auf den menschlichen Körper auswirkt. Hintergrund ist auch ein zunehmender Wettlauf zum Mond mit den USA. Die US-Raumfahrtbehörde NASA will bereits 2028 wieder Menschen auf dem Mond landen. China plant, bis 2035 gemeinsam mit Russland eine ständige Basis auf dem Mond zu errichten. Der norwegische Radprofi Fredrik Versnes Lavik hat die 15. Etappe des Giro d'Italia gewonnen. Er setzte sich nach 157 Kilometern von Voghera nach Mailand im Sprint einer überraschend durchgekommenen 4er-Ausreisergruppe durch. Der 29-Jährige feierte seinen bisher größten Erfolg. In der Gesamtwertung führt vor der Schlusswoche der Favorit Jonas Vingegaard. Bei der Eishockey-Weltmeisterschaft hat Italien gegen Dänemark verloren. Tommy Burdella holte einen frühen 0:2 Rückstand mit 2 Toren auf. Die Entscheidung fiel im Penalty-Schießen durch das einzige Tor für Dänemark. Nun muss Italien im letzten Spiel morgen Abend gegen Slowenien in der regulären Spielzeit gewinnen, um nicht abzusteigen. Das Frauenteam des FC Südtirol hat den Aufstieg in die Serie B verpasst. Die Südtirolerinnen verloren in Rom das Entscheidungsspiel gegen Catania im Elfmeterschießen 3:5. Nach regulärer Spielzeit und Verlängerung stand es 0:0. Catania steigt auf in die Serie B. Der FC Südtirol Frauen steht vor einer weiteren Saison in der Serie C. Das erste Sommerwochenende verlängert sich. Heute stiegen die Werte den dritten Tag nacheinander über 30 Grad. Am heißesten war es in Gargazon, 34,9. Meran kam auf 34,6. Bozen auf 34,1. Wie der Meteorologe des Landes Dieter Peterlin mitteilte, geht es an den kommenden drei Tagen so weiter. Die Marke wurde zum ersten Mal vorgestern an der Wetterstation Gargazon überschritten. Dort war es dann der Südtiroler Tageshöchstwert 31 Grad. Im Durchschnitt des Jahrzehnts 1991 bis 2000 wurden die 30 Grad in Bozen erstmals am 19. Mai erreicht. Am frühesten am 28. April, und zwar im Jahr 2013, und am spätesten am 17. Juni im Jahr 2023. Das Wetter. Morgen Pfingstmontag ist viel Sonne zu erwarten, es bleibt wie gehört heiß. Ein kräftiges Hoch mit Zentrum über den britischen Inseln bestimmt die Lage in Mitteleuropa. Am Nachmittag bilden sich nur ein paar flache Quellwolken, sie bleiben harmlos. Die Temperaturen steigen auf 29 bis 34 Grad. Die 0-Grad-Grenze bewegt sich gegen 4000 Meter. Am Dienstag ändert sich wenig, es bleibt sehr sonnig. In der zweiten Tageshälfte bilden sich ein paar Quellwolken. Erst am Mittwoch steigt die Gewitterneigung vorübergehend an. Die Tageshöchsttemperaturen von heute wie immer gerundet. Bozen 34 Grad, Meran 35, Brixen 33, Bruneck 30, Sterzing 28 Grad, Schlanders 32, Reschen 24, Doblach 27 und auf der Plose auf 2500 Meter Meereshöhe 16 Grad. 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
2: Musik von Wolfgang Amadeus Mozart steht diesmal im Mittelpunkt unserer Sendung, zu der Sie Dieter Scotz am Mikrofon herzlich begrüßt. Die Sendung Fundstücke beschäftigt sich ja mit älteren Tonaufnahmen, mit Konzertmitschnitten, die Rai Südtirol schon vor einer Weile aufgezeichnet hat. Heute drehen wir das Rad der Zeit um 20 Jahre zurück. Wir begeben uns in den Meraner Kursaal, wo am 18. April 2006 die Streicherakademie Bozen auf Einladung des Konzertvereins Bozen und der Konzertreihe Musik Meran ein Konzert gab. Auf dem Programm standen Mozarts Violinkonzerte Nummer 2, Nummer 3 und Nummer 5. Solistin war die ausgezeichnet aufspielende deutsch-japanische Geigerin Miriam Konzen, die heuer 50 Jahre alt wird. Das heißt, zur Zeit der Aufnahme in Meran war sie 30. Da stand sie am Beginn ihrer großartigen Musikkarriere. Mittlerweile wird Miriam Konzen, die seit 2016, also seit 10 Jahren, an der Universität der Künste Berlin Violine unterrichtet, von der internationalen Musikwelt als Solistin, Kammermusikerin und Festivalleiterin hoch geschätzt. In ihrem Spiel vereinen sich Grandezza und höchste technische Meisterschaft zu faszinierend ausgefeilten Werkbetrachtungen. Ihr unverkennbarer Klang und ihre einzigartige musikalische Ausdruckskraft zeugen von tiefer interpretatorischer Individualität. Aber schon vor 20 Jahren in Meran war sie brillant, hatte einen glasklaren, großen Ton und musizierte mit leichter Hand. Wie schon erwähnt, in Meran wurde die Geigerin von der 1987 unter der künstlerischen Leitung von Georg Ecker ins Leben gerufenen Streicherakademie Bozen begleitet. Die Streicherakademie Bozen besteht ja vorwiegend aus Südtiroler Musikern, die sich eine reiche Kammermusik- und Orchestererfahrung im In- und Ausland angeeignet haben und nun zusammen mit hoffnungsvollen Nachwuchsmusikern musizieren und dabei ihre Erfahrungen weitergeben. Neben den jährlichen Konzertserien und der Beteiligung an bedeutenden Konzertreihen mit der Mitwirkung bekannter Solisten entwickelte die Streicherakademie auch eine produktive und erfolgreiche Zusammenarbeit mit in- und ausländischen Chören und verschiedenen Dirigenten. In Meran stand zum Beispiel Jörg Färber am Dirigentenpult, der Gründer des bekannten württembergischen Kammerorchesters Heilbronn. Färber ist leider in der Zwischenzeit verstorben. Aber wer bei diesem Südtiroler Konzert dabei war, der erinnert sich bestimmt an diesen Dirigenten, dem vor allem eines wichtig war: die Verschmelzung von technischer Genauigkeit und einem homogenen Orchesterklang. Und das war auch beim Meraner Konzert der Fall, das mit Wolfgang Amadeus Mozarts Violinkonzert Nummer 2 in D-Dur, Köchelverzeichnis 211, eröffnet wurde. Die Sätze lauten Allegro Moderato, Andante und Rondo Allegro.

0: Applaus für Miriam Konzen, Violine und die Streicherakademie Bozen, die unter der Leitung von Jörg Färber einen fulminanten Start bei diesem Konzert aus dem Jahre 2006 im Meraner Kursaal hingelegt haben. Das war das Konzert Nummer 2 in D-Dur Köchel-Verzeichnis 211 von Wolfgang Amadeus Mozart. Nun, Mozarts 5 Konzerte für Violine und Orchester stammen aus einem sehr engen Zeitraum. Das erste Konzert ist im April 1773, also unmittelbar anschließend an die letzte Italienreise, entstanden. Hier war schon ziemlich deutlich, mit welcher Energie Mozart die für ihn neue Gattung anging. Die 4 folgenden Werke hat Mozart dann gleichsam in einer Serie zwischen Juni und Dezember 1775 geschrieben. Mit dem 5. Violinkonzert hatte er offenbar sein kompositorisches Ziel erreicht und später kein Violinkonzert mehr komponiert. Die 5 Violinkonzerte sind ein beeindruckendes Dokument von Mozarts Kühnheit und Originalität und sie bedeuten nicht nur in seinem Schaffen, sondern auch in der Geschichte des Konzerts einen entscheidenden Schritt nach vorn. Nicht umsonst schrieb der Musikwissenschaftler Walter Korneder:
1: Mozarts Violinkonzerte haben die ganze reiche Konzertproduktion bis Tartini mit einem Schlag veralten lassen.
0: Dabei baut Mozart wie immer durchaus bewusst auf die Traditionen auf. Von der italienischen Schule übernimmt er spieltechnische Errungenschaften. Die effektvolle Formgestaltung und die charakteristischen Tonfälle der französischen Violinisten werden zum Vorbild für die oft militärisch forschen Kopfsätze und die fantasievollen Schlussrondos. Die volkstümliche Melodik wiederum hat ihren Ursprung in der süddeutschen und Wiener Tradition. Wichtiger als diese direkten Anregungen scheint aber doch Mozarts zunehmende Bekanntschaft und Meisterschaft mit der italienischen Oper, denn hier, in der Buffa-Arie, fand Mozart ein hochentwickeltes Modell, wie das gemeinsame Auftreten eines Individuums und einer Gruppe musikalisch und formal bewältigt werden kann. Mozarts Konzertform steht also in enger Beziehung zu den psychologischen Feinheiten der Oper. Obwohl die Violinkonzerte sehr individuell ausgearbeitet sind, jedes Einzelwerk seinen ganz bestimmten Charakter hat, so sind sie doch auch durch gemeinsame Züge verbunden. In den Kopfsätzen aller Konzerte fällt zunächst die Fülle an thematischen Gedanken und Motiven auf, mit denen Mozart das Formproblem zu lösen sucht. Damit einher geht eine Stärkung des Solisten, der so auch immer melodisch Gewichtiges zu sagen hat und nicht nur virtuoses Passagenwerk abspulen muss. Die Mittelsätze bilden einen ruhigen Gegenpol zu diesen an Reichtum überquellenden Anfangssätzen. Mozarts ganz eigene Kantabilität kommt hier natürlicherweise zu ihrem Recht. Die Schlusssätze sind dann allesamt besonders originell und geradezu übermütig in der Reihung von überraschenden Wendungen. Hören Sie jetzt Mozarts Violinkonzert Nummer 3 in G-Dur Köchel-Verzeichnis 216. Es spielen wiederum Miriam Konzen Violine und die Streicherakademie Bozen unter der Gesamtleitung von Jörg Färber. Und die Sätze lauten Allegro, Adagio und Rondo Allegro.

0: So klingt Wolfgang Amadeus Mozarts Violinkonzert Nummer 3 in G-Dur, Köchel-Verzeichnis 216, ausgeführt von der überragenden Solistin Miriam Konzen, die von der Streicherakademie Bozen unter der Leitung von Jörg Färber mit viel Feingefühl begleitet wurde. Übrigens, als einen fabelhaften künstlerischen Charakter bezeichnete vor 3 Jahrzehnten die weltbekannte Opernsängerin Elisabeth Schwarzkopf die damals junge Geigerin Miriam Konzen, die sich heute längst vom virtuosen Wunderkind zur tiefsinnigen Interpretin gemausert hat und das Lob von höchster Stelle immer wieder eindrucksvoll bestätigt.
1: Du weißt selbst gar nicht, wie gut du Violin spielst, wenn du nur dir Ehre geben und mit Figur, Herzhaftigkeit und Geist spielen willst. Ja, so, als wärest du der erste Violinspieler in Europa.
0: Diese Worte, die Leopold Mozart am 18. Oktober 1777 an seinen Sohn geschrieben hat, lassen erkennen, dass Wolfgang Amadeus auch als Geiger seinen Weg hätte machen können. Und der Vater musste es ja wissen, da er selbst das Violinspiel glänzend beherrschte. Mozart hatte aber doch stärkeres Interesse am Komponieren, das er einmal als seine einzige Freude und Passion bezeichnete. Er konzentrierte sich im Instrumentalen später ganz auf das Klavierspiel. In Salzburg aber, in den 70er Jahren, stand für ihn die Geige im Vordergrund. Ab 1772 war er besoldeter Konzertmeister in der Hofkapelle des Erzbischofs. Und nicht nur dort hat er am ersten Geigenpult gesessen, sondern auch bei zahlreichen Kammer- und Ensemblemusiken des Salzburger Adels und wohlhabenden Bürgertums. Ebenso trat er als Solist auf. Aus Augsburg berichtet er 1777 dem Vater nach Hause, dass er ein Violinkonzert von Johann Baptist Wanhal mit allgemeinem Applauso gespielt habe. Und über seinen Auftritt anschließend beim Abendessen schreibt er:
1: Ich habe auch eines meiner Konzerte vorgetragen. Es ging wie Öl. Alles lobte den schönen, reinen Ton.
0: Die Mozartschen Konzerte müssen recht schnell eine gesicherte Position im Repertoire der Violinisten eingenommen haben, denn schon ab 1801 wurden sie beim Musikverleger André gedruckt. Und da sie, was die spieltechnische Seite betrifft, keinesfalls besondere Ansprüche stellten, wurden sie auch als Unterrichtsmaterial sehr beliebt. Die mangelnde Virtuosität kann freilich nicht darüber hinwegtäuschen, dass eine vollendete Wiedergabe der Werke, subtilste Beherrschung des Instruments und feinste Nuancenschattierung verlangt. Dies immer auf der Basis des erwähnten schönen, reinen Tons. In Meran hatte diesen schönen, reinen Ton Miriam Konzen. Sie spielt übrigens eine Violine von Carlo Bergonzi, dem letzten überragenden Geigenbauer aus Cremona. Er lebte von 1683 bis 1747. Und wir hören Konzen jetzt wieder zusammen mit der Streicherakademie Bozen in Mozarts Konzert für Violine und Orchester Nummer 5, in A-Dur Köchel-Verzeichnis 219. Die Sätze lauten da Allegro aperto, Adagio und Rondo tempo diminuetto.

0: Das Konzert für Violine und Orchester Nummer 5 in A-Dur, Köchel-Verzeichnis 219 von Wolfgang Amadeus Mozart. Das war das letzte Werk dieses Konzertes, aufgezeichnet am 18. April 2006 im Meraner Kursaal im Rahmen der Konzertreihen Musik Meran und des Konzertvereins Bozen. Die Ausführenden waren die hervorragende deutsch-japanische Geigerin Miriam Konzen und die Streicherakademie Bozen, die unter der Leitung von Jörg Färber musizierten. Somit geht auch die heutige Sendung Fundstücke zu Ende. David Leitner an der Technik und Dieter Skotz am Mikrofon wünschen noch einen angenehmen Sonntagabend. 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